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1: Ich bin Thomas Brockt. Die Ukraine bittet seit Wochen um frisches Geld für die Stärkung ihrer Flugabwehr. Zum gestrigen Nationalfeiertag kamen gute Nachrichten aus Brüssel. Die EU hat zum 35. Unabhängigkeitstag der Ukraine neue Rüstungshilfen im Wert von 6,1 Milliarden Euro genehmigt.
2: Flugabwehrsysteme, Raketen, Munition und Radaranlagen sollen vor allem mit diesem EU-Geld bezahlt werden. Und zwar wegen der immer häufigeren russischen Angriffe mit ballistischen Raketen und mit Drohnen. 376 Raketenangriffe nur im Juli. Europa zeige am Unabhängigkeitstag, dass die Unterstützung für die Ukraine unerschütterlich und konkret sei, sagte Kommissionspräsidentin von der Leyen. Aus Brüssel, Dieter Ebeling.
1: Nach der Sommerpause kommt die Bundesregierung heute zu einer Klausurtagung zusammen, bei der es vor allem um die Stärkung der Wettbewerbsfähigkeit der deutschen Wirtschaft gehen wird. Bei den zweitägigen Beratungen auf Schloss Neuhardenberg in Brandenburg stehen außerdem die Konsequenzen aus der Hitzewelle dieses Sommers auf dem Programm. In diesem Thema steckt Konfliktpotenzial. Während die SPD-Minister sich für eine Grundgesetzänderung zur Stärkung des Kampfes gegen den Klimawandel einsetzen, ist die Union dagegen. Bundespräsident Steinmeier ist nun offiziell Hausherr in seinem neuen Berliner Domizil, das er wegen der Sanierung von Schloss Bellevue beziehen musste. In einem symbolischen Akt bekam er den Schlüssel für den modernen Bau in direkter Nähe zu Kanzleramt und Hauptbahnhof.
3: 6 Geschosse und eine auffallend bunte Fassade. So sieht das Ausweichquartier des Bundespräsidenten aus, mitten in Berlin, nah am Kanzleramt und Hauptbahnhof gelegen. Modern und funktional, freundlich und einladend, außerdem stilvoll. So lobt der Hausherr das Gebäude, das er schon Anfang Juli bezogen hat. Der Stammsitz des Staatsoberhaupts Schloss Bellevue soll in den kommenden 8 Jahren von Grund auf saniert werden. Thomas Thonfeld, Berlin.
1: Zum Fußball im DFB-Pokal haben sich am Abend alle Favoriten durchgesetzt. Die Ergebnisse: Würzburger Kickers, 1. FC Köln 1:2, SC Verl, Hamburger SV 0:3, Altlinicke, Wolfsburg 5:6 im Elfmeterschießen und Halle gegen Schalke 2:5 nach Verlängerung.
4: Das Wetter. 14 bis 10 Grad sind es nur jetzt in der Nacht, dazu ist es trocken. Tagsüber kann sich's dann auch mal zuziehen. Die Sonne zeigt sich euch aber auch. Trotzdem kann es auch vereinzelt Regen geben bis 24 Grad. Am Mittwoch bis 26 Grad, dazu Schauer oder Gewitter möglich.
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6: Hier die aktuelle Verkehrslage. A3 Köln-Frankfurt zwischen Lohmar und Siebengebirge. 2 Kilometer Stau, 5 Minuten Zeitverlust. Weiterhin auf der A40 Essen-Dortmund zwischen Dortmund-Barob und Dortmund-Hombruch. 1 Kilometer stockender Verkehr und zusätzlich auf der A61 Mönchengladbach-Venlo zwischen Kaldenkirchen-Süd und Kaldenkirchen. 1 Kilometer zähfließender Verkehr. Wir wünschen allen unterwegs gute Fahrt.
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4: Boah, wurdet ihr gestern auch den ganzen Tag von Fotos von Haaland zugespammt auf diesem Social Media? Habt ihr gesehen, der Haaland hat doch jetzt die Haare kurz. Hat sich seine blonde Mähne abgeschnitten bzw. abschneiden lassen. Das Internet rastet komplett aus. Und es ist wirklich krass, ne? Die Welt dreht sich einfach trotzdem weiter. Verrückt.
7: Was?

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0: Komm, ein paar von euch kennen das sicherlich. Ihr wollt irgendwie was mit Karte zahlen und dann kommt auf dem Gerät die Frage, wie viel Trinkgeld willst du denn geben? 7 oder 10 oder 20%. Und so manch einen setzt das richtig unter Druck und Verbraucherschützer kritisieren das jetzt auch und wollen auf europäischer Ebene dagegen vorgehen. Denn sie sagen, dass Kunden dadurch manipuliert werden und unter Druck geraten, mehr zu geben, als sie eigentlich möchten. Und eine weitere Kritik ist, dass die Option, kein Trinkgeld zu geben, auf den Geräten oft nicht immer sofort ersichtlich ist. Und diese Aufforderung zum Trinkgeld auf den Geräten, ne, das betrifft mittlerweile nicht nur die Gastro, also Restaurants oder Bars oder so. Auch bei immer mehr Geschäften im Einzelhandel wird die Option angezeigt. Also wenn du zum Beispiel neue Schuhe kaufst, eine neue Brille, ein Buch. Und wir wollten mal von euch wissen, würdet ihr das denn machen für den guten Service, weiß ich nicht, beim Schuh anprobieren, zum Beispiel extra was drauflegen?
1: Nein, möchte ich nicht. Also es ist üblich in der Gastronomie, okay, aber im Einzelhandel nein. Man muss es ja jetzt nicht übertreiben.
2: Ja, warum nicht? Wenn es weiterhin freiwillig bleibt und man irgendwie nicht so suggeriert bekommt, dass man es machen sollte.
3: In dem Einzelhandel geht man an die Kasse, bezahlt und wem soll ich das Trinkgeld geben?
4: Finde ich an sich gar nicht mal so eine schlechte Idee. Und das ist ja auch ein bisschen das, was den Einzelhandel noch so von dem Onlinehandel unterscheidet. Und als Wertschätzung finde ich das auf jeden Fall gut.
0: Ja, und am Ende kann es ja auch einfach jeder machen, wie er mag, ne?
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1: Trocken, aber frisch, so sieht es jetzt aus in der Nacht. 14 bis 10 Grad sind drin. Tagsüber heute mehr Wolken, da kommt nur ab und an die Sonne durch und es kann auch vereinzelt mal regnen. Und am Mittwoch dann bis 26 Grad. Einige Wolken dabei und auch Schauer oder Gewitter möglich.
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2: Hier die aktuelle Verkehrslage. A40 Duisburg-Essen zwischen Essen-Zentrum und Essen-Frillendorf. 1 Kilometer Stau. Im weiteren Verlauf zwischen Dortmund-Barob und Dortmund-Hombruch. 1 Kilometer stockender Verkehr. Und in der Gegenrichtung 1 Kilometer zähfließender Verkehr. Wir wünschen allen unterwegs gute Fahrt.
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1: Hallo zusammen, guten Morgen und wir starten gemeinsam in diesen Dienstag. Wir und Anastasia, das ist I'm Out of Love.

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1: Ich bin Thomas Brockt. Nach der Sommerpause ist Bundeskanzler Merz erstmals wieder mit dem engsten Führungsteam seiner Partei zusammengekommen. Dabei ging es für die CDU-Spitze auch darum, die heutige Kabinettsklausur vorzubereiten. Die Bundesregierung stehe vor einem arbeitsreichen Herbst, sagte der neue Unionsfraktionschef Frei.
2: Kurs halten und weiter reformieren, so könnte man das Motto der Regierung gerade umschreiben. Der neue Unionsfraktionschef Thorsten Frey, Nachfolger von Jens Spahn, erklärte, es gehe jetzt um die zügige Umsetzung der Reformen, die man vor der Sommerpause vereinbart habe. Das könnte aber teilweise schwierig werden.

0: Nach dem Ostministerpräsidenten der CDU, also aus Freis eigener Partei, zentrale Kompromisse wieder ins Wackeln gebracht haben. Etwa die Abschaffung der Rente mit 63. Onni Thorau, Berlin.
1: Konzern in der Krise bei Volkswagen beginnt mit der Betriebsversammlung heute in der Wolfsburger Zentrale eine Serie von außerordentlichen Treffen zwischen Vorstand und Belegschaft. Die Arbeitnehmervertretung hat dazu geladen und verlangt Klarheit von der Konzernführung mit Blick auf angekündigte Sparmaßnahmen. Tausende Stellen und 4 Werke sollen bei Europas größtem Autobauer in Gefahr sein. Insgesamt stehen bei VW 9 Betriebsversammlungen in den kommenden Tagen auf dem Programm. Bundespräsident Steinmeier ist nun offiziell Hausherr in seinem neuen Berliner Domizil, das er wegen der Sanierung von Schloss Bellevue beziehen musste. In einem symbolischen Akt bekam er den Schlüssel für den modernen Bau in direkter Nähe zu Kanzleramt und Hauptbahnhof.
2: 6 Geschosse und eine auffallend bunte Fassade. So sieht das Ausweichquartier des Bundespräsidenten aus, mitten in Berlin, nah am Kanzleramt und Hauptbahnhof gelegen. Modern und funktional, freundlich und einladend, außerdem stilvoll. So lobt der Hausherr das Gebäude, das er schon Anfang Juli bezogen hat. Der Stammsitz des Staatsoberhaupts Schloss Bellevue soll in den kommenden 8 Jahren von Grund auf saniert werden. Thomas Thonfeld, Berlin.
1: Zum Fußball: im DFB-Pokal haben sich am Abend alle Favoriten durchgesetzt. Die Ergebnisse: Würzburger Kickers, 1. FC Köln 1:2, SC Verl, Hamburger SV 0:3, Altlinicke, Wolfsburg 5:6 im Elfmeterschießen und Halle gegen Schalke 2:5 nach Verlängerung.
3: Das Wetter.
4: Jetzt in der Nacht sind wenige Wolken unterwegs und es ist trocken. Da schauen wir auf den Dienstag schon mal. Der wird insgesamt ganz nett, aber jetzt nicht so freundlich wie gestern. Es sind doch einige Wolken unterwegs und hier und da kann auch ein bisschen Regen runterkommen. Dazu bis 24 Grad in der Spitze.
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6: A40 Essen-Dortmund. Zwischen Dortmund-Barob und Dortmund-Hombruch. 1 Kilometer Stau. Und A45 Gießen-Hagen. Zwischen Lüdenscheid Nord und Hagen Süd, 1 Kilometer stockender Verkehr. Wir wünschen allen unterwegs gute Fahrt.
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4: Robert Jans ist hier, gemeinsam geht's jetzt durch die Nacht. Ich mache jetzt weiter und da habe ich jetzt erstmal Musik zum Start mitgebracht von Bebe Rexha, New Religion. Also auf geht's. Gemeinsam geht's in Richtung morgen.
7: Die

0: So geht's hier durch die Nacht. Und falls ihr gerade unterwegs seid, auf der Autobahn oder falls ihr gerade in der Nachtschicht steckt, ne, dann haltet durch. Ich versorge euch mit Musik. Als nächstes jetzt wieder was ganz Neues für euch.
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1: Regen ist in der Nacht kein Thema. Der Dienstag, der wird dann insgesamt nicht ganz so freundlich wie gestern. Es sind doch ein paar mehr Wolken unterwegs und hier und da kann auch ein bisschen Regen runterkommen. Dazu bis 24 Grad in der Spitze.
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2: A40, Essen-Dortmund. Zwischen Dortmund-Barob und Dortmund-Hombruch. 1 Kilometer Stau. Und in der Gegenrichtung 1 Kilometer stockender Verkehr. Wir wünschen allen unterwegs gute Fahrt.
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1: Robert Jantz ist hier und der Dienstagmorgen, der ganz frühe Dienstag, der ist schon in Sichtweite. Ja, und ich würde sagen, wir starten jetzt mal rein mit einer ganz ruhigen Nummer. Ist ja auch mal was Feines. Hier ist jetzt für euch von Hertz Stay.

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0: Müdigkeit von Elton John und ihr so, nein, ich fühle gerade nur eins, Müdigkeit. Aber das ist nicht schlimm. Gemeinsam geht's hier in Richtung Dienstagmorgen. Jetzt mit ganz neuer Musik wieder.
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1: Ich bin Thomas Brockt. Das schwarz-rote Kabinett kommt heute und morgen in Schloss Neuhardenberg in Brandenburg zusammen. Es stehen wichtige, viel diskutierte Reformen auf der Tagesordnung bei der Rente, Steuern, Entbürokratisierung und Digitalisierung. Über allem schweben allerdings die schlechten Umfragewerte und die angeknackste Stimmung in der Regierungskoalition.
2: Inhaltlich sollen in Schloss Neuhardenberg die Reformen fester gezurrt werden. Außerdem soll über Maßnahmen zur Stärkung der kriselnden Wirtschaft gesprochen werden und über Zukunftsthemen wie KI und Neuheiten im Rüstungssektor. Vor allem aber soll Neuhardenberg wohl mal wieder eine Art Neustart sein, bei dem sich die Koalition auf ihre Aufgaben konzentrieren und ihre Konflikte befrieden will. Ronny Tochau, Nachrichtenredaktion.
1: Konzern in der Krise. Bei Volkswagen beginnt mit der Betriebsversammlung heute in der Wolfsburger Zentrale eine Serie von außerordentlichen Treffen zwischen Vorstand und Belegschaft. Die Arbeitnehmervertretung hat dazu geladen und verlangt Klarheit von der Konzernführung mit Blick auf angekündigte Sparmaßnahmen. Tausende Stellen und 4 Werke sollen bei Europas größtem Autobauer in Gefahr sein. Insgesamt stehen bei VW 9 Betriebsversammlungen in den kommenden Tagen auf dem Programm.

0: Verbraucherschützer wollen per Verbandsklage gegen hohe Preise bei der Fernwärme vorgehen. Das Ziel könnten sie verfehlen. Aber das zuständige Oberlandesgericht in Hamm sieht Verstöße. Das machte die Richterin bei der Verhandlung deutlich.
1: Die Verbraucherschützer wollen gegen E.ON mit einer Sammelklage vorgehen, wegen der Preisklauseln in mehreren Bundesländern. Das sieht das Gericht aber kritisch. Vielmehr muss am Ende wohl jeder Kunde individuell sein Recht einklagen. Es geht darum, wie E.ON die Preise für die Fernwärme errechnet hat. In einigen Regionen führte das zu höheren Preisen, und zwar unrechtmäßig, findet das Gericht. Gut möglich also, dass einige ihr Geld zurückbekommen werden. Thomas Bremser, Redaktion.
0: Zum Fußball: im DFB-Pokal haben die Bundesligisten Schalke 04, HSV und 1. FC Köln die zweite Runde erreicht. Schalke siegte bei Viertligist Hallescher FC mit 5:2 nach Verlängerung. Die Hamburger beim Drittligisten SC Verl mit 3:0. Köln gewann 2:1 bei Drittliga-Aufsteiger Würzburger Kickers. Bundesliga-Absteiger VfL Wolfsburg siegte mit 6:5 im Elfmeterschießen bei Viertligist Altklinike.
2: Das Wetter.
3: Dienstag wird heute insgesamt nicht so freundlich wie der Montag gestern. Es sind doch einige Wolken unterwegs und hier und da kann ein bisschen Regen runterkommen. Dazu bis 24 Grad in der Spitze.
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5: Zurzeit liegen uns keine Meldungen vor. Wir wünschen allen unterwegs gute Fahrt.
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3: 4 Uhr ist durch. Ja, einen schönen guten Morgen wünsche ich euch. Robert Janz ist hier. Dann starten wir mal gemeinsam rein, oder? In diesen noch ganz jungen Dienstag. Also ab an die Kaffeemaschine. Ich drücke hier mein Knöpfchen, damit Musik läuft. Los geht's mit Sorry I'm Here for Someone Else von Benson.

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1: Heute am Dienstag sind dann doch einige Wolken unterwegs und hier und da kann später auch ein bisschen Regen runterkommen. Bis 24 Grad sind heute drin.
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2: A562 Bonn-Ost-Bonn-Rheinaue. Zwischen Anschluss Oberkasseler Straße und Kreuz Bonn-Ost. 1 Kilometer Stau. Wir wünschen allen unterwegs gute Fahrt.
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1: Robert Janz ist hier. Einen schönen guten Morgen wünsche ich euch am noch ganz frühen Dienstag. Da könnt ihr euch auch mal selbst auf die Schulter klopfen, ne? Dass ihr jetzt schon wach seid. Macht ja sonst keiner. Also, ich finde das ganz toll, was ihr da macht. Obwohl, wenn wir ehrlich sind, wir würden eigentlich lieber alle jetzt schlafen. Aber gut, wir machen das Beste draus. Gute Musik habe ich auch für euch. Die kommt jetzt von Outkast.

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0: Move into the Sun. Ja, das passt ja auch zur Uhrzeit. Ne? Der Sonne entgegen. Geht ja erstmal ganz freundlich los. Später zieht sich dann ein bisschen zu. Aber ja, wir machen das Beste draus. Jetzt erstmal wieder neue Musik für euch.
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1: Ich bin Thomas Brockt. Heute beginnt bei Volkswagen eine ganze Serie an Betriebsversammlungen. Den Auftakt machen Wolfsburg und Braunschweig. Tausende Stellen und 4 Werke sollen in Gefahr sein. Der Betriebsrat fordert Antworten vom Vorstand.
2: Die Stimmung bei Volkswagen ist angespannt. Viele Beschäftigte sind verunsichert. Sie wissen nicht, wie sicher ihr Arbeitsplatz ist und ob ihr Werk in einigen Jahren noch gebraucht wird. Auf Antworten warten sie seit Monaten. Die Kommunikation des Konzerns empfinden viele als unzureichend. Jetzt soll der Vorstand bei den Betriebsversammlungen Rede und Antwort stehen. Das Grundproblem? Volkswagen verdient zu wenig. Die Kosten sind zu hoch, deshalb will der Konzern noch stärker sparen. Zehntausende weitere Arbeitsplätze stehen auf dem Spiel. Annabel Giesbert, Nachrichtenredaktion.
1: Nach der Sommerpause kommt die Bundesregierung heute zu einer Klausurtagung zusammen, bei der es vor allem um die Stärkung der Wettbewerbsfähigkeit der deutschen Wirtschaft gehen wird. Bei den 2-tägigen Beratungen auf Schloss Neuhardenberg in Brandenburg stehen außerdem die Konsequenzen aus der Hitzewelle dieses Sommers auf dem Programm. In diesem Thema steckt Konfliktpotenzial. Während die SPD-Minister sich für eine Grundgesetzänderung zur Stärkung des Kampfes gegen den Klimawandel einsetzen, ist die Union dagegen. Bundespräsident Steinmeier ist nun offiziell Hausherr in seinem neuen Berliner Domizil, das er wegen der Sanierung von Schloss Bellevue beziehen musste. In einem symbolischen Akt bekam er den Schlüssel für den modernen Bau in direkter Nähe zu Kanzleramt und Hauptbahnhof.
3: 6 Geschosse und eine auffallend bunte Fassade. So sieht das Ausweichquartier des Bundespräsidenten aus, mitten in Berlin, nah am Kanzleramt und Hauptbahnhof gelegen. Modern und funktional, freundlich und einladend, außerdem stilvoll. So lobt der Hausherr das Gebäude, das er schon Anfang Juli bezogen hat. Der Stammsitz des Staatsoberhaupts Schloss Bellevue soll in den kommenden 8 Jahren von Grund auf saniert werden. Thomas Thonfeld, Berlin.
1: Zum Fußball im DFB-Pokal haben sich am Abend alle Favoriten durchgesetzt. Die Ergebnisse: Würzburger

0: Kickers, 1. FC Köln 1:2, SC Verl, Hamburger SV 0:3, Altlinicke, Wolfsburg 5:6 im Elfmeterschießen und Halle gegen Schalke 2:5 nach Verlängerung.
1: Das Wetter.
2: Der Dienstag startet häufig trocken und auch sonnig. Es sind aber doch einige Wolken unterwegs und ab dem Mittag kann dann auch ein bisschen Regen runterkommen. Es sind wieder bis zu 24 Grad drin.
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3: Zurzeit liegen uns keine Meldungen vor. Wir wünschen allen unterwegs gute Fahrt.
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2: Einen schönen guten Morgen am ganz, ganz, ganz frühen Dienstag. Robert Jantz ist hier und wir starten direkt rein mit Musik. Als nächstes kommt die jetzt von Ray und die fragt so um kurz nach fünf, where's my husband? Na, ich sag mal gut, wenn man sich das um diese Uhrzeit fragt, dann ist vielleicht irgendwas schiefgelaufen.

0: Nico Santos war das, ist neu bei uns. Wir sind in der
1: Was für eine Polle fliegt eigentlich gerade?
0: Ich weiß es, um die Uhrzeit fliegt hier noch gar nichts.
1: Ja, bei mir schon.
0: Mal sehen, was der Tag so bringt. Ich habe das Gefühl, eine ganze Menge.
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0: Außer Kevin Zimmer, was ist denn heute wichtig?
1: Nichts mehr. Nein, ernsthaft, heute ist ein wichtiger Tag beim größten Autobauer in Deutschland. Es geht um die geplanten Sparmaßnahmen, die Konzernchef Oliver Blume plant. Bis zu 50.000 Stellen könnten beim Autobauer gestrichen werden. Ganze Werke könnten geschlossen werden. Insgesamt stehen 4 Werke sogar auf dem Prüfstand. Heute gibt es bei VW Betriebsversammlungen zu den Plänen bei VW, denn der Aufsichtsrat hat die Pläne zunächst abgelehnt. Jetzt muss eine Einigung bis zum Jahresende her. Und diese Betriebsversammlung soll da helfen. Mhm. Vor allen Dingen gibt es natürlich bei den VW-Mitarbeitenden große Sorge. Und die wollen natürlich heute endlich Antworten haben. Passend übrigens dazu wird heute auch der IFO-Geschäftsklima-Index für August vorgestellt. 7.000 befragte Unternehmen haben ihre gegenwärtige Geschäftslage beurteilt und schildern ihre Erwartungen für die nächsten 6 Monate.
0: Okay, also ich fasse das mal zusammen. Das wird, glaube ich, für die Wirtschaft oder könnte das ein wichtiger Tag werden heute?
1: Ja, und deswegen beschäftigt sich auch die Politik nach den Sommerferien vorrangig mit diesem Thema. SPD und Union treffen sich zur sogenannten Klausurtagung. Es soll um die Wettbewerbsfähigkeit der deutschen Wirtschaft gehen. Aber die SPD hat noch ein Thema gefunden, hat gesagt, der Hitzeschutz wäre auch ganz gut, wenn wir darüber
0: reden. Wie kommen die denn darauf? Dann warten wir mal ab, was dabei so rauskommt. Und viele deutsche Filmemacher, die sind ab heute auch nervöser.
1: Ja, wir meinen nicht deine Handyvideos, die du andauernd drehst. Ja, die sind, glaube ich, dann
0: nicht. Mehr sieht man mehr, sage ich immer.
1: Ab heute wird entschieden, welche deutschen Filme wir ins nächste Rennen um die Oscar-Verleihung schicken werden. Eine Fachjury setzt sich 2 Tage in München zusammen, um darüber zu entscheiden. Die Oscar-Verleihung ist dann erst im Februar 27.
0: Ist noch ein bisschen Zeit. Kevin Zimmer mit dem, was heute wichtig wird. Danke dir.
1: Gerne.
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0: Einen schönen guten Morgen, Sauerland. Also wenn wir beim Feiern vielleicht mal so ein Tässchen Bier getrunken haben, wie kommen wir dann nach Hause? Meistens mit dem Taxi. Und Taxiunternehmen haben aktuell Probleme. Ja, hohe Kosten durch Spritpreise, kennen wir alle. Teilweise bei denen zum Beispiel locker 7.500 Euro pro Jahr pro Auto. Und wenn da dann auch noch Dutzende Karren rumstehen, es ist ein dicker Batzen, der zusammenkommt. Aber trotzdem sagen die meisten Unternehmen, nein, wir wollen nicht, dass Taxifahren teurer wird. Wir haben mit einigen Taxiunternehmen mal drüber gesprochen.
1: Also die Lage ist für uns zumindest klar ernst, der Kostendruck ist da.
2: Ich denke, dass der eine oder andere dann vielleicht auch sagt, komm, lieber gönne ich mir ein Bierchen mehr, als dass ich das Geld in Taxi stecke.
3: Wir planen die Anschaffung eines E-Autos schon eher kurzfristig oder mittelfristig.
0: Also da steckt so viel drin in dem Thema, ne? Wir dröseln das mal zusammen auf. Also das hört er dann gleich alles. Nach 6 bei mir, ich hoffe, ihr seid am Start. Caroline Linke bin ich, bis gleich.
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0: Das Radio Sauerland Wetter.
1: Geht ganz gut los. Trocken und auch sonnig. Es sind aber dann später doch einige Wolken unterwegs. Und ab dem Mittag kommt dann vielleicht hier und da auch noch mal ein bisschen Regen mit dazu. Und insgesamt sind bis 24 Grad drin heute.
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2: Zurzeit liegen uns keine Meldungen vor. Wir wünschen allen unterwegs gute Fahrt.
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1: Ja, einen schönen guten Morgen wünsche ich euch. Robert Jantz ist hier und wir machen direkt weiter mit Musik. Als nächstes kommt die von Christina Aguilera, Jean.

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0: The Dusa und Dermot Kennedy waren das mit Paradise. Einen schönen guten Morgen an diesem verdammt frühen Dienstag. Umso toller, dass ihr schon am Start seid. 24-7, ja, dieses Stichwort, das ist bestimmt Skandale. Ne? Rund um die Uhr ins Fitnessstudio oder auch 24-7 Lebensmittelautomat, was es da nicht alles gibt. Und tatsächlich, es gibt auch rund um die Uhr geöffnete Kirchen. Und immer ist jemand da.
1: Augenblick mal.
2: Und das hat uns tatsächlich sehr angezogen und begeistert und beeindruckt, dass das hier so klappt und dass immer Menschen hier sind, um zu beten. Und wir wollten da auch Teil davon sein.
3: Vor knapp 3 Jahren ist Theresa mit ihrem Mann und ihren beiden Kindern aus Köln nach Bröleck gezogen. Ein kleiner Ort in der Gemeinde Ruppichteroth im Rhein-Sieg-Kreis. Hier geschieht etwas Besonderes. In der Kapelle St. Josef wird ohne Unterbrechung gebetet. Und das bereits seit fast 10 Jahren. Pfarrer Erich Linden organisiert das 24-7-Gebet.
4: Der Gedanke ist einfach rund um die Uhr bei Gott zu sein, unsere Liebe ihm gegenüber auszudrücken und ihm Segen für die ganze Welt letztlich zu bieten.
3: Rund 160 Beterinnen und Beter stehen auf der Liste. Einige übernehmen feste Zeiten, andere springen ein, wenn jemand krank ist oder in den Urlaub fährt. Freie Stunden werden über eine WhatsApp-Gruppe verteilt. Auch Gebetsanliegen von Menschen, die selbst nicht in die Kapelle kommen können, erreichen die Gruppe.
4: Wir kriegen ja auch immer viele Intentionen, das heißt also, dass Leute dann ihre Wünsche äußern, wofür gebetet werden soll, dass man einfach vor Gott ist und ja betet und für die Anliegen der Welt.
3: Auch nachts reißt die Gebetskette nicht ab. Wie diese Zeit gestaltet wird, entscheidet jeder selbst. Manche beten den Rosenkranz, andere musizieren. Theresa schätzt vor allem die Stille.
2: Also mir hat mal jemand den Tipp gegeben, in der Anbetung kann man sich einfach nur am Herzen Gottes ausruhen und es hat mir so einen Frieden gegeben und so eine Freude, da einfach hinkommen zu dürfen und nichts machen zu müssen und einfach nur da sein zu dürfen, dass ich eigentlich immer beschenkt wieder rausgehe. Ich merke, dass der liebe Gott da ist und sich freut, dass ich da bin und ich freue mich auch, dass er da ist.
3: Mehr auf augenblickmalonline.de. Johanna

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1: Mit José Nachsiandi. Guten Morgen. Das Regieren in Deutschland war schon mal einfacher. Es gibt viele Baustellen in der schwarz-roten Koalition. Jetzt ist die Sommerpause vorbei und es geht für die Regierung wieder ran an die Arbeit. Thorsten Adolfs aus dem News-Team. Auf Schloss Neuhardenberg beginnt heute die Kabinettsklausur. Eine der größten Baustellen ist die kriselnde Wirtschaft. Was plant denn die Bundesregierung, um sie wieder in Schwung zu bringen?
2: Ja, Kanzler Merz möchte mit Wirtschaftsvertretern, Handwerkschefs und mit KI-Experten bei der Klausur an konkreten Lösungen arbeiten. Er hat gesagt, dass jetzt schnelle und umfassende Entlastungen nötig sind. Dabei gehe es vor allem darum, bürokratische Hürden abzubauen, die Energiekosten zu senken und flexiblere Arbeitszeiten möglich zu machen. Über allem steht das Ziel, dass Deutschland wettbewerbsfähig bleibt, um langfristig Arbeitsplätze zu sichern. Und in diesem Zusammenhang geht es natürlich auch darum, neue Technologien einzuführen.
1: Geredet werden soll auch über das Thema Hitzeschutz. Da sind sich Union und SPD im Moment ja gar nicht einig, ne?
2: Das stimmt. Die SPD fordert einen Aktionsplan und will die Klimaanpassung sogar ins Grundgesetz schreiben, damit der Bund mehr Verantwortung in diesem Bereich übernimmt. Die Union hält das für unnötig. Sie sagt, der Vorstoß der Sozialdemokraten sei reiner Aktionismus. Insgesamt geht es für das Kabinett auf Schloss Neuhardenberg darum, sich nach der Sommerpause neu zu sortieren und als Team wieder enger zusammenzurücken. Mal schauen, ob es klappt. Denn mit der Rentenreform und dem Haushalt kommen auf Union und SPD noch einige weitere Baustellen zu. Unionsfraktionschef Frei spricht deshalb auch von einem arbeitsreichen Herbst, der der Regierung bevorsteht.
1: Danke, Thorsten. Und das hier ist heute Morgen auch noch wichtig. Bei Volkswagen beginnt am Vormittag mit der Betriebsversammlung in der Zentrale in Wolfsburg eine Serie von außerordentlichen Treffen zwischen Vorstand und Belegschaft. Die Arbeitnehmervertretung hat dazu eingeladen und verlangt Klarheit bei den angekündigten Sparmaßnahmen. Tausende Stellen und 4 Werke sollen in Gefahr sein. Die USA wollen heute ihre geplanten neuen Sanktionen gegen den Iran vorstellen. US-Finanzminister Bessent hat die so wörtlich größte finanzielle Offensive, die jemals gegen einen Gegner mobilisiert wurde, angekündigt. Die USA wollen damit ein Ende des Konflikts mit dem Iran erzwingen. Die erste Runde im DFB-Pokal ist abgeschlossen. Gestern gab es keine großen Überraschungen mehr. Alle Bundesligisten haben sich durchgesetzt, teilweise allerdings nur mit Mühe. Schalke musste gegen den Viertligisten Hallescher FC in die Verlängerung, holte am Ende aber einen 5:2-Sieg. Zweitligist Wolfsburg tat sich gegen Als Glienicke aus der vierten Liga schwer und setzte sich erst im Elfmeterschießen durch. Außerdem gewann Köln gegen die Würzburger Kickers mit 2:1 und der HSV schlug Ferl mit 3:0. Und das waren die Nachrichten mit José Nachsiandi.
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3: Die Aufstehtemperaturen, die sind auch heute einstellig, so zwischen 7 und 9 Grad, aber später geht's noch rauf, bis auf 25. Der Vormittag wird auch erstmal richtig schön freundlich und sonnig, bis zu 6 Sonnenstunden, also mehr geht da kaum. Richtung Nachmittag werden die Wolken aber dichter und dann kann es auch mal wieder regnen. Radio Sauerland Verkehr, da läuft's ganz entspannt so früh am Tag, aber geblitzt wird, weil der Blitzeranhänger steht ja in Neheim auf der Graf-Gottfried-Straße. Alles weitere immer gerne melden. Einfach direkt hier zu mir ins Studio könnt ihr eine WhatsApp schicken. Die Nummer dafür steht auf radiosauerland.de. Gute Fahrt!
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3: 6:03. Wir starten einfach direkt rein in den Dienstag. Shakira singt uns da rein, also sollte klappen, würde ich sagen. Ich bin Caroline Lehmann.

0: Morgen, 9:09. Am 25. So, musste gerade mal kurz gucken. Also es ist eher Spätsommer, ne? Auch wenn viele Bäume mit den bunten Blättern ja irgendwie schon auf Herbst machen. Aber ist halt noch Sommer, ne? Bis 25 Grad ja auch heute. Aber uns hat mal interessiert, wart ihr schon im Urlaub? Und wenn ja, wie war's?
1: Wir waren auf Mallorca. Party machen im Megapark. Am Ballermann und dann nochmal zwei entspannte Tage im Hotel, am Pool.
2: Wir waren auf Korfu. Der erste gemeinsame Urlaub. Das Highlight war eigentlich tatsächlich der gemietete Roller.
3: Wir haben auch schon gesagt, wenn man dort Roller fährt, kann man auch in Deutschland Roller oder Motorrad fahren.
2: Ja, definitiv.
3: So kurvig und versteckt und verwinkelt, wie das ist.
4: Wir haben zwei Geburtstage gefeiert. Das war echt so das Highlight. So die ganzen Restaurants und so. War schon ganz cool.
0: Oh ja, und so einmal durchfuttern, ne? Wie war euer Urlaub das Jahr? Wo wart ihr? Erzählt es ruhig mal. Also vielleicht gab es ja irgendwas besonders Lustiges oder es war ein absoluter Traumurlaub, auf den ihr lange gespart habt. Oder es war irgendwie der Familienurlaub auf dem Campingplatz, weil ihr da einfach so gerne seid. Völlig wurscht. Schickt mal eine WhatsApp und erzählt uns das. Auch falls euer Urlaub vielleicht noch ansteht, weil so ein bisschen Vorfreude ist ja auch mal ziemlich gut. Also, wie sieht's aus in Sachsen Urlaub? Erzählt mal. Schickt eine WhatsApp rüber.

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Radio Sauerland ist hier. 14 Minuten nach 6 am Dienstag und ich bin mir relativ sicher, das Personal am Flughafen Paderborn hofft heute wahrscheinlich auf einen ruhigeren Arbeitstag. Die hatten es gestern ganz schön wild, vielleicht habt ihr das mitbekommen. Da gab es die Nacht einen Stromausfall und wegen dem hatten sich da alle Türen geöffnet, auch die zum Sicherheitsbereich. Ich meine, ist ja grundsätzlich erstmal gut, damit im Notfall die Menschen rauskommen. Aber da hätte jetzt auch jeder reingekonnt. Und das ist am Flughafen ja so ein Ding. Das Gebäude wurde dann evakuiert und durchsucht. Und nicht, dass halt wer drin ist, der da nicht hätte drin sein dürfen. Und nach dem ganzen Spaß mussten 500 Passagiere neu einchecken und Flüge hatten auch Verspätung. Ja, die Polizei sagt, dass eventuell eine Störung im Hochspannungsnetz der Grund für einen Stromausfall war. Aber ich glaube, wer dann eher ein bisschen unentspannt in den Urlaub gestartet ist danach, dem war es auch egal, woran es lag.

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Radio Sauerland ist hier. 6.23 Uhr ist es gerade geworden. Also ja, ist noch früh am Tag, ne? Frühschicht auf der Firma, hat vielleicht schon das erste Mal gar keinen Bock mehr. Zu Hause werden müde die Zähne geputzt, werden sich Schüler und Lehrer wahrscheinlich nochmal schön umdrehen. Sind ja noch Sommerferien. Also ich würde sagen, wir machen es hier bei Radio Sauerland entspannt, ne? Nicht, dass noch wer stolpert beim hektischen Start in den Tag. Also jetzt ein Song, der hat nicht diese aktuelle Länge von vielleicht mal 2 Minuten und alles irgendwie schön für TikTok optimiert oder sowas. Nein, jetzt können wir uns zurücklehnen bei Radio Sauerland für 4 Minuten.

0: Das ist der beste Mix zum reinkommenden Dienstag. Mark Amber, Belong Together bei Radio Sauerland. Und wir haben ja nicht nur den besten Mix für euch, sondern natürlich auch immer alle wichtigen Infos für Sauerland, speziell für uns hier. Das sind die Top-Meldungen. Und um 6.30 Uhr hört er die von Bettina Bittner.
1: Guten Morgen. Seit dem Krieg im Iran sind die Spritpreise bei uns im Sauerland weiter sehr hoch. Darunter leiden auch die Sauerländer Taxiunternehmen. Es sind ungefähr pro Taxi 7.500 Euro pro Jahr, was an Mehrkosten da ist. So das Taxiunternehmen Dora aus Neheim, um Kosten zu sparen, gilt für die Fahrer von Taxi Fabri aus Eslohe auf der Autobahn nicht schneller als 120 Stundenkilometer, immer die kürzeste Strecke nehmen und vor 12 Uhr tanken. Ein Antrag eines Taxiunternehmens zur Erhöhung des Taxitarifs im HSK liegt aber nicht vor. Die Unternehmen befürchten, dass Kunden bei höheren Preisen wegbleiben. Fachkräftemangel, Bürokratieabbau und Nachhaltigkeit. Das sind Themen, die Unternehmen im Sauerland beschäftigen. Drei Firmen bekommen heute Besuch von NRW-Wirtschaftsministerin Mona Neubauer. Im Rahmen ihrer Sommertour macht sie Halt bei einem Leuchtenhersteller in Meschede-Enste, einem Hotel in Sundern und einem Maschinenbauer in Schmallenberg. Ziel, sich über die aktuellen Herausforderungen der Betriebe zu informieren. Die Arnsberger IHK hat die NRW-Wirtschaftsministerin eingeladen. Das waren die Top-Meldungen aus dem Sauerland mit Bettina Bittner auf radiosauerland.de und in unserer App findet ihr noch viel mehr Nachrichten. Das Wetter hat Caroline Linke.
0: Die Aufstehtemperaturen kratzen jetzt inzwischen zumindest schon mal im zweistelligen Bereich. Also in Arnsberg und in Sundern haben wir es jetzt geschafft. Auf den Bergen meist noch so um 7 Grad, aber später geht's rauf bis auf 25 im Sauerland. Der Vormittag ist auch schön freundlich mit bis zu 6 Sonnenstunden. Wir hatten ja gerade auch einen schicken rosa Sonnenaufgang. Mehr geht nicht in Sachen Sonnenstunden am Vormittag. Richtung Nachmittag wird es aber grauer mit mehr Wolken und dann kann es auch mal wieder regnen. Radio Sauerland Verkehr, da steht der Blitzanhänger Neheim auf der Graf-Gottfried-Straße. Und alles Weitere könnt ihr gerne melden. Also wenn ihr auch noch einen frischen Blitzer seht oder sowas, sagt Bescheid. Das reicht, wenn ihr eine WhatsApp hier zu mir ins Studio schickt. Die Nummer dafür steht auf radiosauerland.de.
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0: Ja, ihr habt es gerade in den Top-Meldungen gehört. Ne? Taxiunternehmen bei uns haben Logo auch Probleme, weil der Sprit so teuer ist. Aber dann zu sagen, ja, dann machen wir die Fahrten bei uns halt teurer, ist halt auch nicht die richtige Variante, sagen die.
3: Ich sehe es sehr kritisch, die Preise immer weiter hochzufahren.
0: Daniel Drees war das von Taxi Dora in Neheim und er hat uns auch erzählt, dass für sein Unternehmen zum Beispiel E-Taxis absolut keinen Sinn machen. Wir gucken generell mal auf das ganze Thema heute. Taxis und Spritpreise hört er mehr gleich hier bei Radio Sauerland, so in knapp 10 Minuten etwa. Jetzt erstmal Musik von Robin Schulz. Mit dem starten wir durch. Young Right Now. Caroline Linke ist hier. Morgen.

nach 6:30. Radio Sauerland ist hier. Und ich finde, sich die Augenlider tätowieren lassen. Oh, das ist hart, oder? Ich meine, die Augenlider. Ja, Teddy Swims hat's gemacht. Der hat über 90% seines Körpers tätowieren lassen. Finger auch, Gesicht sowieso, ne? Aber die Tattoo-Nadel ist ihm trotzdem nicht egal. Der hat ein unfertiges Tattoo auf dem Rücken, weil tat dann doch zu weh. Das hat mich irgendwie überrascht. Musik von Mr. Tattoo, jetzt im besten Mix hier bei Radio Sauerland. Teddy Swims, Mr. Know-It-All.

0: Sauerland. Caroline Link ist hier. Und es ist ja schon bitter, was so im Laufe des Monats an Spritkosten zusammenkommt. Ne? Ich pendel auch jeden Tag hier zur Redaktion, 30 Kilometer eine Strecke. Ich fühle das. Wer mit den Spritpreisen halt auch echt ein Problem hat, sind logischerweise die Taxiunternehmen bei uns. Die, die uns nach einer Party sicher nach Hause bringen. Daniel Drees von Taxi Dora aus Neheim hat uns das mal vorgerechnet.
1: Es ist ungefähr pro Auto 7.500 Euro pro Jahr beim Taxi. Was an Mehrkosten da ist, im Busbereich natürlich noch wesentlich mehr. Also schon eine extreme Mehrbelastung.
0: Ja, und die haben da 30 Taxis stehen. Ich habe das mal hochgerechnet. Also Taxi Dora hat dann einfach pro Jahr fast eine 250.000 Mehrkosten. Das ist krass, oder? Was Taxifahrten kosten, wird übrigens vom Hochsauerlandkreis festgelegt. Also die Taxiunternehmen dürfen es nicht selber beschließen. Aktuell liegt die Kilometerpauschale tagsüber bei 2,60 Euro und nachts sind es 10 Cent mehr.
1: Also ich glaube, dass der Kilometerpreis schon sehr hoch ist für den Verbraucher. Und da müssen wir einfach sehr vorsichtig sein, dass man da den Bogen nicht überspannt.
0: Ja, also er sagt ganz klar, lieber nicht erhöhen, sonst bleiben die Kunden ganz weg. Der Preis ist im Sauerland auch seit 2022 gleich geblieben. Ein Antrag auf Erhöhung liegt aktuell auch nicht vor beim Kreis. Aktuell stellt das Taxiunternehmen Dora in Neheim zum Beispiel geplante Investitionen erstmal wieder nach hinten, damit halt irgendwo gespart werden kann. Ne? Die Kohle muss irgendwo herkommen. Andere Unternehmen geben Regeln an ihre Fahrer raus, zum Beispiel Fahrt auf der Autobahn nicht schneller als 120. Hört er gleich nach 7 auch noch mehr zu hier bei Radio Sauerland.

14 vor 7 inzwischen am Dienstag und ist heute wieder ein ziemlich kühler Start in den Tag. Na, aber wenigstens ja ein Tickchen milder als gestern. Gestern echt nur so 4, 5 Grad auf den Bergen, heute immerhin ja 7, 8. Viel milder ist das nicht, weiß ich, aber später werden es immerhin bis 25 Grad. Und wir bekommen wohl auch immerhin jetzt erstmal keinen Frost mehr. Und nein, ich spinne nicht. In der Nacht auf Montag, also auf gestern, war es in Winterberg an der Ruhrquelle knapp unter Null. Das hatte ja das Wetterportal Sauerland gemessen. Komme ich irgendwie noch nicht ganz drüber. Frost im Sommer. Das hört sich falsch an. Sei denn, es geht um Eis, Vanille oder so. Das geht!

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1: Mit José Nachsiandi. Guten Morgen. Für die Bundesregierung ist die Sommerpause vorbei. Heute und morgen trifft sich das Kabinett zur Klausurtagung auf Schloss Neuhardenberg in Brandenburg. Top-Thema ist die schwierige Wirtschaftslage und die Frage, wie Wachstum und Wettbewerbsfähigkeit gestärkt werden können. Marc Weiß mit den Details.
2: Vorgenommen hat sich das Kabinett einiges. Man möchte Wege aus der Wirtschaftskrise finden. Dabei sollen Wirtschaftsvertreter helfen. Unter anderem sind Siemens-Chef Busch, Handwerkspräsident Dietrich und Vertreter von KI-Firmen bei der Klausur dabei. Außerdem soll spätestens morgen über das Thema Hitzeschutz gesprochen werden. Und SPD und Union wollen auf der Klausur wieder näher zusammenrücken. Zuletzt hatte es unter anderem ja bei der Rente, bei der Gesundheit und auch bei dem Thema Hitzeschutz Differenzen gegeben. Und während die Bundesregierung tagt, werden draußen schon wieder neue Fakten geschaffen. Bei VW erfahren wir heute, wie sich die Krise auswirkt, die Regierung eigentlich bekämpfen wollte. Gleichzeitig werden neue Löcher in der Pflegeversicherung bekannt. Zumindest die AOK warnt ausgerechnet heute vor einem 8-Milliarden-Loch im nächsten Jahr.
1: Und diese Themen sind heute Morgen auch noch wichtig. Die Unzuverlässigkeit der Bahn ist offenbar größer geworden. Im ersten Halbjahr ist fast jeder 12. Fernzug ganz oder teilweise ausgefallen. Das sind 3 Prozentpunkte mehr als im ersten Halbjahr im vergangenen Jahr. Das steht so in einer Antwort des Verkehrsministeriums auf eine Anfrage der Grünen im Bundestag. Das Zahlen mit EC-Karte hat einen neuen Rekord erreicht. In den ersten 6 Monaten des Jahres nutzten Kunden in Deutschland über 4 Milliarden Mal ihre Karte zum Bezahlen. Im Juni beispielsweise wurden 92% aller Bezahlvorgänge mit der Karte erledigt. In Köln startet am Abend die Computerspielemesse Gamescom. Es gibt am Abend die Opening Night, eine Show, in der die wichtigsten Weltpremieren und exklusiven Überraschungen der Messe vorgestellt werden. Für Fachpublikum wird die Messe dann morgen eröffnet, unter anderem mit Vizekanzler Klingbeil und NRW-Ministerpräsident Wüst. Ab übermorgen darf dann auch das breite Publikum die Messe besuchen. Die Gamescom ist nach eigenen Angaben die weltweit größte Computerspielemesse. Mit dabei sind die großen Spieleentwickler wie Microsoft, Sony und Epic Games. Und das waren die Nachrichten mit José Nachsiandi.
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3: Da starten wir heute. Kleines bisschen milder als gestern. Aktuell 7 Grad in Obermarsberg, 10 im Meschede. Das sind auch jetzt schon so ein paar Schleierwölkchen am Himmel. Aber die erste Tageshälfte ist doch noch meist richtig hübsch sonnig. Ab Mittag ziehen dann aber nach und nach dickere Wolken rein. Es wird immer bedeckter. Am Abend kann es auch mal ein bisschen regnen. Aber die Tropfen erreichen nicht das ganze Sauerland. Vor allem im Ostkreis kann es ein bisschen feuchter werden. Also zum Beispiel rund um Brilon. Radio Sauerland Verkehr. In Neheim wird geblitzt. Da steht der Blitzanhänger auf der Graf-Gottfried-Straße. Und dann habt ihr gerade noch den ersten Blitzer für heute frisch gemeldet. In Eslohe B55 am Wennerstich aus Richtung Wenholthausen kommt. Alles weitere gerne jederzeit melden. Also wenn es noch einen Blitzer gibt oder wenn es irgendwo stauiger ist, dann sagt er mir eben Bescheid. Die Nummer dafür steht auf radiosauerland.de. Ihr könnt nämlich das ganz easy per WhatsApp melden.
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3: Ja, herzlich willkommen im Dienstag. Wir haben euch diese Stunde in Sachen Musik auch wieder echt, ich würde sagen, Knallermix zusammengebastelt. Ne? Also hier so kleines

Ja, sag ich ja, wird gut, ne? Und jetzt starten wir mit 90er Musik. Einfach mal direkt Oasis und Wonderwall. Caroline Linke bin ich, schön, dass ihr bei mir seid. 4:07 jetzt.

Radio Sauerland ist hier um gleich 7:07 und heute sind wir mal neugierig und stecken das Näschen in eure Angelegenheiten. Liebe ich ja, dass ich sowas beruflich machen darf, ne? Ist aber gar nicht so schlimm. Also, wir möchten einfach eure Urlaubshighlights wissen. Also, wo wart ihr? Was habt ihr erlebt? Auch falls es einfach nur fantastisch entspannt war und ihr euch einen Hintern platt gelegen habt, erzählt es ruhig mal. Urlaub zu Hause zählt auch, ne? Also mein Urlaubshighlight nämlich, ich war erst auf Kreta, lieb ich ja die griechischen Inseln, aber Highlight eigentlich war danach zu Hause, ne? Da hatte ich noch eine Zeit ohne Pläne. Jeden Tag Augen aufmachen und gucken, oh, worauf habe ich denn heute Lust? Oh, das war für mich absoluter Luxus, ne? So, und jetzt ihr, schickt mal eine WhatsApp rüber mit eurem Urlaubshighlight.

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15 nach 7 und es ist ein Dienstagmorgen bei Radio Sauerland. Schönen guten Morgen. Ich muss sagen, ich habe es mir auch angewöhnt, dass ich auf der Autobahn ja nicht schneller als 120 fahre. Ne? Bisschen Sprit sparen. Im Sauerland kann man sich auch mal rollen lassen. Ja, dass die Spritpreise so ballerhoch sind, trifft natürlich auch die

0: Taxiunternehmen bei uns im Sauerland. Und die gucken dann halt auch, boah, wie können wir denn was sparen? Michaela Welters von Taxi Fabri in Eslohe.
1: Da gibt es also jetzt bei uns die klare Ansage, mit einem Verbrenner, wir haben leider nur ein E-Auto, die restlichen 10 Autos sind Verbrenner, mit denen bitte nicht schneller als 120 auf der Autobahn, keine starke Beschleunigung. Und wir versuchen natürlich die Langstreckenfahrten, wenn eben möglich, mit unserem E-Auto abzudecken.
0: Ja, für andere Unternehmen sind E-Autos überhaupt gar kein Ding. Daniel Drees von Taxi Dora in Neheim sagt, nope. Geht nicht.
2: Aktuell ist es für uns nicht lukrativ umzustellen, muss man ganz klar sagen. Die Anschaffungskosten sind zu hoch. Das Netzwerk in der Stadt ist noch nicht vorhanden. Und deswegen muss jetzt einfach Entlastung im Bereich vom Kraftstoff her. Und ich denke, das würden auch Maßnahmen sein, die auch schnell greifen würden.
0: Ja, auch bei jedem von uns im Portemonnaie, ne? Also abgesehen von denen, die eh schon E-Auto fahren. Privat ist ja auch nochmal was anderes, als wenn du eine ganze Taxiflotte hast. Zu Dora gehören zum Beispiel 30 Fahrzeuge und da muss man halt gucken. Wie geht denn das alles?
2: Also die Lage ist für uns zumindest klar ernst. Der Kostendruck ist da. Man muss noch effektiver werden, wie man eigentlich schon ist. Man muss gucken, wo man Einsparungen trifft. Investitionen stellt man vielleicht zurück, die geplant waren.
0: Ja, die Taxipreise legt übrigens der HSK fest. Seit 2022 ist der Tarif gleich geblieben. Aber die meisten Unternehmen sagen halt auch, boah, lass die Preise ruhig so, ne? Das kostet uns zwar mehr, aber sonst rennen uns die Kunden weg, wenn es noch teurer wird. Mehr zu dem Thema, also wie Taxiunternehmen im Sauerland auch mit den hohen Spritpreisen klarkommen. Das ist ein Thema heute Morgen hier bei uns. Ihr kommt bitte gut in den Dienstag. Ich bin Caroline Linke. Schön, dass ihr bei mir seid.

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Radio Sauerland ist hier. Guten Morgen, Sauerland. Heute auch so an die 25 Grad, ne? Und auch, wenn die Bäume da draußen manchmal so ein bisschen tun, als wäre Herbst mit diesen teilweise schon bunten Blättern, ne? Ich finde es besser als dieses Todesgeschwitze. Also, wir hatten euch ja auch mal bei Facebook gefragt, ob was freut ihr euch, wenn es ein bisschen milder wird. Also, wenn wir nicht mehr bei irgendwie 38 Grad ums Überleben kämpfen. Eine Antwort von euch war, ich freue mich drauf, dass man dann auch wieder ein bisschen sportlicher werden kann. Ja! Ist das nicht schrecklich? Also keine Ausrede mehr, weil es fast schon zu heiß ist zum Atmen. Sagst, nee, heute kann ich nicht. Ja, ich war gestern auch beim Sport und heute habe ich schwere Beine. Aber ich denke mir immer, wenn sonst nichts ist, dann geht es uns doch gut, oder? Wir machen uns einmal einen schicken, sonnigen Start in den Dienstag. 7:22 Uhr.

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1: Guten Morgen. Die Taxiunternehmen im Hochsauerlandkreis haben mit den hohen Spritkosten zu kämpfen. Trotzdem sprechen sich einige Unternehmen gegen eine Erhöhung des Taxitarifs aus. Das hat eine Radio Sauerland-Recherche ergeben. Der Taxitarif wird vom Kreis festgelegt und ist das letzte Mal 2022 erhöht worden. Aktuell liegt im Kreis aber kein Antrag zur Erhöhung des Tarifs vor. Taxi Dora aus Neheim und Taxi Fabri aus Eslohe sind gegen eine Erhöhung der Grund. Bei teureren Taxifahrten könnten wichtige Kunden wegbleiben, befürchten die Sauerländer Taxiunternehmen. Fachkräftemangel, Bürokratieabbau und Nachhaltigkeit, das sind Themen, die Unternehmen im Sauerland beschäftigen. Drei Firmen bekommen heute Besuch von NRW-Wirtschaftsministerin Mona Neubauer. Im Rahmen ihrer Sommertour macht sie Halt bei einem Leuchtenhersteller in Meschede-Enste, einem Hotel in Sundern und einem Maschinenbauer in Schmallenberg. Ziel, sich über die aktuellen Herausforderungen der Betriebe zu informieren. Die Arnsberger IHK hat die NRW-Wirtschaftsministerin eingeladen. Das waren die Top-Meldungen aus dem Sauerland mit Bettina Bittner. In unserer App und auf radiosauerland.de findet ihr noch mehr Nachrichten. Jetzt gibt's das Wetter, das hat Caroline Linke.
0: Kleines Eckchen milder als gestern. Aktuell sind wir zumindest schon mal bei 9 Grad, im Medebach 12 jetzt im Prilon. Also da ist es auch zweistellig geworden. Ein paar Schleierwölkchen am Himmel, aber die erste Tageshälfte ist meist schön sonnig. Ab Mittag ziehen nach und nach mehr Wolken rein. Am Abend kann es auch mal etwas regnen, dann vor allem im Ostkreis, also zum Beispiel rund um Medebach auch. Radio Sauerland Verkehr, da wird geblitzt in Eslohe am Wennerstieg, also auf VB55, wenn ihr aus Richtung Wennolthausen kommt. Außerdem steht der Blitzanhänger weiterhin in Neheim auf der Graf-Gottfried-Straße. Und ansonsten könnt ihr alles weitere wie immer sehr gerne melden, also WhatsApp schicken. Nummer dafür steht auf radiosauerland.de oder ihr könnt natürlich auch gerne anrufen. Das dann über unsere kostenlose Hotline, das ist die 0800 101 68 39.
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0: Also ich muss ja sagen, ich habe wirklich ein Herz für Schwachsinn, ne, und so Unfug, aber irgendwann reicht's auch mal. Habe eben gesehen, heute ist Versöhne dich und küsse denjenigen Tag. Okay, also ich habe jetzt aktuell nichts, wo ich mich versöhnen müsste. Muss ich mich dann erst streiten? Das ist ja auch Quatsch, oder? Küssen ist doch so erlaubt. Also ich würde sagen, es ist einfach ein piepsnormaler Dienstag und wir legen los damit. 7:30 Uhr. Caroline Linke ist hier. Morgen!

8 nach halb 8. Radio Sauerland ist hier und hat gestern teilweise ganz schön gerumpelt beim DFB-Pokal. Ne? Also Fußball, Schalke musste gegen einen Viertligisten in eine Verlängerung. Wolfsburg hat sogar noch das Elfmeterschießen gebraucht, bis die dann weiterfahren. Ich freue mich pokaltechnisch durchaus auf, ich glaube Sonntag ist es, ne? Da spielt der VfB Krieschow, das kleinste Dörfchen, das je im Pokal mitmischen durfte. 560 Einwohner, das wäre, als würde von der Größe her Sundernhövel spielen oder Schmalenberg-Holthausen. Die sind Oberligist, spielen gegen Bundesligisten. Oh nein, Mainz, also Chance eher bei null. Aber ich lieb's, wenn dann alle dafür brennen und einfach im Pokal immer auf eine Sensation hoffen. Ich auch. Meistens drücke ich den Underdogs die Daumen. Sei denn, die spielen gegen meinen Verein, dann natürlich nicht. Roxette, Fading Like a Flower, macht euch einen schönen

0: Guten Morgen, Radio Sauerland. Das hier ist es 7.43 Uhr jetzt. Und die Toten Hosen sind ja auch auf Tour. Ne, mein halber Bekanntenkreis war irgendwie schon da. Ich war auch in Frankfurt bei 42 Grad. Unfassbar heiß, aber auch unfassbar geil. 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
1: 12:08 hier bei Radio Sauerland. Und nur bei uns kriegt ihr mal die Blitzer-Updates, ne? Aktuell wird bei uns hier geblitzt in Neheim auf der Graf-Gottfried-Straße und in Esslaufer B55 am Wennerstieg und an mindestens zwei anderen Stellen wird heute irgendwann im Laufe des Tages auch die Geschwindigkeit kontrolliert. Und zwar in Hüsten auf der Ketteler Straße und im Marsberg-Essentor auf der Meerhofer Straße. Kommt gut durch. Jetzt mit frischer Musik. Tiffany Aris, Vertigo.

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1: Mit José Nachsiandi. Guten Morgen. Die meisten haben inzwischen akzeptiert, dass die Sanierung der Bahn länger dauert. Allerdings kommt der Konzern offenbar nicht vorwärts. Es wird nicht

0: besser, sondern schlimmer. Fast jeder 12. Fernzug fiel in den ersten 6 Monaten des Jahres ganz oder auf einem Teil der Strecken aus. Das ist noch schlechter als im vergangenen Jahr. So steht es in einer Antwort des Verkehrsministeriums auf eine Anfrage der Grünen im Bundestag. Marc Weiß aus dem News-Team, und das liegt offenbar nicht nur an den Baustellen, ne?
1: Das sagen zumindest die Grünen. Genau, nach Angaben aus der Fraktion haben die Zugausfälle oft mit Störungen an den Fahrzeugen zu tun. Und wenn das stimmt, dann wäre das ein ziemlicher Hammer, ehrlich gesagt. Denn die Bahn und auch die Verkehrsminister der vergangenen Jahre haben immer gesagt, das Schienennetz ist alt und es ist marode, wir packen das jetzt aber an. Aber das dauert natürlich, und durch die vielen Baustellen wird es dann eben auch weitere Verspätungen geben. Das ist ja so ähnlich wie auf unseren Autobahnen und Brücken. Jetzt sagen die Grünen aber, nee, oft sind die Züge kaputt und das ist das Problem. Das allerdings könnte man ja durch Ersatzzüge lösen. Und deshalb gibt es jetzt auch eine klare Forderung an die Bundesregierung, hier nicht tatenlos zuzugucken. Die Grünen fordern mehr Reservezüge und auch entsprechend mehr Personal bereitzustellen. Darauf gibt es noch keine Reaktion, auch nicht von der Bahn selbst. Also man darf sehr gespannt sein, wie das weitergeht.
0: Danke, Marc Weiß. Und diese Themen sind heute Morgen auch noch wichtig. Nach der Sommerpause kommt die Bundesregierung am Vormittag zu einer Klausurtagung zusammen. Dabei soll es vor allem um die Stärkung der deutschen Wirtschaft gehen. Außerdem stehen die Konsequenzen aus der Hitzewelle in diesem Sommer auf dem Programm. Die USA wollen heute ihre geplanten neuen Sanktionen gegen den Iran vorstellen. US-Finanzminister Bessent hat die so wörtlich größte finanzielle Offensive, die jemals gegen einen Gegner mobilisiert wurde, angekündigt. Die USA wollen damit ein Ende des Konflikts mit dem Iran erzwingen. Im DFB-Pokal ist die erste Runde abgeschlossen. Gestern gab es keine großen Überraschungen mehr. Alle Bundesligisten haben sich durchgesetzt, teilweise allerdings nur mit Mühe. Schalke musste gegen den Viertligisten Hallescher FC in die Verlängerung, holte am Ende aber einen 5:2-Sieg. Zweitligist Wolfsburg tat sich gegen Als Glienicke aus der vierten Liga schwer und setzte sich erst im Elfmeterschießen durch. Außerdem gewann Köln gegen die Würzburger Kickers mit 2:1 und der HSV schlug Ferl mit 3:0. Borussia Dortmund und der FC Bayern München spielen erst in der kommenden Woche. Die zweite Pokalrunde mit dann noch 32 Mannschaften findet am 27. und 28. Oktober statt. Und das waren die Nachrichten mit José Nachsiandi.
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3: Die erste Tageshälfte wird hübsch bei uns im Sauerland. Die Sonne scheint, es wird auch noch eine ganze Ecke wärmer, bis 25 Grad heute. Aktuell sind wir erstmal bei 11 Grad in Neheim, 12 in Hallenberg. In der zweiten Tageshälfte werden die Wolken am Himmel aber dichter und zum Abend hin kann es vereinzelt auch mal ein bisschen regnen. Radio Sauerland Verkehr in Neheim, steht der Blitzanhänger auf der Graf-Gottfried-Straße. Dann wird kontrolliert in Eslohe auf der B55, also am Wenner Stieg aus Richtung Wenoldhausen kommt. Und Claudia hat nochmal geschrieben, um es genau zu sagen, an der Abfahrt nach Sallinghausen. Danke dir für die Info. Und ihr könnt natürlich alles weitere gerne melden. Also auch ruhig eine WhatsApp schicken, wenn ihr irgendwas in Sachen Blitzer oder Verkehr auf den Straßen seht. Die Nachrichten landen direkt hier im Studio. Das geht ganz fix dann ins Radio. Und die Nummer für eure WhatsApps, die steht auf radiosauerland.de.
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3: Taxiunternehmen im Sauerland kriegen teilweise ganz schön was zu hören, ne? Also wegen der Preise, mal so kleines Rechenbeispiel. Mit dem Taxi von Eslohe nach Meschede sind über 20 Kilometer. Da bist du so 50 bis 60 Euro los.
4: Da kommen dann schon manchmal Kommentare, boah, ihr seid so teuer, aber wir machen die Preise nicht.
3: Ja, Michaela Welter war das von Taxi Fabri. Die Preise macht übrigens der Hochsauerlandkreis. Dieser Taxitarif ist seit 2022 auch nicht mehr verändert worden. Und trotz der hohen Spritpreise sagen die meisten Taxiunternehmen bei uns, nee, wir wollen auch nicht, dass das teurer wird. Mehr zu diesem Thema kriegt ihr gleich hier bei Radio Sauerland noch vor 8:30. Jetzt erstmal Jason Derulo mit Breathing. Caroline Linke ist hier. Schön, dass ihr bei mir seid.

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0: 10 nach 8. Guten Morgen, Sauerland. Hier ist Radio Sauerland. Und 7500 Öcken mehr zahlen pro Jahr, weil irgendwer das einfach so festgelegt hat. Das ist bitter, oder? Oh, heute geht es bei uns um Taxis. Taxikosten, Spritpreise, ne? Und da können solche Mehrkosten halt richtig zusammenkommen. Also, zum Beispiel 7500 Euro pro Fahrzeug an Mehrkosten. Da kommt was zusammen, wenn du eine ganze Flotte in der Gegend stehen hast, ne? Da geben Unternehmen zum Beispiel Regeln im Sauerland jetzt an ihre Fahrer teilweise raus. Fahrt auf der Autobahn nicht schneller als 120. Oder es geht auch immer wieder um die Anschaffung von E-Taxis, zum Beispiel bei Taxi Hubble aus Schmallenberg. Das hat uns Tim Brüggemann gesagt.
1: Mit den Ladeinfrastrukturen ist es aktuell eigentlich bei uns im Sauerland relativ gut, würde ich sagen. Also es gibt echt genug Schnelllader, also wenn ich jetzt mal nur an Schmallenberg denke.
0: Ja, sieht aber in anderen Ecken wohl anders aus. Aus Neheim kam zum Beispiel die Aussage, nein, E-Autos macht hier keinen Sinn für uns, Infrastruktur viel zu schlecht. Wo sich aber alle einig sind, die Lage ist halt schon ernst für die Taxibranche. Die Preise für normale Fahrten, also wenn man nachts nach Hause wollen zum Beispiel, diese Preise legt übrigens der Kreis fest. Die ganzen Krankenfahrten, da kommt die Kohle wiederhin von den Krankenkassen.
1: Problem da ist halt, dass die Tarifverhandlungen oder diese Verträge mit den Krankenkassen halt auch sehr über die nächsten Jahre sind immer. Also das kann man auch nicht spontan anpassen.
0: Ja, also eine schnelle Lösung wird es ja wohl eher nicht geben. Obwohl die Spritpreise halt so teuer sind, würden wenige Taxiunternehmen überhaupt sagen, wir möchten bitte, dass der Tarif erhöht wird für uns. Einfach weil sie befürchten, dass die Kunden dann wegbleiben, ne? Ich finde ja, dass die Taxifahrer eigentlich auch noch Schmerzensgeld obendrauf bräuchten, ne? Wie denen da nachts manchmal die Ohren voll geblubbert werden von irgendwelchen Leuten. Also ich habe das gehört, dass Menschen das machen, ne? Entschuldigung. Janet Jackson jetzt. Together Again.

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On top of the world im besten Mix von den Imagine Dragons. Und die Band hat durchaus, ja, ich sag mal, teilweise ein bisschen wildere Hobbys. Also der Bassist, der kann problemlos sehr scharfes Essen futtern. Ja, ich weiß nicht, wann du das mal im Leben brauchst, aber macht ja nichts, ne? Gitarrist ist die Nachteule.

im Team, wenn die anderen schlafen, arbeitet der an neuer Musik. Das ist sehr praktisch. Der Frontsänger Dan Reynolds, der ist eher so ein bisschen freakig, hat sich während der Corona-Pandemie das Programmieren selber beigebracht und hat einfach mal mit einem seiner Brüder ein Videospiel entwickelt, was man halt so macht, wenn man Langeweile hat.

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Einen schönen guten Morgen, Sauerland. Wir starten ja immer zusammen in den Dienstag und da versorgen wir euch vor allem auch mit allen wichtigen Infos. Und deswegen sind jetzt wieder die Top-Meldungen speziell fürs

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1: Guten Morgen. Seit dem Krieg im Iran sind die Spritpreise bei uns im Sauerland weiter sehr hoch. Darunter leiden auch die Sauerländer Taxiunternehmen. Es sind ungefähr pro Taxi 7.500 Euro pro Jahr, was an Mehrkosten da ist. So das Taxiunternehmen Dora aus Neheim. Um Kosten zu sparen, gilt für die Fahrer von Taxi Fabri aus Eslohe auf der Autobahn nicht schneller als 120 km/h, immer die kürzeste Strecke nehmen und vor 12 Uhr.
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1: Guten Morgen. Seit dem Krieg im Iran sind die Spritpreise bei uns im Sauerland weiter sehr hoch. Darunter leiden auch die Sauerländer

0: Medienzentrum Hochsauer Landkreis laden zum Aktionsraum Digitales Kinderzimmer ein. Eltern und Fachkräfte können dort heute solche Spielzeuge ausprobieren und sich über Vor- und Nachteile informieren. Laut Veranstaltern bieten sie neue Lernmöglichkeiten, aber auch Risiken. Das digitale Klassenzimmer macht um 10 Uhr auf. Das waren die Top-Meldungen aus dem Sauerland mit Bettina Bittner. Jetzt gibt's das Wetter von Caroline Link.
1: Ja, die erste Tageshälfte wird wieder ganz hübsch bei uns. Sonne scheint. Es wird in den nächsten Stunden auch noch eine ganze Ecke wärmer, bis 25 Grad. Aktuell sind wir bei 12 Grad in Neheim, 13 in Hallenberg. Zweite Tageshälfte, da sind immer mehr Wolken am Himmel. Später kann es auch mal ein bisschen regnen. Radio Sauerland Verkehr, da wird geblitzt in Neheim auf der Graf-Gottfried-Straße und in Eslo auf der B55 am Wenner Stieg, wenn ihr aus Richtung Wenholthausen kommt. Weitere Blitzer? Gerne melden. Könnt ihr mir schicken, direkt hier ins Studio. Die Nummer dafür steht auf radiosauerland.de. Das ist die Nummer, wenn ihr es per WhatsApp schickt.
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1: Ich wollte es wirklich tun diesen Sommer, ne? Also mal die Eisförmchen benutzen, wo ich mir vor Urzeiten gedacht habe, die brauche ich dringend. Also diese Plastikdinger, wo man was reinfühlt, dann Stäbchen rein und ab in den Tiefkühler. Habe ich es gemacht? Nein. Aber Eis geht ja eigentlich immer. Also ich habe mein Ziel einfach großzügig erweitert. Irgendwann dieses Jahr mache ich es noch. Vielleicht. Mal gucken. 2:30 ist es. Ich bin Caroline Linke. Morgen.

Guten Morgen, Sauerland. Hier ist Radio Sauerland. Gestern Abend hatten wir leider mal wieder einen schweren Unfall im Sauerland. Da wurde ein 16-Jähriger schwer verletzt. War ein Alleinunfall, wie die Polizei das immer nennt. Also da war nur der eine Mensch beteiligt. Der Jugendliche war auf einer 125er unterwegs. Von Öfentrop so Richtung Hirschberg ist da eine Leitplanke gekracht. Wie das passiert ist, ist auch noch unklar, aber die Strecke über den Lattenberg war ein bisschen über eine Stunde, deswegen voll gesperrt. Ihr passt bitte heute auf euch, ne? Also wie immer. Oder können wir uns drauf einigen? Das ist ein Deal, ne? Okay. Darauf eine Runde Backstreet Boys. Larger than life.

0: Guten Morgen, Sauerland. 8.42 Uhr ist es jetzt. Schick blauer Himmel für den Start in den Tag. Heute ist wirklich sehr schön. Speziell jetzt auch guten Morgen nach Arnsberg. Das ist ja eine unserer Wetterexpertinnen, die wir für euch haben.
1: Guten Morgen zusammen, ist die Marie, eure Wetterbeuerin vom Tickeshof in Arnsberg-Einkhausen. Wir hatten insgesamt jetzt 36 Liter Regen letzte Woche. Da war auf jeden Fall noch Luft nach oben, aber das war schon mal super. Also zumindest das Gras hat jetzt schon mal wieder angefangen zu wachsen. Und auch beim Gemüse sieht man einfach, dass nichts über den Regen geht. Das hat auf jeden Fall an allen Ecken gut getan. Jetzt bleibt diese Woche aber natürlich wieder trocken, die ganze Woche, die Sonne scheint. Aber man merkt, finde ich, definitiv, dass der Herbst jetzt kommt. Also es ist kühler, die Luft riecht anders. Klar, die Bäume verlieren ihre Blätter. Das ist aber jetzt nicht nur wegen dem Herbst, wie wir wissen. Aber der Herbst liegt auf jeden Fall in der Luft. Unsere Äpfel sind reif oder werden reif. Unsere Kürbisse werden reif. Ging jetzt so plötzlich, ich bin noch nicht ganz bereit, muss ich sagen. Unsere Tiere genießen das Wetter auf jeden Fall gerade in vollen Zügen. Also die Kühe fühlen sich sowas von wohl auf der Weide. Das ist echt schön anzusehen. Ja, ich hoffe, ihr habt eure Übergangsjacke schon ausgepackt und wir hören uns dann nächste Woche wieder.
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0: We Pray bei Radio Sauerland und im besten Mix geht's weiter mit Katy Perry und Last Friday Night, aber ich freue mich viel mehr auf Next Friday Night, ne? Weil dann gilt wieder, Baby, sag mir die drei magischen Worte. Bundesliga ist zurück!
1: Das ist einfach nur cool und geil!
0: Ja! Also ich habe definitiv Bock. So, jetzt aber erstmal Frau Perry mit Last Friday.

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2: Mit José Nachsiandi. Guten Morgen. Für die Bundesregierung endet heute die Sommerpause. Auf Schloss Neuhardenberg beginnt am Vormittag die Kabinettsklausur. Begleitet wird sie von der Meldung, dass die deutsche Wirtschaft im zweiten Quartal etwas stärker gewachsen ist als erst angenommen. Statt 0,2% Wachstum hat das Statistische Bundesamt ein Wachstum von 0,3% errechnet. Thorsten Adolfs aus dem News-Team. Trotzdem soll das Wachstum noch stärker angekurbelt werden. Was plant die Bundesregierung dazu?
3: Ja, Kanzler Merz möchte mit Wirtschaftsvertretern, Handwerkschefs und mit KI-Experten bei der Klausur an konkreten Lösungen arbeiten. Er hat gesagt, dass jetzt schnelle und umfassende Entlastungen nötig sind. Dabei gehe es vor allem darum, bürokratische Hürden abzubauen, die Energiekosten zu senken und flexiblere

0: Arbeitszeiten möglich zu machen. Über allem steht das Ziel, dass Deutschland wettbewerbsfähig bleibt, um langfristig Arbeitsplätze zu sichern. Und in diesem Zusammenhang geht es natürlich auch darum, neue Technologien einzuführen.
1: Geredet werden soll auch über das Thema Hitzeschutz. Da sind sich Union und SPD im Moment gar nicht einig, ne?
0: Das stimmt. Die SPD fordert einen Aktionsplan und will die Klimaanpassung sogar ins Grundgesetz schreiben, damit der Bund mehr Verantwortung in diesem Bereich übernimmt. Die Union hält das für unnötig. Sie sagt, der Vorstoß der Sozialdemokraten sei reiner Aktionismus. Insgesamt geht es für das Kabinett auf Schloss Neuhardenberg darum, sich nach der Sommerpause neu zu sortieren und als Team wieder enger zusammenzurücken. Mal schauen, ob es klappt, denn mit der Rentenreform und dem Haushalt kommen auf Union und SPD noch einige weitere Baustellen zu. Unionsfraktionschef Frei spricht deshalb auch von einem arbeitsreichen Herbst, der Regierung bevorsteht.
1: Danke, Thorsten. Und das hier ist heute Morgen auch noch wichtig. Die Unzuverlässigkeit der Bahn ist offenbar größer geworden. Im ersten Halbjahr ist fast jeder 12. Fernzug ganz oder teilweise ausgefallen. Das sind 3 Prozentpunkte mehr als im ersten Halbjahr im vergangenen Jahr. Bei Volkswagen beginnt jetzt am Vormittag mit der Betriebsversammlung in der Zentrale in Wolfsburg eine Serie von außerordentlichen Treffen zwischen Vorstand und Belegschaft. Die Arbeitnehmervertretung hat dazu geladen und verlangt Klarheit bei den angekündigten Sparmaßnahmen. In Köln startet am Abend die Computerspielemesse Gamescom. Sie beginnt mit der Opening Night, einer Show, in der die wichtigsten Weltpremieren und exklusiven Überraschungen vorgestellt werden. Für Fachpublikum wird die Messe dann morgen eröffnet, unter anderem mit Vizekanzler Klingbeil und NRW-Ministerpräsident Wüst. Ab übermorgen darf dann auch das breite Publikum die Messe besuchen. Die Gamescom ist nach eigenen Angaben die weltweit größte Computerspielemesse. Mit dabei sind die großen Spieleentwickler wie Microsoft, Sony und Epic Games. Und das waren die Nachrichten mit José Nachsiandi.
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3: Da haben wir jetzt auch mal die Berge eingesammelt, also auch da zweistellige Werte. 12 Grad in Winterberg, 13 in Olsberg. Bis 25 werden es heute noch auf jeden Fall in den Tälern bei uns. Erst schön sonnig, ab Mittag zieht es sich nach und nach zu. Am Abend kann es leicht regnen. Morgen gibt es eine Kopie des heutigen Tages. Also erst freundlich, dann grauer, maximal 25 Grad. Radio Sauerland Verkehr. Geblitzt wird in Eslau auf der B55 am Wenner Steg und in Neheim auf der Graf-Gottfried-Straße. Da steht hier der Blitzeranhänger. Ansonsten läuft's aber. Wenn ihr sonst was seht in Sachen Blitzer oder Verkehrsbehinderungen, einfach mal eben kurz hier ins Studio melden. Per WhatsApp ist es am einfachsten. Die Nummer für eure WhatsApps, die steht auf radiosauerland.de.
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3: Gleich schon 8:45. Wir starten zusammen den Dienstag. Caroline Linke, mein Name, die Musik jetzt von The Weeknd.

Weekend mit The Weekend. Und weiter geht's mit Luis Capaldi. Der war jetzt beim Jahr Lollapalooza in Berlin. Damit hat er wahrscheinlich schon viele Fans happy gemacht, weil er zum ersten Mal seit 3 Jahren wieder in Deutschland war. Und eine junge Lady hat noch was Besonderes bekommen, nämlich ein Geburtstagsständchen. Die ist 19 geworden, das stand auf einem Plakat. Und als er es gesehen hat, hat er erstmal eine Runde Happy Birthday für sie gesungen. Und hinten raus gab es den Satz: 19 fühlt sich gut an, 20 ist, ab dann geht's bergab. Ja.

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0: 13 nach 9 inzwischen am Dienstag. Radio Sauerland ist hier und nachts im Sauerland. Mal eben die 5 Kilometer nach Hause laufen, ne? Wird mir jetzt nicht passieren, wenn ich feiern war, werde ich sehr faul. Bis nachts um 2 durchtanzen ist absolut kein Problem, danach nach Hause laufen auf gar keinen Fall. Also meine Variante ist immer das Taxi. Aber Taxiunternehmen haben aktuell ein Problem, kennen wir fast alle, und das sind die Spritpreise. Ja, die legt übrigens der Hochsauerlandkreis fest. Also das machen die Unternehmen nicht selber. Michaela Welter von Taxi Fabri in Eslohe, die sagt, der Preis, der soll auch bitte so bleiben, wie er jetzt ist. Also sie sagt, ich fordere nicht mehr Geld.
1: Die Kunden gucken schon bewusst auf ihr Geld, was sie auch nur einmal ausgeben können. Und ich denke, dass der eine oder andere dann vielleicht auch sagt, komm, lieber gönne ich mir ein Bierchen mehr, als dass ich das Geld in Taxi stecke.
0: Der Taxitarif ist seit 2022 gleich geblieben. Und dass die Unternehmen uns nachts sicher nach Hause bringen, das macht übrigens nur einen klitzekleinen Teil aus bei ihr, über 90%. Also bei Fabri sind es dann Schülerfahrten oder Krankenfahrten. Und daher wäre es ihr wichtig, dass mit den Krankenkassen neuer Tarif ausgehandelt wird, weil von denen gibt's dafür die Kohle.
1: Also das Taxigeschäft an sich, das ist richtig und wichtig und machen wir auch gern. Aber wenn die Preise jetzt blieben, wie sie sind, könnte ich damit ganz gut leben. Wenn die Kassen natürlich nicht nachziehen, dann wird es für manche Taxiunternehmen wirklich schwierig, nicht nur für uns.
0: Ja, und spendabel sind die Krankenkassen ja aktuell auch nicht so wirklich, ne? Radio Sauerland ist hier. Wenn ihr mehr Infos haben wollt rund ums Thema Taxikosten und Sauerland und Spritpreise und so, guckt mal auf unsere Homepage. Da gibt's alles Mögliche in den Top-Meldungen und auch wie immer im Studio-Blog zum

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9.23 Uhr inzwischen, an diesem Dienstagmorgen bei Radio Sauerland. Ich bin Caroline Linke und es braucht wirklich viel, um mich mal richtig sauer zu machen, aber dieser Radfahrer, der hat das hingekriegt. Auf dem Ruhrtalradweg bei Arnsberg-Bruchhausen, da kam ein Mann auf seinem Pedelec angerauscht, also auch mit Tempo, und die entgegenkommende Fahrerin, die Frau, saß auch auf so einem Gefährt, hat gesagt, er hatte ein Handy in der Hand. Sie habe geklingelt und gerufen, aber nix. Erst kurz vor knapp hat er es offenbar gemerkt, dass da wer ist, aber hat die Frau trotzdem touchiert, die ist gestürzt und die musste ins Krankenhaus. Und als wäre das nicht krass genug, ist er halt weitergefahren. Ja, er hat der Frau zwar erst aufgeholfen, ne, aber dann wohl einen falschen Namen genannt und eine falsche Adresse und dann war er weg. Oh, so ein ekelhaftes Verhalten, ne? Ich hoffe, der kann nicht mehr ruhig schlafen, aber solche Menschen können ja wahrscheinlich meist tief wie Baby schlafen. Die Polizei sucht den Vogel jetzt jedenfalls. Beschreibung findet ihr auf radiosauerland.de.

0: ist der Dienstagmorgen hier bei Radio Sauerland. 9.30 Uhr ist es inzwischen. Heißt, ihr kriegt wieder euer Sauerland-Update. Alles, was heute bei uns wichtig ist, hört ihr in den Top-Meldungen von Bettina Bittner.
1: Guten Morgen. Die Taxiunternehmen im Hochsauerlandkreis haben mit hohen Spritkosten zu kämpfen. Trotzdem sprechen sich einige Unternehmen gegen eine Erhöhung des Taxitarifs aus. Das hat eine Radio Sauerland-Recherche ergeben. Der Taxitarif wird vom Kreis festgelegt und ist das letzte Mal 2022 erhöht worden. Aktuell liegt dem Hochsauerlandkreis kein Antrag zur Erhöhung des Taxitarifs vor. Taxi Dora aus Neheim und Taxi Fabri aus Eslohe sind gegen eine Erhöhung. Der Grund: bei teureren Taxifahrten könnten wichtige Kunden wegbleiben, befürchten die Sauerländer Taxiunternehmen. Wieder hat es im Hochsauerlandkreis zwei

schwere Fahrradunfälle gegeben. In Hallenberg und Winterberg sind gestern Nachmittag zwei Männer schwer verletzt worden. In Hallenberg ist ein 62-jähriger E-Bike-Fahrer auf einem abschüssigen Feldweg über den Lenker gestürzt. Der Mann aus Ludwigsburg verletzte sich lebensgefährlich und musste mit dem Rettungshubschrauber in eine Klinik gebracht werden.

0: 25 Grad werden es heute noch in den Tälern auf jeden Fall. Erstmal jetzt am Vormittag noch meist nett sonnig. Wir können oft blauen Himmel sehen, aber auch jetzt schon mit Schleierwolken und die werden nach und nach dichter. Zum Abend kann es leicht regnen. Morgen gibt es eigentlich eine ziemlich genaue Kopie von heute. Erst freundlich, dann grauer, maximal 25 Grad. Radio Sauerland, Verkehr, geblitzt wird nach wie vor in Neheim auf der Graf-Gottfried-Straße. Da steht ja der Blitzer-Anhänger. Und ansonsten könnt ihr alles weitere gerne melden. Also frischer Blitzer oder sowas, könnt ihr mir eine WhatsApp hier ins Studio schicken. Die Nummer dafür steht auf radiosauerland.de.
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0: Caroline Link ist hier. Wir starten zusammen rein in den Dienstag. Schön, dass ihr bei mir seid. 2 nach

10 bei Radio Sauerland. Und eine schlechte Bilanz noch zu unterbieten, muss halt auch erstmal schaffen. Aber wer hat's hingekriegt? Natürlich die Deutsche Bahn. Ging um die Fernzüge. In den ersten 6 Monaten sind 8% der Fernzüge ausgefallen oder hatten, hoppala, weniger Waggons als geplant oder solche Scherze. Und diese 8% sind der höchste Negativstand seit 2019. Ja, herzlichen Glückwunsch dazu. Aber vielleicht sollte der Bahn so langsam mal jemand sagen, dass es nicht darum geht, sich immer wieder selber zu unterbieten. Wenn es irgendwann mal besser wird, ist auch in Ordnung.

9:43 Uhr bei Radio Sauerland. Bryan Adams war das. Für den Start in den Tag gibt's den bei uns. Und jetzt holt er nochmal richtig Luft und dann geht's nochmal weiter.

0: Ann Adams, Everything I Do hier bei Radio Sauerland. 9:45 ist es jetzt und ich habe mich schon so vor 2 Wochen habe ich es bewusst gemerkt, habe ich mich ein bisschen erschrocken, ne? War ich früh schwimmen,
1: 14 Grad Außentemperatur.
0: Ich hatte ein Bild des Beckens gemacht mit Bäumen im Hintergrund und dachte dann plötzlich so, oh, die Blätter sind ganz schön bunt, das sieht schon total nach Herbst aus. Ja, und es wird immer mehr, das sagt auch unsere Wetterbäuerin Marie aus Arnsberg.
2: Man merkt, finde ich, definitiv, dass der Herbst jetzt kommt. Also es ist kühler, die Luft riecht anders. Klar, die Bäume verlieren ihre Blätter, das ist aber jetzt nicht nur wegen dem Herbst, wie wir wissen. Aber der Herbst liegt auf jeden Fall in der Luft. Unsere Äpfel sind reif oder werden reif, unsere Kürbisse werden reif. Ging jetzt so plötzlich, ich bin noch nicht ganz bereit, muss ich sagen.
0: Oh, ich bin's, wo Marie gerade sagte, Kürbisse, ne? Oh, der Herbst ist doch so lecker, habe ich Bock drauf. Aber im Herbst bin ich eh halb Mensch, halb Kürbis, weil ich dauernd Kürbis esse. Oder irgendwie sowas wie Erbsensuppe mit einer Schnitte Graubrot dabei. Oh, ich mag den Herbst, nicht nur wegen der bunten Bäume.

0: Bibi Rexha, New Religion bei Radio Sauerland. Wir haben es gleich 10 vor 10. Nach 10 geht es ja auch weiter mit unserem Sommerradio. Dann im Doppelpark mit Lina Heidmann und Julia Krüsemann. Und dann geht es um nichts Geringeres als Eiswürfel-Karaoke. Das klingt ein bisschen merkwürdig, aber auch wahnsinnig lustig. Hört da gleich also alles ab 10. Ich bin Caroline Link und jetzt raus. Wir starten morgen ab 6 wieder zusammen in den Tag, wenn ihr Bock drauf habt. Ich bin auf jeden Fall da. Bis dann, ihr Lieben.
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0: Nicht ganz, aber ich sag mal, knappe 4 Monate noch. Ich wollte es nur noch mal erwähnt haben.

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2: Mit José Narciandi. Guten Tag. Die deutsche Wirtschaft wächst. Zwar nur leicht, aber das Wachstum ist messbar. Das Bruttoinlandsprodukt stieg im zweiten Quartal um 0,3%. Wie es mit der Wirtschaft weiter bergauf gehen könnte, beschäftigt jetzt am Vormittag die Bundesregierung auf ihrer Klausurtagung auf Schloss Neuhardenberg in Brandenburg. Top-Thema ist dort die Frage, wie Wachstum und Wettbewerbsfähigkeit weiter gestärkt werden können. Marc Weiß mit den Details.
3: Vorgenommen hat sich das Kabinett einiges. Man möchte Wege aus der Wirtschaftskrise finden. Dabei sollen Wirtschaftsvertreter helfen. Unter anderem sind Siemens-Chef Busch, Handwerkspräsident Dietrich und Vertreter von KI-Firmen bei der Klausur dabei. Außerdem soll spätestens morgen über das Thema Hitzeschutz gesprochen werden. Und SPD und Union wollen auf der Klausur wieder näher zusammenrücken. Zuletzt hatte es unter anderem ja bei der Rente, bei der Gesundheit und auch bei dem Thema Hitzeschutz Differenzen gegeben. Und während die Bundesregierung tagt, werden draußen schon wieder neue Fakten geschaffen. Bei VW erfahren wir heute, wie sich die Krise auswirkt, die die Regierung eigentlich bekämpfen wollte. Gleichzeitig werden neue Löcher in der Pflegeversicherung bekannt. Zumindest die AOK warnt ausgerechnet heute vor einem 8-Milliarden-Loch im nächsten Jahr.
2: Und diese Themen sind heute Vormittag auch noch wichtig. Nach dem Fund einer Sprengstoffdrohne am Flughafen Leipzig gehen die Ermittler davon aus, dass weitere Drohnen eingesetzt wurden. Zahlreiche Medien berichten, dass Anfang August auch eine zweite Drohne mit einem DHL-Flugzeug kollidiert sein könnte. Eine dritte Drohne sei einige Tage danach in der Nähe des Flughafens gefunden worden. Jeder dritte Jugendliche in Deutschland fühlt sich durch Schulstress massiv belastet. Vor allem Mädchen fühlen sich stark unter Druck. Das ist das Ergebnis einer Jugendstudie im Auftrag der Krankenkasse Barmer. Kurz vor der Landtagswahl in Sachsen-Anhalt haben in den beiden größten Städten Magdeburg und Halle jetzt schon rund 88.000 Bürger Briefwahl beantragt. Die Landeswahlleiterin wies Vorwürfe der AfD, die Wahl sei leicht manipulierbar, zurück. Australien geht beim Umgang mit Musik, die durch Künstler

0: künstliche Intelligenz erzeugt wurde, neue Wege. Die Regierung hat dort KI-generierte Musik aus den Charts verbannt. Man wolle damit den menschlichen Ursprung des künstlerischen Schaffens schützen, heißt es von der australischen Musikindustrie. Die Änderungen sollen schon diese Woche in Kraft treten. Künftig werden in den Charts nur Songs gelistet, die im Wesentlichen von Menschen geschaffen wurden. Der Einsatz von KI ist zwar nicht ganz verboten, verbannt wird nur Musik, die komplett von KI erschaffen wurde. Und das waren die Nachrichten mit José Nachsiandi.
1: Hallo und hier ist euer Sommerradio um 9:02 am Dienstagvormittag. Ich bin Steffi Hein und wir gucken mal, was das Wetter heute so bringt. Also das geht ja erstmal ganz nett los mit Sonne und bis zu 24 Grad. Später zieht es sich dann aber zu und am Nachmittag oder am frühen Abend kann es auch nass werden. Morgen wird sogar noch ein Ticken wärmer als heute, aber es bleibt durchwachsen. Und es geht rüber auf die Straßen. Hier ist euer aktueller Verkehrsservice. Da ist gar nichts los, ne? Also alles unter 10 Minuten könnt ihr natürlich nachlesen auf unserer Homepage. Ansonsten habt ihr freie Fahrt. Eine gute wünsche ich.
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1: Mit Steffi Hein, ich sag's nochmal, weil doppelt hält besser, ne? Und das sind Jennifer Lopez und David Guetta mit Save Me Tonight. Hi!

0: Der Sommer eingefangen in einem Song. Havana. Camilla Cabello. Um 9:12 am Dienstagvormittag.
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0: Das heißt überhaupt nicht Camilla Cabello. Camilla Cabello. So ist richtig. So, und jetzt geht's um Eis. Eis braucht ja keinen besonderen Anlass. Es geht immer im Sommer, vor allen Dingen eigentlich jeden Tag. Und deshalb könnt ihr euch heute bei uns im Sommerradio auch eine schöne Extraportion Eis sichern. Einzige Voraussetzung, ihr braucht saubere Ohren oder ein tolles Gehör. Wir spielen nämlich heute wieder Eiswürfel-Karaoke. Es ist so schön. Unsere Reporter Max und Lena haben einen bekannten Sommerhit eingesungen mit so einer ganzen Handvoll Eiswürfel im Mund. Das Ergebnis ist jetzt nicht unbedingt schön und das ist auch überhaupt nicht glasklar zu verstehen. Ich glaube, das ist auch Sinn der Sache. Eure Aufgabe ist es also herauszufinden, welcher Song das sein soll. Ja, also einmal Ohren gespitzt, wenn ihr mitmachen mögt. Hier kommt der erste kurze Ausschnitt. Klingt wie eine schwer fehlgeleitete Behandlung beim Zahnarzt, aber... Schön, hören wir doch nochmal. Ja, nicht einfach. Wenn ihr aber schon eine Idee habt, dann schickt uns den Songtitel, den ihr glaubt, da erkannt zu haben, doch einfach mal per WhatsApp rein.
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0: Und falls ihr das noch nicht erkannt haben solltet, ist auch kein Problem. Gleich gibt es nämlich noch ein bisschen längeren Ausschnitt. Und unter allen richtigen Antworten ziehen wir dann später einen Gewinner oder eine Gewinnerin und kommen, und das ist das Tollste, nachher auch noch mit einer großen Portion Eis zu euch rum. Ja, besser geht es kaum. Es sei denn, Robbie Williams singt. Rock DJ.

die Frau, die in einer großen Sporthalle geheiratet hat. Taylor Swift im Madison Square Garden mit Cruel Summer. Fotos habe ich übrigens noch gar keine gesehen, außer von ihrem Ring. Den hat sie mal so in der Kamera. Wenn mal einer das Kleid gesehen hat, ich möchte hören.

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1: Das ist in den nächsten Stunden noch oft sonnig und trocken im Sauerland. Ab dem Nachmittag werden die Wolken aber dichter und später ist auch Regen angesagt. Davon ist der Ostkreis dann stärker betroffen als alles so rund um Arnsberg und Sundern. Aber auch hier könnten ein paar Tropfen fallen.

0: Hier auf der Graf-Gottfried-Straße steht weiterhin der Blitzer-Anhänger. Ansonsten sieht es aktuell aber gut aus. Wenn ihr noch was gesehen habt, dann geht das sehr gerne jederzeit kostenlos durch. Geht zum Beispiel an unserer Verkehrshotline. Die erreicht ihr unter der 0800 101 68 39 oder ihr schreibt uns einfach eine WhatsApp hier ins Studio. Die Nummer dazu, die findet ihr auf radiosauerland.de. Ein unterwegs, eine gute und vor allem eine sichere Fahrt.
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2: Und zwar mit mir, ich bin Steffi Hein, hallo.

0: gibt, glaube ich, kaum einen Song, der so sexy ist wie dieser. Laura Branigan und Self Control hier bei uns im Sommerradio.
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0: So, und 50% der Deutschen sagen jetzt, Menno, ich will endlich einen Roboter haben, der mir zu Hause hilft. So einen richtigen, der das Bett macht oder der den Müll runterbringt. Ja, der Digitalverband Bitkom hat diese Umfrage gemacht, also ist es durchaus repräsentativ. Viele der Befragten sagen auch, boah, es wäre total cool, wenn man sich mit diesem Roboter auch unterhalten könnte und wenn der auch noch menschlich aussehen würde, ne, so richtig echt. Also ich weiß ehrlich gesagt überhaupt nicht, was das Ganze soll. 50% von uns haben doch bereits sowas schon zu Hause rumstehen. Nennt sich Mann.
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0: Tampa City jetzt. Self-aware. Ganz neu.

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So romantisch, All for One und I Swear. Zu diesem Song kann man sich schön auch einen Eisbecher teilen, so ganz romantisch in der Eisdiele. Heute vielleicht mal Banana Split, weil heute ist kurioserweise Tag des Banana Splits. Also guten Morgen.

0: Hurts und Purple Disco Machine hier im Sommerradio, 10.56 Uhr haben wir. Hallo!
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1: Mit José Nachsiandi. Guten Tag. Nächste Woche geht nach den Sommerferien in NRW die Schule wieder los. Und eben diese Schule setzt viele Jugendliche in Deutschland offenbar massiv unter Druck. So steht es in der aktuellen Sinus-Studie im Auftrag der Barmer Krankenkasse. Demnach fühlt sich jeder dritte Jugendliche durch Schulstress stark belastet. Mädchen leiden laut Studie mehr als Jungen. Marc Weiß mit den Einzelheiten.
2: 42% der Teenagerinnen sind demnach durch Schulstress stark beeinträchtigt, bei den Jungen sind es 25%. Mit diesem Ergebnis liegt die Schule auf Platz 1 der Stressfaktoren für 14- bis 17-Jährige. Dahinter folgen Stress in der Familie und Einsamkeit mit 16 bzw. 12%. Auch hier gibt es einen deutlichen Unterschied zwischen Mädchen und Jungen. Unter Stress zu Hause leiden zum Beispiel 20% der Mädchen, bei Jungen sagen das nur 12%. Es wurde allerdings nicht geprüft, ob es einen Unterschied zwischen dem Gesagten und dem tatsächlichen Gefühl gibt. Für die Barmer Krankenkasse sind aber vor allem die Angaben zum Schulstress ein Alarmsignal. Es zeige sich, dass das kein Randphänomen sei, sagte Barmer Chef Straub. In früheren Studien hatte sich auch schon gezeigt, dass vor allem Prüfungen und Noten Stress auslösen können. Bei Mädchen stellte man fest, dass sie sich oft durch selbstgesteckte hohe Ziele zusätzlich noch mehr unter Druck setzen, als Jungen das tun.
1: Und diese Themen sind heute Vormittag auch wichtig. Nach der Sommerpause ist die Bundesregierung am Vormittag zu einer Klausurtagung zusammengekommen. Dabei soll es vor allem um die Stärkung der deutschen Wirtschaft gehen. Außerdem stehen die Konsequenzen aus der Hitzewelle in diesem Sommer auf dem Programm. Aus Sorge vor Stellenstreichungen und Werksschließungen fordert die Belegschaft von Volkswagen Klarheit vom Vorstand. Am Vormittag hat eine ganze Reihe von Betriebsversammlungen begonnen. Den Auftakt machen Wolfsburg und Braunschweig. Das Zahlen mit EC-Karte hat einen neuen Rekord erreicht. In den ersten 6 Monaten des Jahres nutzten Kunden in Deutschland über 4 Milliarden Mal ihre Karte zum Bezahlen. Im Juni zum Beispiel wurden 92% aller Bezahlvorgänge mit der Karte erledigt. Das klassische Zusammensitzen mit Freunden verliert für viele Menschen in Deutschland offenbar an Bedeutung. Freunde zu treffen sei zwar weiter die wichtigste soziale Freizeitaktivität, ihr Wert sei aber gesunken. Das ist das Ergebnis des Freizeitmonitors.

0: Monitors, den die Hamburger Stiftung für Zukunftsfragen erstellt hat. 3000 Menschen wurden dafür befragt. Nur noch 19% geben an, sie seien regelmäßig mit Freunden unterwegs. Vor 40 Jahren waren es noch 37%. Die Wissenschaftler bringen es so auf den Punkt: Soziale Kontakte finden stärker digital statt. Und das waren die Nachrichten mit José Nachciandi.
1: Und hier ist euer Sommerradio. 11:02 haben wir. Hi, ich bin Steffi Hein. Wir gucken gemeinsam flott aufs Wetter. Das ist heute erst noch ganz nett mit einigermaßen viel Sonne. Nach und nach zieht es sich aber zu. Maximal gibt es heute 24 Grad. Am Nachmittag wird es dann deutlich kühler. Dann wird es nämlich auch nass. Morgen dann auch wieder einigermaßen warm. 26 Grad maximal, aber es bleibt erstmal durchwachsen. Und es geht rüber auf die Straßen. Hier ist euer aktueller Verkehrsservice. Und da ist nicht viel los. Es gibt nur eine ungesicherte Unfallstelle auf der A40 Dortmund in Richtung Essen. Zwischen Bochum-Wattenscheid-West und Gelsenkirchen-Süd nämlich. Fahrt da ganz besonders vorsichtig. Gute und sichere Fahrt wünsche ich euch.
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1: Mich schon vorgestellt, Steffi Hein, mein Name. Hallo, und wir spielen heute Eiswürfel-Karaoke. Also ihr müsst erkennen, welchen Song meine Kollegen mit Eiswürfeln im Mund gesungen haben. Liegt ihr richtig? Gibt's Eisfrei Haus mit etwas Glück? Ja. Und Schnipsel Nummer 2 zum Nachhören gibt's noch in dieser halben Stunde. Ich bin sehr gespannt, wer alles richtig liegt. Bad jetzt Michael Jackson.

0: Einige sagen, das könnte der Sommerhit des Jahres 2026 werden. Ugel, Moving to the Sun, könnte auf jeden Fall sein.
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0: So, Freunde, wer gute Ohren hat, der bekommt heute eine Riesenportion Eis. So sind ja die Spielregeln bei unserem Eiswürfel-Karaoke. Es geht so, es ist denkbar einfach. Unsere Reporter Max und Lena haben sich schön Eiswürfel in den Mund gesteckt. Warum man das macht, weiß ich nicht, haben sie aber gemacht. Und einen bekannten Sommerhit eingesungen mit diesen Würfeln im Mund. Eure Aufgabe ist es, trotz des etwas gruseligen Gesangs, den Songtitel herauszuhören. Das haben einige von euch schon versucht, aber ich gebe zu, der erste Ausschnitt vorhin war sehr, sehr kurz. Jetzt gibt es ein paar Sekunden mehr. Vielleicht macht es das leichter. Hier kommt Schnipsel Nummer 2 von unserem Eiswürfel-Karaoke. Ja, ich glaube, die beiden brauchen jetzt eine neue Zahnarztbehandlung. Es klang nicht besonders gesund, aber vielleicht habt ihr ja zumindest den Song erkannt. Dann schickt doch eure Lösung gerne per WhatsApp.
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0: Unter allen richtigen Antworten wird nämlich ein Gewinner oder eine Gewinnerin ausgelost von mir. Und dem bringen wir dann die Eisportion heute noch persönlich vorbei. Also schnell reinschicken, wenn ihr rausgefunden habt, was das für ein Sommerhit sein soll, der da vereiswürfelkaraokt wurde. Das hier kann man besser erkennen, glaube ich. Das ist Nelly Furtado. All good things come to an end.
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und Grillen und Bierchen mit Freunden. Chris de Serendi, Good Old Days. Und wenn ihr mir sagen könnt, nach was dieser Song klingt, also was das für ein Song ist, dann gibt's Eis für euch. Also was ist das hier?

0: Ehrlich, wir spielen heute Eiswürfel-Karaoke und wer weiß, welcher Song das ist, gewinnt ein Eis, also schnell melden.
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1: In den nächsten Stunden sieht das oft noch ganz freundlich aus. Aktuell sind die Wolken am Himmel auch noch harmlos. Später werden die noch mal eine Ecke dichter und dann ist Richtung

Abend aber auch Regen angesagt. Dazu werden es maximal 25 Grad. Aktuell kommen wir in Sundern-Stemel auf 19 Grad. 17 Grad sind es aktuell bei euch in Medebach-Medelon. Morgen geht's dann mit einem Mix aus

0: Das sind die 80er at its best. Taylor Dane, Tell It to My Heart. Gleich 20 vor 12 ist es und ihr hört euer Sommerradio.
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0: Ja, Sommer bedeutet leider auch, überall sind so Viecher. Ja, und mein persönlicher Endgegner aus dem Tierreich ist jetzt wirklich der Spinnenläufer. Kennen vielleicht viele noch gar nicht. Ich habe ihn jetzt in Italien angetroffen im Urlaub. Das Viech sieht aus wie eine Spinne, aber leider nicht mit 8 Beinen, sondern mit 30. Und der ist wahnsinnig schnell, ist richtig schlimm. Was ich aber auch nicht mag, sind Gottesanbeterinnen. Das sind ja diese grünen Riesenheuschrecken, die sich immer so die Vorderpfoten reiben, so bevor sie ihren Partner dann auffressen. Bis jetzt haben die eigentlich gar nicht bei uns gewohnt hier in Deutschland. Und Jonathan Göke aus dem Vormittagsteam, das ändert sich leider gerade.
2: Ja, erstmal richtige Sympathieträgerin das
0: ja,
2: Tier,
0: oder?
2: Wie du das so beschreibst, wunderbar. Bisher gab es die Gottesanbeterin hauptsächlich im Terrarium bei uns.
0: Ja. Ne?
2: Dank des Klimawandels breitet die sich aber immer mehr aus und zwar besonders in zwei Regionen in Deutschland. Die gute Nachricht bei uns erstmal nicht.
0: Wollte ich mal sagen, ist ja eigentlich nur eine Frage der Zeit. Du sagst erstmal, ne? Wo ist sie denn gerade besonders unterwegs? Eine Region ist bei Freiburg, die andere zwischen Berlin und Thüringen.
2: Ja, es zieht aber wohl auch immer weiter den Rhein hoch, so also Ecke Köln ist sie jetzt auch schon häufiger gesichtet worden,
0: ja.
2: Laut Naturschutzbund insgesamt mehr als 17.000 Mal. Gibt nämlich ein Online-Portal, wo wir alle Sichtungen melden können. Und weil die Gottesanbeterin eben so einmalig aussieht, sind auch irgendwie 99% aller Meldungen korrekt, heißt es.
0: Mein größtes Problem an der Sache, die Viecher sind zu groß, um in meinen Spinnenfänger reinzupassen. Ich habe ja so einen Spinnenfänger, wo du kannst du so aufmachen und da kannst du alles Viech so rein und dann rausbringen.
2: Und dann zerdrückst du die quasi nur
0: ja.
2: mit dem Ding.
0: Oder der Kopf geht ab oder oh.
2: Guillotine wird das dann
0: schon. Also ganz ehrlich, wenn das Ding in meinem Schlafzimmer sitzt, weiß ich, wer in Zukunft auf dem Sofa schläft. Danke, Jonathan.
2: Gerne.
0: Für eine Gottesanbeterin-Einschätzung.
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0: Sia mit Cheap Thrills um 11.47 Uhr Minuten am Dienstag. Aber es ist nicht irgendein schnöder Dienstag, es ist ein ganz besonderer Dienstag. Heute ist Tag des Bananasplit. Ja, es gibt ja immer so Tage, heute ist Tag des Bananasplit, also dieses Bananasplit-Eises. Jetzt muss ich euch sagen, jetzt habe ich so Bock auf Bananasplit. Ich glaube, ich habe das 30 Jahre oder so nicht gegessen, aber ich glaube, heute könnte der Tag dafür sein.
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2: Mit José Nachsiandi. Guten Tag. Australien geht im Umgang mit Musik, die von künstlicher Intelligenz erzeugt wurde, weltweit neue Wege. KI-generierte Songs sollen aus den Charts verbannt werden. Die Vorgabe soll schon diese Woche in Kraft treten. Man wolle damit den menschlichen Ursprung des künstlerischen Schaffens schützen, heißt es von der australischen Musikindustrie. Annick Manoukian aus unserer Musikredaktion. Wie will Australien das genau umsetzen?
3: Man unterscheidet generell zwischen KI-unterstützten Aufnahmen und KI-generierten Aufnahmen. Und um die letzteren geht's jetzt in Australien. Wenn ein Song in den offiziellen australischen Charts berücksichtigt werden soll, dann müssen auf jeden Fall Menschen den Song geschrieben haben und müssen den Hauptgesang und die wichtigsten Instrumente eingespielt haben. Auslöser war eine Coverversion von Madonnas Song Like a Prayer. Der ist auf Platz 4 der australischen Charts gelandet. Allerdings sind bei dem Song der Gesang und das Schlagzeug KI generiert.
2: Und wie geht man bei uns in Deutschland mit diesem Thema um?
3: Bis jetzt ist bei uns noch kein Song aus den laufenden Charts ausgeschlossen worden aufgrund von KI. In Deutschland liegt der Fokus darauf, dass die Hauptverantwortung für einen Song bei einem Menschen liegt. Was allerdings die Umsetzung des Songs angeht, da darf KI verwendet werden, solange es sich dabei um zugelassene KI-Modelle handelt.
2: Danke, Annick. Und diese Themen sind heute Mittag auch wichtig. Nach dem Fund einer Sprengstoffdrohne am Flughafen Leipzig gehen die Ermittler davon aus, dass weitere Drohnen eingesetzt wurden. Zahlreiche Medien berichten, dass Anfang August auch eine zweite Drohne mit einem DHL-Flugzeug kollidiert sein könnte. Eine dritte Drohne sei einige Tage danach in der Nähe des Flughafens gefunden worden. Jeder dritte Jugendliche in Deutschland fühlt sich durch Schulstress massiv belastet. Vor allem Mädchen fühlen sich stark unter Druck. Das ist das Ergebnis einer Jugendstudie im Auftrag der Krankenkasse Barmer. In Köln startet am Abend die Computerspielemesse Gamescom. Sie beginnt mit einer Show, in der die wichtigsten Weltpremieren und exklusiven Überraschungen vorgestellt werden. Für Fachpublikum wird die Messe dann morgen eröffnet. Ab übermorgen darf dann auch das breite Publikum die Messe besuchen. Die Bahn wehrt sich gegen den Vorwurf der Grünen zu den Zugausfällen. Von den Grünen hieß es, oft seien Defekte an den Zügen der Grund für die vielen Ausfälle im Fernverkehr. Laut Bahn stimmt das so nicht. Technische Störungen an den Zügen seien in den vergangenen 6 Jahren um über 50% zurückgegangen, heißt es von der Bahn. Das ändert allerdings nichts an der Tatsache, dass im ersten Halbjahr fast jeder 12. Fernzug ganz oder zumindest auf einem Teil der Strecke ausgefallen ist. Diese Zahlen stammen vom Verkehrsministerium. Die Bahn macht dafür aber vor allem den harten Winter und die Hitzewelle vor ein paar Wochen verantwortlich. Und das waren die Nachrichten mit José Nachsiandi.
4: Und hier ist euer Sommerradio Mahlzeit. 2:02 haben wir. Ich bin Steffi Hein. Wir gucken mal schnell eben flott aufs Wetter. Es zieht sich jetzt langsam nach und nach zu. Ne? Die Sonne verschwindet so langsam. Am späteren Nachmittag ist dann komplett dicht und dann kann es auch regnen. Also spätestens am frühen Abend wird es nass. Das Ganze bei maximal 24 Grad. Morgen wird es auch recht warm. 26 Grad sind maximal möglich, aber auch dann bleibt es eher durchwachsen. Und es geht rüber auf die Straßen. Hier ist euer aktueller Verkehrsservice. Wir starten mit der A1. Da gibt es einen Stau Köln in Richtung Münster zwischen Hagen Nord und dem Kreuz Dortmund-Unna. 6 Kilometer. Ihr braucht eine Viertelstunde länger. Und die A3 Frankfurt-Köln zwischen Limburg Nord und Montabaur. 8 Kilometer Stau. Ihr braucht hier sogar eine Stunde länger.

0: gute Fahrt und viel Geduld da, wo es nötig ist.
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0: Steffi Hein, hallo, ne? Und du kannst hier auch nichts erzählen, ne? Gerade habe ich erzählt, die Gottesanbeterin breitet sich so ein bisschen in Deutschland aus, ne? Früher nur im Terrarium oder nur in Mittelmeerländern, jetzt kommt sie hier zu uns. Ich sage, oh, ich weiß nicht, ob ich mich so wohl damit fühle, mit diesen Riesenschrecken und so. Und Petra hat sich direkt dazu reingemeldet. Sie sagt, Steffi, ich muss mal was klarstellen. Ich habe das über die Gottesanbeterin gehört von dir. Die tun den Menschen nichts, aber auch gar nichts, betont sie nochmal. Die fressen nur ihre Männchen nach der Paarung auf. Ja, nettes Tier. Im Grunde.

0: brandneu. Flow. Und Leak It. Am Dienstagvormittag, beziehungsweise mittlerweile ja Mittag.
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0: Hier ist euer Sommerradio. Und ihr erratet, welchen Sommerradio.

0: Song unsere Reporter Lena und Max mit Eiswürfeln im Mund gurgeln. Und dafür gibt's freie Eis. So läuft das ja bei unserem wunderbaren, lustigen Eiswürfel-Karaoke. Und ganz viele, ich verstehe es gar nicht, ganz viele von euch wollen lösen. Der Zufallsgenerator hat aber Heike erwischt.
1: Koch, hallo?
0: Hallo Heike, hier ist die Steffi aus deinem Sommerradio.
1: Ja, hallo.
0: Du hast hier ordentlich mitgeraten bei unserem Eiswürfel-Karaoke. Und es war ein Hin und Her und Hin und Her. Und es ging um diesen Schnipsel hier. So, und hast du erst geschrieben, Rock-DJ Robbie Williams. Und dann hast du dich verbessert. Und dann hast du geschrieben, Pocket Full of Sunshine. Und soll ich mal was sagen, Heike? Ja. Heike, ich verstehe dich gar nicht mehr, aber das ist richtig! Heike! Hallo, Heike? Jetzt ist Heike leider weg, aber Heike...
1: Nee, jetzt höre ich wieder.
0: Ach, da! Ja. So, Heike!
1: Ja, ich höre eine ganz schlechte Verbindung.
0: Ich merke das gerade schon. Also, liebe Heike, ich sagte, mit Pocket Full of Sunshine hast du richtig gelegen. Herzlichen Glückwunsch!
1: Ja, danke schön.
0: Wieso war das so schwierig? Wie kamst du erst auf Rock DJ?
1: Oh, kann ich gar nicht sagen. Irgendwie, man war erst am Hören.
0: Aber gerade nochmal die Kurve gekriegt. Ich hätte es, ehrlich gesagt, ich hätte es überhaupt nicht rausgefunden. Für mich klang das einfach nur nach wenn das einer rausfindet. Ja, toll. Heike.
1: Aber dann muss man sich auch konzentrieren. Auch diese Musik selber so, das weiß ich auch nicht.
0: Genau, absolut. Nee, du hast alles richtig gemacht. Das heißt, für dich gibt es heute eisfrei Haus. Wie geil ist das, bitteschön?
1: Ja, scheiße, toll.
0: Heike, wir würden dir jetzt kein Eisdielen-Eis holen, sondern so eine schöne gemischte Box aus dem Supermarkt deines Vertrauens. Dann brauche ich noch deine Adresse und dann kommen die rum.

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1: In den nächsten Stunden sieht das oft noch ganz freundlich aus. Aktuell sind die Wolken am Himmel noch harmlos. Später werden die aber noch mal eine Ecke dichter und dann ist Richtung Abend auch Regen angesagt. Dazu werden es heute maximal 25 Grad. Aktuell kommen wir auf 20 Grad in Meschede und ebenfalls 20 Grad bei euch in Marsberg. Morgen geht's mit einem Mix aus Sonne, Wolken und Regen weiter. Das Ganze dann auch bei ganz ähnlichen Temperaturen wie heute. 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Achtung Autofahrer, es gibt eine Vollsperrung auf der Landstraße zwischen Brilon-Gudenhagen und Hoppecke. Und geblitzt wird auch nämlich in Winterberg-Zischen auf der B236 am Ortseingang aus Richtung Hallenberg kommt. Und in Neheim auf der Graf-Gottfried-Straße, da steht weiterhin der Blitzeanhänger. Ansonsten sieht es gerade ganz gut aus. Wenn ihr noch was gesehen habt, dann könnt ihr das jederzeit kostenlos melden. Geht zum Beispiel an unserer Verkehrshotline. Die erreicht ihr unter der 0800 101 68 39. Oder ihr schreibt uns einfach eine WhatsApp hier ins Studio. Die Nummer dazu findet ihr auf radiosauerland.de. Ein unterwegs, eine gute und vor allem eine sichere Fahrt.
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2: Mit mir, ich bin Steffi Hein, hallo.

0: rein und sitting down hier. Schön entspannt geht das durch den Mittag. 12.40 Uhr haben wir am Dienstag. Eine Speckmaus, ne? 3 Veilchenpastillen und ganz viele Lakritzschnecken. So sieht für mich die perfekte bunte Tüte von der Bude aus. Oder wie man auch sagen kann, von der Trinkhalle. Und die feiern wir jetzt am Wochenende wieder ganz doll.
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0: Am Samstag ist nämlich Tag der Trinkhallen im gesamten Ruhrgebiet und auch am Niederrhein. Und da wird an ganz vielen sogenannten Programmbuden so richtig gefeiert eben. Bei den ausgewählten Buden gibt es von 15 bis 22 Uhr unter anderem Live-Musik. Da wird Kleinkunst geboten. Es gibt, was ich großartig finde, Hüpfburgen. Ja. Und natürlich ganz viel Klönschnack, wie das an der Bude so ist. In Oberhausen zum Beispiel wird beim 7-Days-Kiosk gerockt und gegrillt. In Essen gibt es Blues und Comedy an der alten Tanke. Und beim Bottropper Bier in Bottrop warten natürlich, was sonst, frisch gezapfte auf euch, Grill und Spiele gibt es auch. Ich finde, das ist mal wieder so ein richtig schöner Anlass, so, um von Bude zu ziehen, wenn man welche hat. Ne? Es gibt ja auch Leute, die haben keine Buden im Ort, das ist schrecklich. Ja, und ich würde sagen, bitte bringt am Ende eine schöne dicke Tüte mit nach Hause. Wenn ihr mir eine mitbringen wollt, wie gesagt, Speckmaus, 3 Veilchenpastillen und ganz viel Lakritz.
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0: Da wäre eine Erinnerung an die WM wach. Wir haben da nicht gewonnen, ne? Dai Dai, 12.48 Uhr hier in eurem Sommerradio. 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Da wollen alle hin. 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

0: mit ihrer Mundharmonika um 12.55 Uhr. There must be an angel. Schönen Mittag mit uns. Geht's also.
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1: Mit Malte Albrecht. Guten Tag.
2: Deutschland kann im globalen Wettbewerb bestehen. Dafür muss aber der Staat die notwendigen und richtigen Voraussetzungen schaffen.
1: Das war Bundeskanzler Merz vorhin zum Start der Kabinettsklausur in Neu-Hartenberg. Er ist optimistisch, dass Deutschland die aktuelle wirtschaftliche Flaute hinter sich lassen kann. Thorsten Adolfs aus dem News-Team, worauf genau setzt denn die Regierung, um Deutschland wieder nach vorne zu bringen?
3: Also Merz sagt, wir müssen uns nicht kleiner machen, als wir sind. Deutschland habe nach wie vor eine richtig starke industrielle Basis, einen super Mittelstand und eine Forschung, die weltweit ganz vorne mit dabei sei. Genau darauf baut die Regierung jetzt auf. Damit das klappt, spricht das Kabinett heute auch direkt mit Unternehmern. Drei Punkte sind nach Ansicht der Regierung jetzt beim Thema Wirtschaft ganz besonders wichtig. Bürokratie abbauen, Zukunftstechnologien fördern und die hohen Kosten in den Griff bekommen. Aktuelle Zahlen des IFO-Instituts zeigen übrigens, dass es schon jetzt langsam aufwärts geht. Die Stimmung in der deutschen Wirtschaft ist den vierten Monat in Folge besser geworden.
1: Die wirtschaftliche Lage ist aber nur ein Thema, über das die Ministerrunde bei der Klausur reden wird. Es steht noch mehr auf der Tagesordnung.
3: Ja, ein weiterer wichtiger Punkt ist die Sicherheitspolitik. Merz hat vor dem Treffen gesagt, dass die Verantwortlichen hybrider Angriffe wie dem Drohnenvorfall am Leipziger Flughafen dafür bezahlen werden. Dazu will sich die Regierung schon bald gemeinsam mit den Sicherheitsbehörden äußern. Auch der Klimawandel ist ein Thema in Brandenburg, im wahrsten Sinne des Wortes befeuert durch die großen Waldbrände. Trockenheit, Hitze und Ernteausfälle, das alles führe uns vor Augen, dass konkreter Handlungsbedarf besteht, sagt der Kanzler. Deutschland müsse besser an die Folgen des Klimawandels angepasst werden, so Merz.
1: Dankeschön, Thorsten. Und das sind weitere Nachrichten. VW-Chef Blume hat bei einer Betriebsversammlung in Wolfsburg noch einmal die Probleme bei Volkswagen benannt. VW müsse seine Strukturen verschlanken und Kosten senken, sagte er in seiner Rede vor der Belegschaft. Durch Zölle, neue Wettbewerbe und geopolitische Risiken stehe die gesamte Autoindustrie unter großem Druck. NRW-Justizminister Limbach hält den Strafvollzug für sicher. Dafür sorgten die Bediensteten, regelmäßige Kontrollen und Diensthunde, sagte er bei einem Besuch in der JVA Köln. Limbach geriet zuletzt wegen mutmaßlicher Korruptionsfälle und Sicherheitslücken in den Haftanstalten in die Kritik. Der FC Bayern verzichtet weiter auf Jamal Musiala. Kicker und Bild berichten, dass er zum Bundesliga-Start am Freitag gegen Stuttgart noch nicht im Kader stehen wird. Nach seinen jüngsten Zusammenbrüchen soll Musiala aber wenigstens ins Mannschaftstraining zurückkehren. Das Zahlen mit EC-Karte hat in den ersten 6 Monaten des Jahres einen Rekordwert erreicht. Mehr als 4 Milliarden Mal nutzten wir Verbraucher die Karte oder das Smartphone oder die Smartwatch zum Bezahlen. Das meldet Euro-Kartensysteme. Wie beliebt das bargeldlose Zahlen ist, zeigt auch diese Zahl. Im Juni wurden 92% aller Bezahlvorgänge vor Ort kontaktlos erledigt. Und auch für den kleinen Einkauf wird die EC-Karte immer öfter gezückt. Im Schnitt werden pro Bezahlvorgang etwas mehr als 36 Euro ausgegeben. Und das waren die Nachrichten mit Malte Albrecht.
4: Und hier ist euer Sommerradio. 3 Minuten nach 1 haben wir Hallo, ich bin Steffi Hein. Ich erzähle euch mal, wie das Wetter heute ist. Ich meine, ihr seht es selbst, aber ich erzähle es trotzdem mal. Es ist jetzt nach und nach wolkiger. Später am Nachmittag oder früh am Abend kann es tatsächlich auch nass werden heute. Bis zu 24 Grad sind heute möglich. Das ist aber das Höchste der Gefühle. Morgen am Mittwoch geht es einigermaßen warm weiter. Bis zu 26 Grad sind drin. Es ist aber weiter eher durchwachsen. Und rüber geht's auf die Straßen. Hier ist euer aktueller Verkehrsservice mit 2 Staus. Einmal die A3 Frankfurt-Köln. Zwischen Limburg-Nord und Montabaur haben wir 14 Kilometer Stau und ihr braucht mindestens 1 Stunde länger. Das ist eine harte Nummer. Und die A44 Dortmund-Kassel zwischen dem Kreuz Wünnenberg, Haaren und Lichtenau. 4 Kilometer Stau, 10 Minuten plus. Alles, was

0: kürzer und unbedeutender ist, könnt ihr jederzeit nachlesen auf unserer Homepage. Gute und sichere Fahrt euch.
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0: Steffi Hein und mit der unbeliebtesten Band der Welt, kann man sagen. Nickelback, How You Remind Me.

0: Madonna und Like a Virgin. Und wer das Sommerradio kennt, der weiß, dass wir am Dienstag mit euch Eiswürfel-Karaoke immer spielen. Das klingt da ungefähr so. Weil meine Reporterkollegen Max und Lena mit Eiswürfeln im Mund Sommersongs gurgeln. Und ihr müsst rausfinden, welche Songs das sind. Wenn ihr das rausfindet und dann noch ein bisschen Glück habt, dann gibt es Eisfrei Haus. Heute dieses Gurgellied erkannt hat die liebe Heike. Und Heike hat das Eis abgeräumt. Sie hat erkannt, das ist A Pocket Full of Sunshine von Natasha Bedingfield. Und jetzt ist das Eis da, Emily Drees aus dem Sommerradio-Team, nicht wahr?
1: Ja, genau. Das haben wir jetzt gerade schön vorbeigebracht. Und es gab jetzt so ein Erdbeereis im Hörnchen für die Heike. Oh. Das lässt sie sich gerade auch noch hier neben mir schmecken. Deswegen frage ich direkt einmal Heike, wie schmeckt dir denn das Eis? Was haben wir denn da Schönes ausgesucht?
2: Erdbeerhörnchen, sehr, sehr lecker. Mein Lieblingseis.
1: Also haben wir wirklich die richtige Wahl getroffen für dich. Ne? Du stabulierst das ja hier jetzt schon. Wie bist du denn vorhin überhaupt drauf gekommen? Also habt ihr hier, ich höre das sogar gerade noch im Hintergrund, immer Radio an?
2: Ja, den ganzen Tag eigentlich über.
1: Okay, und jetzt lässt du dir das Eis noch schmecken. Und wie hat es deinem Mann geschmeckt? Na, ich frag mal rüber.
3: Ich bin Eisfanatiker. Also da war die Rettung in der Not, weil wir jetzt langsam kein Eis mehr in den Tiefkühler haben. Da kam er schon genau richtig.
1: Da siehst du, Steffi, du hörst es schon. Also wir haben hier, glaube ich, den Nachmittag bzw. Mittag etwas versüßt und lassen uns das jetzt hier noch schmecken.
0: Absolut. Du auch übrigens? Du sagst, wir lassen... Du nicht?
1: Nee, ich nicht.
0: Du arme.
1: Aber die beiden.
0: Naja, gut. Ja, so soll es sein. Eiswürfel-Karaoke gerockt. Heike hat es geschafft. Ich hätte das niemals erkannt im Leben, dieses Rumgegurgel. Aber umso verdienter dieses Eis an Heike. Danke dir, Emily.
1: Gerne.
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1: Wir landen heute bei bis zu 25 Grad in der Spitze. Aktuell 19 Grad in Winterberg-Niedersfeld am Hillebachsee und 22 Grad in Meschede-Wennemen. Die Sonne wechselt sich gerade mit einigen Wolken ab. Später wird die Luft dann etwas feuchter. Da kann es einzelne Schauer und Gewitter geben. Morgen ist es anfangs auch freundlich. Später muss aber häufiger mit Schauern und Gewittern gerechnet werden. Da bewegen wir uns bei um die 25 Grad maximal. Der Radio Sauerland Verkehr. Da habe ich eine aktuelle Vollsperrung für euch. Auf der L870 zwischen Brilo und Gutenhagen und Hoppeke ist aktuell vollgesperrt wegen eines Verkehrsunfalls. Und zwar im Kreuzungsbereich zur L913. Da müsst ihr einen Umweg fahren. Dann habe ich noch ein paar Blitzer für euch. In Marsberg-Essentor Richtung Meerhof in der 50er-Zone. Da wird auf einer Parkbank geblitzt. Dann in Arnsberg-Hüsten auf der Kettlerstraße. Und in Winterberg-Zischen Richtung Hallenberg an der Kläranlage. Außerdem gibt es noch den Blitzeranhänger. Der steht aktuell in Neheim auf der Graf-Gottfried-Straße. Falls ihr sonst irgendwas seht, dann meldet euch gerne über die 0800 101 68 39. Gute Fahrt!
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2: Mit mir, ich bin Steffi Hein und das ist Michael Mind, der ist blinded by the light. Ja, im Moment nicht mehr so, ne? Sonne verzieht sich jetzt ja langsam.

0: liebe diesen Song, ich liebe diesen Sänger. Michael Schulte, 5 a.m. hier im Sommerradio. Ja, noch ist Sommerradio, aber bald ist Herbst, ne? Viele haben dann so eine richtige Muffellaune. Boah, ist dunkel, boah, ist kalt, boah, ist doof. 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
3: Kennt ihr diese Situation, dein Kind kommt aus dem Kindergarten nach Hause, hat dir ein Bild gemalt und sagt, guck mal hier für dich, Mami. Dann sage ich immer, oh. Schön. Nee, ich denke auch schön. Wenn ich könnte, würde ich mir auch die Milch wieder einschießen lassen. Kann ich aber nicht, ja? Und dann lobe ich den auch. Dann sage ich, oh, das hast du aber schön gemalt.

0: Was ist das denn da? Ein Baum und der kleine Strauch daneben, das Papi. Ja. Und dann passiert immer dasselbe. Ich lege diese Bilder irgendwo ab. Mein Sohn ist abends im Bett. Ich stehe vor dem Bild und denke, was zur Hölle hat der da gemalt? Was ist es? Ist es ein Baum? Oder bin es doch ich? Und wenn ich es bin, warum habe ich 3 Augen, 2 Nasen und 5 Ohren? Was läuft denn bei dem nicht?
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0: Das sind Martin Garrix und Ed Sheeran mit Repeated. 13:47 Uhr ist euer Sommerradio. So, das waren Martin Garrix und Ed Sheeran, wie gesagt. Ich habe ja auch zwei Jungs.
1: Hi.
0: Joshua Windelschmidt und Mario Alt. Hallo.
2: Ja, hallo. Mit ähnlich schönen Stimmen, würde ich sagen, oder?
3: Das ist sehr
2: Wenn wir gleich hier singen.
3: Möchte ich, ja.
0: Ihr singt?
2: Nein. Nein.
3: Ja, also wir singen
2: vielleicht. Wir lassen singen wieder.
0: Ja. Wollte ich doch mal sagen.
3: Singen.
0: Ihr macht doch auch heute Eiswürfel-Karaoke gleich, oder?
3: Ja, genau. Ich bin schon gespannt, was es für ein Song sein wird. Ich persönlich weiß es noch nicht. Mario vielleicht. Aber es wird auf jeden Fall ein Song sein, den wir, glaube ich, nicht auf Anhieb erkennen werden.
0: Ich erkenne die nie, weil, mal ganz ehrlich, vorhin haben wir das ja auch schon gespielt, dieses Gurgeln mit Eiswürfeln und die Leute sofort, ja, Natasha Bedingfield, Pocket Full of Sunshine.
3: Was?
0: So, hä? Das kann man nicht erkennen.
3: Das erkenne ich ja noch nicht mal ohne Eiswürfel.
0: Nein, überhaupt nicht. Gut, das macht ihr. Was gibt's noch bei euch?
2: Ja, wir haben einen schönen Sommertipp auch wieder am Start natürlich. Wollen wir noch nicht zu viel verraten, aber es hat was mit Wasser zu tun.
3: Und Arschbomben.
2: Ja.
0: Ach so, ja.
2: Aber wir wollen nicht zu viel verraten. Nee.
3: Und es ist vielleicht ein Wettbewerb irgendwo, aber mehr verraten wir gleich erst.
0: Ihr seid eine schöne Chaos-Truppe. Ich freue mich auf euch. Ihr da draußen freut euch hoffentlich auch auf die beiden. Ja, und wir hören uns dann morgen wieder, wenn ihr mögt, ab 10. So, aber jetzt erstmal, ne? Slow down, möchte ich sagen, mit den Red Hot Chili Peppers, Californication. Und dann ihr.
3: Ja, viel Spaß. Wir geben Gas.

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1: Mit Malte Albrecht. Guten Tag. Am VW-Stammwerk in Wolfsburg hat die erste von mehreren Betriebsversammlungen stattgefunden. Es ging dort um die Zukunft von zehntausenden Jobs und von 4 gefährdeten Standorten. Thorsten Adolfs aus dem News-Team. VW-Chef Blume hat sich dazu geäußert. Was hat er denn zur aktuellen Lage gesagt?
2: Er hat deutlich gemacht, dass VW unter einem enormen Druck steht, weil sich die Bedingungen in der Autoindustrie weltweit verschärfen würden, zum Beispiel durch neue Wettbewerber und geopolitische Risiken. Und Blume sagt ganz offen, dass der Konzern aktuell zu groß, zu kompliziert und damit auch zu langsam arbeite. Sein Ziel sei es, die Strukturen konsequent schlanker zu machen und die Kosten zu senken, um konkurrenzfähig zu bleiben. Werksschließungen seien dabei die letzte Option, die er eigentlich vermeiden wolle, so Blume. Für die Standorte Emden, Zwickau, Hannover und Neckarsulm würden im Moment aber tragfähige Lösungen für die nächsten Jahre fehlen.
1: Harte Ansagen. Wie reagieren die Beschäftigten und der Betriebsrat darauf?
2: Ja, die Stimmung ist mehr als angespannt. Die Konzernbetriebsratsvorsitzende Cavallo hat gesagt, dass das Vertrauen der Belegschaft in den Vorstand und speziell in Blume schwer beschädigt sei. Die Mitarbeiter werfen der Chefetage eine desaströse Kommunikation vor. Man habe sie zu lange im Unklaren gelassen, heißt es. Die Arbeitnehmervertreter und die IG Metall fordern vom Management endlich echte Perspektiven, statt immer nur über einen massiven Personalabbau zu sprechen. In den nächsten Tagen finden auch an 8 weiteren Standorten von Zwickau bis Hannover Betriebsversammlungen statt, bei denen Mitarbeiter mit dem Vorstand über ihre Forderungen, aber auch über ihre Sorgen sprechen wollen.
1: Danke, Thorsten. Und jetzt weitere wichtige Nachrichten im Überblick. Die schwarz-rote Bundesregierung trifft sich zurzeit in Neu-Hartenberg zu einer Klausurtagung. Dort soll es vor allem darum gehen, wie die Wirtschaft wieder in Schwung gebracht werden kann. Ziel sei es, aus der Wachstumsschwäche herauszukommen, wieder Aufschwung und mehr Beschäftigung zu ermöglichen, sagte Bundeskanzler Merz. Das Auto bleibt für die meisten Menschen in Deutschland mit großem Abstand das wichtigste Verkehrsmittel. Das hat eine Umfrage des TÜV-Verbands ergeben. Befragt wurden dafür mehr als 2500 Menschen. Mehr als 80% der Befragten sind demnach mindestens einmal die Woche mit dem Auto unterwegs. In München entscheidet heute eine Jury, welcher Film für Deutschland ins Oscar-Rennen geht. Zur Auswahl stehen 11 Filme, zum Beispiel die Literaturverfilmung Ach, diese Lücke, diese entsetzliche Lücke. Die Shortlist mit allen internationalen Filmen gibt die Oscar Academy dann im Dezember bekannt. Das klassische Zusammensitzen mit Freunden verliert für viele Menschen in Deutschland offenbar an Bedeutung. Freunde zu treffen ist zwar weiter die wichtigste soziale Freizeitaktivität, ihr Wert ist aber gesunken. Das ist das Ergebnis des Freizeitmonitors, den die Hamburger Stiftung für Zukunftsfragen erstellt hat. 3000 Menschen wurden dafür befragt. Nur noch 19% gaben an, sie seien regelmäßig mit Freunden unterwegs. Vor 40 Jahren waren es noch 37%. Die Wissenschaftler bringen es so auf den Punkt, soziale Kontakte finden stärker digital statt. Und das waren die Nachrichten mit Malte Albrecht.
3: Dann schauen wir auf das Wetter. Aktuell liegen die Temperaturen so zwischen 22 und 24 Grad. Dazu echt einige Wolken am Himmel und später am Tag könnten dann auch mal vereinzelt ein paar Schauer runterkommen. An den meisten Stellen bleibt es aber trocken. Hin und wieder dann auch mal mit etwas Sonne. Morgen wird es etwas wärmer, bis zu 26 Grad, aber auch hier vor allem im späteren Tagesverlauf mit mehr Wolken und am Nachmittag oder Abend sind dann auch wieder einzelne Schauer und Gewitter möglich.
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5: Und das ist der Verkehrsservice für euch mit den längsten Staus ab 5 Minuten Wartezeit. Die A3 Köln Richtung Oberhausen zwischen Duisburg-Weder und Oberhausen-Lierich 2 Kilometer Stau und 5 Minuten plus. Dann die A59 Duisburg-Dienstlaken zwischen Duisburg-Meiderich und dem Kreuz Duisburg-Nord 1 Kilometer Stau und auch da kommen 5 Minuten obendrauf. Und die A59 Dienstlaken Richtung Duisburg, also die Gegenrichtung zwischen Duisburg-Ruhrort und dem Kreuz Duisburg 1 Kilometer Stau und 6 Minuten Wartezeit. Wenn ihr noch einen Stau entdeckt oder auch einen Blitzer, dann meldet euch gerne bei uns.
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5: Gute Fahrt zusammen.
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5: Und hier sind für euch Joshua Windelschmidt
3: und Mario Alt.
5: Hallo zusammen. Und ich glaube, wir nehmen den Mund nicht zu voll, wenn wir sagen, gleich haben wir die Schnauze voll.
3: Ja, unsere Sommerradioreporter, die haben tatsächlich den Mund voll. Und zwar mit Eiswürfeln.

0: so versuchen sie, ein Lied zu singen.
1: Und das Beste, wenn ihr das Lied erkennt, dann habt ihr die Chance, eine dicke Ladung Eis hier bei uns direkt zu gewinnen.
0: Ja, und das Eis bringen wir euch auch direkt heute noch vorbei. Die nächste Runde Eiswürfel-Karaoke gibt es gleich hier im Sommerradio.

0: oder zusammen mit Genesis. Phil Collins macht einfach unfassbar gute Musik. Another Day in Paradise aus den 80ern hier bei uns.
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0: So sieht's aus. Ja, und egal ob Sonne, Regen, Schnee, Wolken, ganz ehrlich, Eis geht auch einfach immer, ne? Und heute bringen wir euch eine extra Portion davon direkt nach Hause oder zur Arbeit.
3: Ja, aber nicht einfach so, sondern die Challenge dazu, die heißt Eiswürfel Karaoke. Unsere Sommerradio-Reporter Max und Lena, die haben dafür einen, ja, schon ziemlich bekannten Sommerhit eingesungen und zwar mit einer Handvoll Eiswürfel im Mund.
0: Ja, weil die beiden auch ohne Eis im Mund schon grottige Sänger sind, versteht man da sowieso fast gar nichts, aber genau das müsst ihr jetzt entschlüsseln und deswegen aufpassen, hier kommt der erste noch ziemlich kurze Ausschnitt.
3: Ich habe gar nichts verstanden, gar nichts.
4: Das soll ein Lied sein.
3: Ja, lass besser nochmal eben hören.
4: Ja.
3: Also ich habe da gar nichts erkannt. Also wenn ihr was erkannt habt, dann schickt uns eure Antwort direkt per WhatsApp an die Hotline.
1: 0800 101 68 39.
3: Ja, und wenn nicht, dann kein Stress. Der Ausschnitt, der wird gleich noch etwas länger. Und ja, unter allen richtigen Einsendungen von euch, da picken wir nachher einen Gewinner raus und bringen euch das Eis noch persönlich vorbei.
0: Ja, und wenn ihr gar keine Ahnung habt, dann ratet einfach wild drauf los. Wir freuen uns auf eure Ideen.

0: Den Song von DJ Goja fand Jason Derulo so geil, dass er erst Tanzvideos dazu auf TikTok gemacht hat. Und dann dachte er sich, ne, da muss ich meinen Namen auch noch einbringen. Hat ihn mitgesungen. Michiko war das in eurem Sommerradio.
1: Und für euch haben wir jetzt die 90er. Das ist Tupac, Changes. Hier bei uns. Habt einen schönen Dienstag.

0: Hier ist euer Sommerradio mit Joshua Windelschmidt
1: und Mario Alt. Hi zusammen.
0: Hi.
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1: Einige Wolken sind am Himmel und zwischendurch blitzt auch mal die Sonne durch. Später kann es aber noch einzelne Schauer und Gewitter geben. Wir landen heute bei bis zu 25 Grad in der Spitze. Aktuell 21 Grad in Olsberg an der Konzerthalle und 19 Grad in Schmallenberg Bad Fredeburg. Morgen ist es anfangs freundlich, später sind wieder Regen und einzelne Gewitter angesagt. Da bewegen wir uns bei um die 25 Grad maximal. 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Die Vollsperrung auf der L870 zwischen Brilon, Gutenhagen und Hoppecke ist jetzt wieder aufgehoben. Das hat die Polizei uns gerade durchgegeben. Das heißt, da habt ihr wieder freie Bahn. Es wird allerdings noch geblitzt in Marsberg-Essentrop zum Beispiel Richtung Meerhof in der 50er-Zone und zwar auf einer Parkbank. Dann in Arnsberg-Hüsten auf der Kettlerstraße müsst ihr aufpassen und in Neheim auf der Graf-Gottfried-Straße, da steht aktuell der Blitzeanhänger. Falls ihr sonst irgendwas seht, dann meldet euch gerne über die 0800 101 68 39. Gute Fahrt!
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2: Im Studio mit uns Joshua Windelschmidt und Mario Alt. Moin.
3: Moin. Hi. Und bei unserem Eiswürfel-Karaoke habt ihr die Chance, heute wieder eine Ladung Eis zu gewinnen. Das bringen wir euch heute noch nach Hause, auf die Arbeit oder wohin auch immer.
2: Dafür müsst ihr nur erraten, welchen Song unsere Sommerradio-Reporter mit Eiswürfeln im Mund singen, würde ich es mal nennen. Ne? Der Ausschnitt gerade war sehr kurz, gleich haben wir aber noch ein bisschen längeren.
3: Ja, also gut aufpassen, gleich gegen 20 vor 3 und vielleicht gibt es dann nachher ein leckeres Eis, Freihaus.

0: One Republic für euch. Apologize.
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0: Und manche Dinge im Leben sind einfach unkompliziert. Eis zum Beispiel, ne? Das schmeckt immer, egal was gerade los ist.
3: Ja, und ihr könnt euch heute sogar eine extra Portion davon abholen. Der Weg dahin, der führt über unser Eiswürfel-Karaoke. Max und Lena haben einen Sommerhit, ganz wichtig, gesungen. Allerdings mit Eiswürfeln im Mund. Und wie das klingt, ja, könnt ihr euch vielleicht vorstellen. Nicht sonderlich schön und auch vor allem nicht sonderlich klar. Aber darum geht's halt, ne? Findet heraus, welcher Song da gerade gesungen wird.
0: Ja, einen ersten kurzen Ausschnitt haben wir vorhin schon euch vorgespielt. Der war nur sehr kurz und knapp. Jetzt bekommt ihr eine etwas längere Version zu hören, die es euch da hoffentlich ein bisschen leichter macht. Also, aufgepasst.
4: Oh.

0: Ich bin mir gar nicht sicher, ob sie das Gleiche gesungen haben an manchen Stellen.
1: Ich weiß auch nicht.
0: Ja, naja, habt ihr es denn erkannt? Dann schickt uns doch sehr, sehr gerne eure Antwort per WhatsApp ganz einfach an die Hotline.
2: 0800 101 68 39.
1: Ja, und unter allen richtigen Antworten ziehen wir gleich einen Gewinner oder eine Gewinnerin und kommen dann heute noch persönlich mit einer extra Portion Eis bei euch vorbei.

0: Ja, das macht doch gute Laune an diesem wolkenreichen Tag. Paradise, Sophie and the Giant zusammen mit der Purple Disco Machine in eurem Sommerradio.
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2: Ist euer Sommerradio, genau.
0: Ja, nee, den Song wollen wir jetzt nicht nochmal hören, sondern wir haben jetzt lieber Musik für euch von Bill Medley, The Time of My Life. Natürlich unvergessen dazu der Film Dirty Dancing.
2: Und im Film ist ja relativ klar, wie die Rollen bei dieser legendären Hebefigur verteilt sind. Ne? Johnny hebt Baby hoch und streckt sie in die Luft. Wie wäre die Rollenverteilung hier bei uns beiden, Mario?
0: Keine Ahnung, ich glaube, am Ende läuft es darauf hinaus, wer den größeren Bizeps hat.
2: Ja, ich.
0: Nein, überhaupt nicht.
2: Ja, wetten?
0: Nee, nix wetten. Ich habe die dickeren Oberarme.
2: Das ist Oberarm, was du hier abziehst.
0: Ich zeig dir gleich mal, was Oberarm ist.
2: Ja, okay. Wir drehen uns hier, glaube ich, im Kreis. Das wäre nicht im Sinne der Romantik des Films. Lass einfach den Song spielen und in der Zeit machen wir Arm drücken, okay?
0: Ja, verlierst du eh.

0: Das ist Habits, Tove Lo in eurem Sommerradio. Habt einen schönen Dienstag.
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1: Mit Malte Albrecht. Guten Tag. Grünen-Chefin Brandner teilt kräftig gegen die Bundesregierung aus. Sie ist stinksauer und findet, die Politik mache viel zu wenig aus dem Potenzial des Landes. Thorsten Adolfs hat mehr dazu.
2: Brandner hat in dem Sat.1-Interview gesagt, die Regierung von Kanzler Merz verkenne völlig den Ernst der Lage. Die aktuelle Stimmung im Kabinett bremse den Fortschritt eher aus, als dass sie uns nach vorne bringe, so die Grünen-Chefin. Sie fordert vor allem eine massive Entbürokratisierung.

0: damit Firmen bei Zukunftstechnologien wie beim Klimaschutz nicht an Vorschriften scheitern. Und sie schießt auch gegen Wirtschaftsministerin Reiche. Brandner wirft ihr vor, den Ausbau erneuerbarer Energien zu blockieren. Außerdem fordert sie ein konkretes Hitzeprogramm. Kitas, Pflegeheime und öffentliche Gebäude müssten dringend mit Klimaanlagen ausgestattet werden. Das Thema steht auch bei der Kabinettsklausur auf Schloss Neuhardenberg auf der Tagesordnung. Kanzler Merz sagt, es bestehe Handlungsbedarf. Es gebe kaum einen Lebensbereich, der nicht betroffen sei. Das Land müsse deshalb besser an die Folgen des Klimawandels angepasst werden. Konkreter wurde Merz aber noch nicht.
1: Und jetzt weitere Nachrichten, kurz und kompakt. Die Stimmung in der deutschen Wirtschaft hält sich weiter auf. Der IFO-Geschäftsklimaindex ist im August zum vierten Mal in Folge gestiegen. Sowohl die aktuelle Lage als auch die Erwartungen schätzen die Unternehmen wieder optimistischer ein. Vor allem Industrie, Handel und Dienstleistungen blicken zuversichtlicher auf ihre Geschäfte. Aus Deutschland sind wieder 23 ausreisepflichtige Männer nach Afghanistan abgeschoben worden. Sie wurden in den frühen Morgenstunden mit einem Charterflug von Leipzig nach Kabul gebracht. Laut dem Bundesinnenministerium handelt es sich mehrheitlich um Straftäter. Das Bündnis gegen Abschiebungen protestierte vor Ort gegen den Flug. Camping in Deutschland wird bei deutschen Campern immer beliebter. In einer ADAC-Rangliste der meistgefragten Campingplätze in Europa schafften es 39 deutsche Standorte in die Top 100. Das sind 9 mehr als im Vorjahr. Besonders gefragt sind demnach Campingplätze in Schleswig-Holstein. NRW-Justizminister Limbach steht seit Monaten wegen mehrerer Justizskandale unter Druck. Besetzungsaffäre, der Rücktritt der Cum-Ex-Ermittlerin und zuletzt Korruptionsvorwürfe in den Justizvollzugsanstalten in NRW. Am Morgen hat Limbach die JVA in Köln besucht. Dabei sagte er, der Strafvollzug sei sicher. Frage an Frank Weitel, da hatte es in der Landespolitik zuletzt Zweifel dran gegeben. Der Besuch in Köln kann also durchaus als PR-Termin gedeutet werden, mit dem der grünen Politiker in die Offensive gehen will, oder?
2: Ja, absolut. Limbachs Botschaft ist, wir reagieren. Es wurde eine Zellenkontrolle nachgestellt, ein Spürhund war im Einsatz, ein Tisch mit Gegenständen war aufgebaut, Gegenstände, die eingeschmuggelt werden, Drogen in Windeln, in Schuhen, aber auch in Tennisbällen, die dann über den Zaun geworfen werden. Wer schmuggelt, ist erfinderisch. Das alles soll zeigen, wir machen was gegen den Schmuggel, aber auch gegen mögliche schwarze Schafe bei den Justizangestellten selbst, sagt Limbach.
3: Ich habe fest vor, dass wir regelmäßige Taschenkontrollen einführen.
2: Ob es diese Taschenkontrollen bei den Mitarbeitern der Gefängnisse in NRW aber tatsächlich geben wird, ist noch unklar.
1: Frank Weitel, vielen Dank. Und das waren die Nachrichten mit Malte Albrecht.
4: Und hier ist der Blick aufs Wetter. Die Trendfarbe heute ist ja eher so ein Grau. Die Sonne tut sich schwer. Das Ganze bei Temperaturen zwischen 22 und 24 Grad. Und viel mehr wird es dann heute auch nicht mehr. Stellenweise ist später aber auch nochmal der ein oder andere kürzere Schauer möglich. Größtenteils bleibt es aber trocken. Morgen wird es dann etwas wärmer mit bis zu 26 Grad. Auch hier aber mit einigen Wolken und vor allem am Nachmittag und am Abend dann einzelne Schauer und Gewitter.
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6: Und das ist der Verkehrsservice für euch mit den längsten Staus und den Warnmeldungen von den Autobahnen. Achtung auf der A42 Dortmund Richtung Kamp-Lindfort zwischen Gelsenkirchen-Bismarck und Gelsenkirchen-Schalke. Da besteht Gefahr durch Gegenstände auf der Fahrbahn, in dem Fall Kartons. Also fahrt da vorsichtig. Ansonsten die Staus A3 Köln Richtung Oberhausen zwischen Duisburg-Weder und Oberhausen-Lierich. 3 Kilometer, da dauert es 11 Minuten länger. Dann die A40 Dortmund Richtung Duisburg zwischen Bochum-Wattenscheid-West und Essen-Huttrop. 6 Kilometer Stau und über eine halbe Stunde Zeit. Verlust, da hat es einen Unfall gegeben und eine Spur ist da auch blockiert. Die A52 Düsseldorf Richtung Essen zwischen Essen-Bergerhausen und dem Dreieck Essen-Ost 1 Kilometer Stau und 10 Minuten Wartezeit und die A59 Duisburg Richtung Dienstlaken zwischen Dienstlaken-Hiesfeld und Dienstlaken-West. Dichter Verkehr, da dauert es 8 Minuten länger für euch. Wenn ihr noch Staus entdeckt oder auch Blitzer, dann meldet euch bei uns.
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6: Wir wünschen euch eine gute Fahrt.
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4: Für euch im Studio sind Joshua Windelschmidt und Mario Ahlt. Hallo.
6: Hi, und Mario, wie lange ist deine letzte Arschbombe her?
4: Boah, voll traurig jetzt. Ich kann mich gar nicht mehr dran erinnern, so lange muss das schon her sein.
6: Mario, dann gönn dir mal eine Arschbombe in einer Badewanne oder so.
4: Ja.
6: Bei mir war es erst vor ein paar Wochen. Hab seitdem gefühlt immer noch so ein bisschen Chlorwasser im Ohr, aber war geil.
4: Ja, dann bist du voll im Training für den Arschbomben-Contest, der diese Woche ansteht.
6: Ja, vielleicht. Ich versuch's einfach mal. Wann und wo genau das stattfindet, hört ihr gleich in unserem Sommertipp.

0: zusammen mit Laurel. All in. Gutes Motto eigentlich fürs nächste Thema. Wer von euch macht die schönste Arschbombe?
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2: Können wir alles herausfinden am Samstag? Da ist großer Arschbomben-Contest in Essen auf der Zeche Zollverein. Das Ganze findet im Werksschwimmbad statt. Das ist richtig schön, mitten in der ehemaligen Industrieanlage. Freibad with a view quasi. Toller Ausblick beim Schwimmen.
0: Ja, oder halt eben beim Arschbombe machen. Ja. Beim Contest wird dann eben gemessen, wer schafft die höchste Wasserfontäne, wer macht die größte Welle, wer macht die Jury nass und wer macht den härtesten Po-Platscher.
2: Ja, ihr tretet da gegeneinander an und die Jury entscheidet. Ich stelle mir das wirklich ganz lustig vor, ne? Einfach, weil es ein bisschen bekloppt ist.
0: Ja, und es kann auf jeden Fall jeder mitmachen. Und anmelden könnt ihr euch online auf der Seite der Zeche Zollverein in Essen.
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0: Marc Forster für euch mit seinen Chören.
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0: Tja, wir haben in der letzten Stunde mit euch wieder Eiswürfel-Karaoke gespielt. Unsere Sommerradio-Reporter Lena und Max haben den Mund ordentlich vollgenommen mit Eiswürfeln und ihre beste Performance dargelassen.
3: Naja, also zur Erinnerung, das klang so. Ich finde, Max klang auch so, als würde er sich da halb verschlucken oder ersticken. Ja. Ich kann nicht aber sagen, ich habe ihn gerade noch gesehen, ihm geht's gut. Ja, und jetzt wollen wir natürlich wissen, welcher Song das war.
4: Oh.

0: Okay, den kennen wir, ne?
1: Ja.
0: Viele von euch haben mitgemacht und es tatsächlich auch erraten. Jana zum Beispiel. Wer es jetzt immer noch nicht weiß, klär uns auf.
2: Hallo. Ich würde das sagen, der gesuchte Song heißt Summertime Jam von The Underdog Project. Ich hoffe, es ist richtig. Danke.
0: Ja, das Allermeiste ist auf jeden Fall davon richtig. Summer Jam und nicht Summer Time Jam. Aber das lassen wir auf jeden Fall gelten. Das heißt, gleich wird wieder Eis verteilt.
3: Genau, und vorher würde ich sagen, gönnen wir uns jetzt den Summer Jam in schön. Ganz ohne Eiswürfel in eurem Sommerradio.

0: in eurem Sommerradio. Hier sind Mario und Yoshi und wir wünschen euch einen schönen Dienstagnachmittag.
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0: Einen schönen Dienstagnachmittag euch. Radio Sauerland ist hier. 3:30 ist es. Wir haben jetzt die Top-Meldungen aus dem Sauerland für euch mit Sören Sölter. Guten Tag. 8 Monate nach der Wiedereröffnung zieht das Lagunenerlebnisbad in Villingen eine positive Bilanz. Seit dem Start kurz vor Weihnachten kamen rund 142.000 Besucherinnen und Besucher. Anfangs hatte es noch Probleme im Rutschenpark und Unterbrechungen im Betrieb gegeben. Diese Schwierigkeiten sind laut Betreiber inzwischen aber größtenteils behoben. Auch Aquafitness und Schwimmkurse seien zuletzt gefragt gewesen, heißt es. Eine neue Solaranlage auf dem Dach des Erlebnisbades hat seit April schon rund 170.000 Kilowatt Strom produziert. Bei einem Unfall zwischen Brilon, Gudenhagen und Hoppecke sind heute Vormittag 3 Menschen verletzt worden. Laut Polizei hatte ein Autofahrer beim Abbiegen ein anderes Auto übersehen. Es kam zum Zusammenstoß. Dabei kippte eins der beiden Autos auf die Seite und fing Feuer. Wie genau es dazu kam, ist noch unklar, genauso wie die Höhe des entstandenen Schadens. Für die Lösch-, Rettungs- und Aufräumarbeiten war die betroffene Straße mehrere Stunden gesperrt. Unter anderem musste ein Kran kommen, um das umgekippte Auto zu bergen. Das waren die Top-Meldungen aus dem Sauerland mit Sören Sölter. 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
0: Das zeigt sich freundlich, meist trocken. Sonne ist dabei bei 19 Grad in Schmallenberg, Reh 7 und 23 in Sundern-Hachen. Später ein paar mehr Wolken, die aufziehen. Es wird feuchter in der Luft und es kann auch mal Regen oder Gewitter geben. Morgen wieder viel Sonne, wird aber teils schwül mit vereinzelten Schauern oder Gewittern, die möglich sind bei 18 bis 25 Grad. Der Radio Sauerland Verkehr auf der B55 von Meschede nach Warstein. Da braucht er aktuell ein paar Minuten länger, da stockt es in Höhe Warstein. Geblitzt wird aktuell in Neheim auf der Graf-Gottfried-Straße, da steht der Blitzer-Anhänger. Wenn ihr was seht, Staustörung, Blitzer, meldet ihr kostenlos unter der 0800 101 68 39. WhatsApp geht auch.
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2: Und euer Team im Studio für den Dienstagnachmittag ist Mario Alt
3: und Joshua Windelschmidt.
2: Hallo.
4: Hi.

0: Das ist ganz neue Musik für euch in eurem Sommerradio. Golden Summer war das, Lloyd zusammen mit David Puentes. Josh, bist du eigentlich künstlerisch begabt?
1: Ja, ich bin ein Künstler durch und durch, natürlich.
0: Ja, aber kannst du denn malen?
1: Malen? Nö, ja. Das kann ich eher weniger.
0: Jetzt haben wir gemeinsam, ich war tatsächlich in der Schule der, der einen blauen Brief auf dem Gymnasium in Kunst bekommen hat. Ich glaube, das hat sich schon im Kindergarten bei mir angedeutet. Da habe ich immer Kopffüßler gemalt, so hat es meine Mutter genannt.
1: Was? Was ist das denn?
0: Ja, halt so ein Kreis, eher wie eine Spiegeleiform, darin zwei Punkte für die Augen und halt so ein Strich für den Mund. Und dann waren da einfach wie bei so einem Strichmännchen Beine und Arme dran.
1: Ja, okay.
0: Ja, bei meiner Oma hängen die tatsächlich heute noch an der Wand. Ich glaube, meine Mutter, die hat aber eher so reagiert wie mir, ja bös, die Anfang Oktober wieder bei uns bei der Comedy-Camp-Tour auf der Bühne steht.
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4: Kennt ihr diese Situation? Dein Kind kommt aus dem Kindergarten nach Hause, hat dir ein Bild gemalt und sagt, guck mal hier für dich, Mami. Dann sage ich immer, oh. Schön. Nee, ich denke auch schön. Wenn ich könnte, würde ich mir auch die Milch wieder einschießen lassen. Kann ich aber nicht, ja? Und dann lobe ich den auch. Dann sage ich, oh, das hast du aber schön gemalt. Was ist das denn da? Ein Baum und der kleine Strauch daneben, das Papi. Ja. Und dann passiert immer dasselbe. Ich lege diese Bilder irgendwo ab. Mein Sohn ist abends im Bett. Ich stehe vor dem Bild und denke, was zur Hölle hat der da gemalt? Was ist es? Ist es ein Baum? Oder bin es doch ich? Und wenn ich es bin, warum habe ich drei Augen, zwei Nasen und fünf Ohren? Was läuft denn bei dem nicht?
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0: Das ist Somber Homewrecker. Habt einen schönen Nachmittag mit uns. Und wir suchen wieder Leute unter euch, die Bock auf diesen Sound hier haben. Oh ja.
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1: 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Shut up!

0: Euer Sommerradio ist hier am Dienstagnachmittag.
1: Mario Alt und Joshua Windelschmidt. Wir wünschen euch einen schönen Nachmittag. Gleich vor den Nachrichten für euch noch Musik von Nico Santos.
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1: Mit Malte Albrecht. Guten Tag. Das Elektroauto wird für immer mehr Menschen in Deutschland zur echten Alternative. Eine aktuelle Mobilitätsstudie des TÜV-Verbands zeigt, dass sich die Einstellung zu E-Autos gerade massiv wandelt. Thorsten Adolfs aus den Nachrichten. Steigen jetzt wirklich alle auf den Elektroantrieb um?
2: Ja, also noch sind E-Autos in den Haushalten zwar die Ausnahme, aber das ändert sich gerade spürbar. Laut der neuen TÜV-Studie gibt die Hälfte der Befragten an, dass sie sich beim nächsten Autokauf für einen Elektro- oder Hybridantrieb entscheiden würde. Damit liegt diese Antriebsart weit vor klassischen Benzinern oder Dieseln. Die Gründe für das Umdenken liegen auf der Hand. Es gibt mittlerweile eine viel größere Auswahl an Modellen. Dazu kommen staatliche Förderungen. Und außerdem denken viele wegen der hohen Spritkosten über einen Wechsel nach. Dass die E-Mobilität am Massenmarkt kurz vor dem Durchbruch steht, zeigen laut TÜV auch die aktuellen Zulassungszahlen und der wachsende Markt für gebrauchte E-Autos.
1: Es gibt aber immer noch viele, die zögern.
2: Ja, sie schrecken vor allem vor den hohen Anschaffungskosten zurück, sorgen sich um die Reichweite oder finden, dass es zu wenige Ladestationen gibt. Außerdem haben einige Autofahrer Angst, dass ein E-Auto wegen des Akkus in Brand geraten könnte. Da sagt der TÜV aber, diese Angst ist unbegründet. Von der Politik fordern die Befragten vor allem ein besseres Angebot im öffentlichen Verkehr, also den Ausbau von Bus- und Bahnstrecken. Die meisten sind sich darin einig, dass bessere Verbindungen und mehr Park-and-Ride-Plätze am Stadtrand die besten Mittel sind, um die Straßen vom Autoverkehr zu entlasten.
1: Thorsten Adolfs, Dankeschön für die Infos. Und das sind weitere Nachrichten. Das Bundeskabinett ist seit dem Vormittag auf Schloss Neuhartenberg in Brandenburg. Bei der zweitägigen Klausur geht es unter anderem um die Stärkung der Wirtschaft, besseren Hitzeschutz und neue Verteidigungstechnik, vor allem um die Drohnenabwehr. Das Treffen

0: dürfte der Auftakt für schwierige Wochen sein. VW-Chef Blume hat die Beschäftigten des Autobauers noch einmal auf drastische Einschnitte eingestellt. Bei einer Betriebsversammlung im Stammwerk Wolfsburg sagte er, der Konzern müsse die Kosten senken und Strukturen konsequent verschlanken. Ob dafür auch Standorte geschlossen werden, stehe noch nicht fest. An den deutschen Flughäfen werden in diesem Jahr weniger Passagiere erwartet. Der Flughafenverband ADV rechnet mit rund 217 Millionen Fluggästen, 1,4% weniger als im vergangenen Jahr. Gründe dafür seien hohe staatliche Kosten und schwierige wirtschaftliche Rahmenbedingungen, heißt es. Auch in Japan werden die Sommer immer heißer und immer mehr japanische Unternehmen gehen damit ziemlich ungewöhnlich um. Eine Art Kühlschrank soll Beschäftigte schnelle Abkühlung verschaffen. Seit April wurden nach Angaben des Herstellers mehr als 300 Exemplare davon verkauft. Die Kabinen sind etwa so groß wie eine Telefonzelle, innen rund 15 Grad kühl und pusten kalte Luft auf Kopf, Nacken und Schultern. Eingesetzt werden sie vor allem auf Baustellen, in Fabriken und Lagerhallen. Die Kühlschränke würden nur wenig Strom verbrauchen, betont das Unternehmen. Ganz billig sind sie aber nicht. Eine Kabine kostet rund 8.000 Euro. Und das waren die Nachrichten mit Malte Albrecht.
1: Und hier ist das Wetter, ein klassischer Sonne-Wolken-Mix heute bei Temperaturen so um die 23 und 24 Grad. Das ist dann auch das Maximum heute. Stellenweise könnte später auch noch mal so ein kleines bisschen Regen runterkommen, größtenteils bleibt es aber trocken. Morgen dann wieder viele Wolken und am Nachmittag dann ebenfalls einige Schauer, das Ganze dann aber bei bis zu 26 Grad.
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3: Und das ist der Verkehrsservice für euch mit den längsten Staus und Warnmeldungen von den Autobahnen. Achtung auf der A59, Dienstlaken Richtung Duisburg. Zwischen Duisburg-Wannheimer Ort und Duisburg-Buchholz, da besteht Gefahr durch ein liegen gebliebenes Fahrzeug auf dem Standstreifen und die rechte Spur ist da auch gesperrt. Dann die Staus, A3 Köln Richtung Oberhausen, zwischen Duisburg-Weder und Oberhausen-Lierich. 4 Kilometer Stau, da dauert es eine Viertelstunde länger. Dann haben wir die A40 Dortmund Richtung Duisburg, zwischen Gelsenkirchen Süd und Essen-Hut. 5 Kilometer Stau, eine knappe halbe Stunde steckte da fest. Und die A59 Duisburg Richtung Dienstlaken, zwischen Dienstlaken-Hiesfeld und Dienstlaken-West. 1 Kilometer Stau, da kommen 13 Minuten obendrauf. Wenn ihr noch Stau entdeckt oder auch Blitzer, dann sagt uns gerne Bescheid.
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3: Und kommt alle gut an.
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3: Und hier sind für euch Mario Alt und Joshua Windelschmidt.
4: Hallo.
3: Hi.

0: Das sind die 80er für euch. Matthew Wilder und Break My Stride.
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0: Ja, es ist zwar ein bisschen bewölkt und ein bisschen kühler als die letzten Wochen, aber Eis geht immer. Und ja, ihr habt heute wieder fleißig mitgeraten bei unserem Eiswürfel-Karaoke. Unsere Reporter hatten wieder Eiswürfel im Mund und haben einen Song gegurgelt, gesungen, wie auch immer. Und ihr habt erraten, dass es der Summer Jam war.
2: Genau, und unsere Sommerradio-Reporterin Emily Drees, die ist jetzt in Mülheim angekommen, gerade erst bei der Julia. Emily, was macht das Eis? Ich habe gehört, ihr habt keine Kühltasche dabei. Ist es schon geschmolzen?
3: Nee, wir sind jetzt direkt an die Tür gegangen. Ich habe jetzt gerade geklingelt und bin jetzt gerade dabei reinzugehen und übergebe das Eis. Es ist ein Mix aus weißer Schokolade, wir haben was mit Nüssen dabei, wir haben dunkle Schokolade, es ist wirklich alles einmal dabei, 12 Stück. Und mit wem spreche ich denn? Jana?
4: Mit Jana, genau. Hallo.
3: Du hast dich gerade reingemeldet und hast auch den Song schon erraten. Haben wir denn was Passendes für dich ausgesucht?
4: Super, alles perfekt. Es ist alles lecker.
3: Was ist denn deine Lieblingseissorte, wenn ich fragen darf?
4: Mit Mandelstückchen.
3: Also wir haben hier wirklich, glaube ich, die richtige Wahl getroffen. Das Eis ist noch nicht geschmolzen, das überlebt noch und das wird jetzt, glaube ich, gleich schön aufschnabuliert. Wir sind jetzt hier mit in der Praxis, hallo. Hier ist auch richtig schön voll, also gut, dass wir gleich 12 Stück gekauft haben.
0: Das klingt auf jeden Fall gut und hat denn Diana jetzt auch dringend mal eine Abkühlung nötig? Ist sie da in der Praxis?

0: arbeiten oder wofür braucht ihr die Abkühlung?
1: Wofür braucht ihr denn die Abkühlung?
2: Für den stressigen Tag heute. Viele Reparaturen, viele Termine. Insofern passt das jetzt hervorragend.
1: Also quasi als kleine Belohnung nach einem harten Arbeitstag, da darf man sich auch mal schön Eis gönnen.
3: Ja, Reparaturen in der Dentalpraxis ist es, glaube ich, oje, oje. Da tut ein Eis auf jeden Fall gut. Auch für die Patienten, aber nee, natürlich auch für die Jana. Das hat sie sich verdient, auch weil sie Summer Jam ja richtig erraten hat.
0: Sehr schön. Ja, also da konnten wir die Jana auf jeden Fall schon mal glücklich machen. Und ja, wir hoffen, dass ihr vielleicht euch auch noch ein Eis gönnen könnt heute. Auch wenn die Temperaturen vielleicht nicht ganz so heiß sind.

0: Das ist Musik aus den USA, aus der großen, weiten Musikwelt. Die Black Eyed Peas mit Shut Up.
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0: Die Jungs und Mädels, die kommen nämlich aus Los Angeles, also einer absoluten Weltstadt. Da ist, glaube ich, alles höher, schneller, weiter.
3: Ja, fast so wie in Buxtehude.
0: Klar.
3: Ja. Ja, da sind vielleicht die Bäume etwas höher als in L.A. Der Postbote ist etwas schneller durch mit dem Briefe austragen. Und weiter ist da bestimmt der Blick über die Felder. Mhm. Und genau da, aus Buxtehude, in der Nähe von Hamburg, kommt der nächste Künstler her. Michael Schulte, der lebt auf dem Dorf, aber macht Musik wie die ganz Großen.
0: Ja, das hat er wirklich schon oft bewiesen, aber jetzt legt er direkt nochmal den nächsten Beweis nach. Sein neuer Song heißt Love Sick und den haben wir jetzt hier für euch in eurem Sommerradio.
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0: Beautiful Reasons heißt das neue Album von Michael Schulte dazu. Da zeigt er sich ganz nah familiär eben mit seiner Familie und seinen Kindern.
1: Mein Gott, Mario, kannst du mal nachmachen.
0: Welche Kinder denn?
1: Die kommen noch.

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Dienstagnachmittag, 16:30 ist es. Radio Sauerland ist hier jetzt mit den Top-Meldungen aus dem Sauerland mit Sören Sölter. Guten Tag. Volle Becken. Positives Fazit. Das Lagunenerlebnisbad in Willingen hat 8 Monate nach der Wiedereröffnung eine gute Zwischenbilanz gezogen. Seit dem Start kurz vor Weihnachten sind rund 142.000 Gäste gekommen. Am Anfang hatte es noch Probleme im Rutschenpark und kleinere Unterbrechungen im Betrieb gegeben. Diese Störungen seien inzwischen aber größtenteils behoben worden, heißt es. Auch Aquafitness und Schwimmkurse werden gut angenommen. Ab

0: 1. September soll der Saunabereich an Werktagen erweitert werden. Der Betreiber hat außerdem weitere technische Verbesserungen angekündigt. Die Schlossruine ist ein Wahrzeichen der Arnsberger Altstadt und ein beliebter Ausflugsort. Durch Witterungseinflüsse ist die Schlossmauer allerdings stark beschädigt und bröckelt schon seit Jahren. Deshalb lässt die Stadt Arnsberg mehrere Mauern auf dem Schlossberg sanieren. An der Ostmauer sind erste Sicherungsarbeiten bereits beauftragt. Sie sollen weitere Schäden im Winter verhindern. Diese Arbeiten sollen noch in diesem Jahr fertig werden. Die Sanierung an der Westmauer startet voraussichtlich Ende des Jahres und läuft dann bis zum kommenden Frühjahr. Das waren die Top-Meldungen aus dem Sauerland mit Sören Sölter. Mehr Nachrichten gibt's auf radiosauerland.de und in unserer App.
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0: Wir schauen auf die aktuellen Temperaturen. 20 Grad in Winterberg, 23 in Meschede. Frei Null. Dazu ziehen immer mehr Wolken auf und auch erste Schauer ziehen so langsam rein. Von Süden breiten die sich aus im ganzen Sauerland. Auch den Rest des Tages bleibt bedeckt, teils nass. Außerdem sind auch ab und zu Gewitter möglich. Morgen wird teils sonnig, teils bewölkt und dazu relativ schwül. Vereinzelte Schauer oder auch Gewitter sind möglich bei 18 bis 25 Grad. Der Radio Sauerland Verkehr mit zwei Blitzer-Anhängern, einmal in Hallenberg am Freibad und dann noch in Neheim an der Graf-Gottfried-Straße. Wenn ihr noch was seht an Staustörung oder Blitzer, sagt gern kostenlos Bescheid. Geht über die 0800 101 68 39 oder per WhatsApp.
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3: und Joshua Windelschmidt.
2: Tag zusammen.
3: Hi.

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0: Das ist ein absoluter Klassiker aus den 80ern. Starship, Nothing's Gonna Stop Us Now. Josh, wie klingt für dich eigentlich Filet vom Barsch aus dem Backrohr?
1: Och, Filet vom Barsch klingt erstmal gut, ja.
0: Oder vegane Waldpilzfrikadelle an Kräuter.
1: Ach, würde ich auch sofort nehmen. Ja, lecker.
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0: Snow Patrol Chasing Cars hier im Sommerradio. Die Toten Hosen, die spielen nur für euch ein ganz besonderes Konzert. Viele Konzerte der Hosen wird es ja nicht mehr geben. Ne, die Jungs sind auf Abschiedstournee, aber für euch legen sie nochmal einen extra Stopp ein.
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1: Mit Malte Albrecht, guten Tag. Ab dem nächsten Jahr soll es eine Steuer auf zuckerhaltige Getränke geben. Aus dem Bundesfinanzministerium kommen jetzt erste konkrete Pläne dazu und die sind umfangreicher als bisher gedacht. Thorsten Adolfs aus dem News-Team, wie genau soll die neue Zuckersteuer bei Getränken aussehen?
2: Das Bundesfinanzministerium stellt sich das so vor, es möchte die Abgabe nach dem Zuckergehalt der Getränke staffeln, schreibt die Bild. Schon bei einer relativ geringen Menge Zucker pro 100 Milliliter sollen 26 Cent pro Liter zusätzlich fällig werden. Hersteller, die noch mehr süßen, zahlen bis zu 38 Cent drauf. Das heißt, solche Getränke würden im Handel dann deutlich teurer. Und was viele auch überraschen wird, die geplante Steuer soll nicht nur auf Limonaden erhoben werden, sondern auch auf Säfte, Milchmischgetränke, also Erdbeermilch, Kakao, Vanillemilch, pflanzliche Alternativen wie zum Beispiel Hafermilch, alkoholfreies Bier und Getränkevarianten mit Süßstoff. Dazu zählen die Light- und Zero-Produkte.
1: Wie kommt der Plan an?
2: Die Organisation Foodwatch freut sich über den Vorstoß. Sie hofft, dass Hersteller die Rezepturen ihrer Getränke dann gesundheitsfreundlicher machen. Aus der Union gibt es aber Gegenwind für die Pläne aus dem SPD-geführten Finanzministerium. Kritiker werfen dem Ministerium vor, dass es in erster Linie darum gehe, das Haushaltsloch zu stopfen und weniger um die Gesundheit der Bürgerinnen und Bürger. Auch Landwirtschaftsminister Rainer ist mit den Plänen nicht einverstanden. Er hat schon ein Veto angekündigt. Also das letzte Wort in dieser Sache scheint da noch nicht gesprochen zu sein.
1: Thorsten Adolfs, Dankeschön für die Infos. Und das sind weitere wichtige Themen heute Nachmittag im Überblick. VW-Chef Blume steht nach seinem Auftritt bei einer Betriebsversammlung in Wolfsburg

0: Weiter in der Kritik. Der Betriebsrat und die Gewerkschaft IG Metall werfen ihm vor, wichtige Fragen nicht beantwortet zu haben, zum Beispiel zum geplanten Jobabbau. Blume hatte gesagt, die häufig genannte Zahl von rund 50.000 Stellen weltweit sei eine theoretische Rechengröße. Ob auch Werke geschlossen werden müssten, sei noch nicht entschieden. Vor der Küste von Kreta hat die griechische Küstenwache fast 80 Flüchtlinge gerettet. Sie waren in zwei Schlauchbooten unterwegs, als sie von einer Drohne der EU-Grenzschutzbehörde Frontex entdeckt wurden. Offenbar waren die Menschen von Libyen aus aufgebrochen. Schon in den letzten Wochen waren hunderte Bootsflüchtlinge auf Kreta oder der kleinen Nachbarinsel Gavdos angekommen. Wer am Rechner oder der Konsole zockt, greift für sein Hobby tief in die Tasche. Laut einer Bitkom-Umfrage geben Gamer in Deutschland im Schnitt 334 Euro pro Jahr für Computer und Videospiele aus. Rund 4% investieren sogar mehr als 1.000 Euro pro Jahr in ihr Hobby. Viele Spielerinnen und Spieler pilgern die nächsten Tage wieder nach Köln. Da startet heute Abend die Gamescom, die nach eigenen Angaben größte Computerspielemesse der Welt. Zuerst gibt es eine Show, in der die wichtigsten Weltpremieren und exklusiven Überraschungen vorgestellt werden. Für das Fachpublikum wird die Messe dann morgen eröffnet. Ab übermorgen darf dann jeder zur Gamescom. Und das waren die Nachrichten mit Malte Albrecht.
1: Ja, das Wetter ist nicht schlecht zum Zocken. Viel Sonne verpasst man zumindest nicht. Es ist weiter eine graue Angelegenheit da draußen und die Sonne hat es schwer gegen die vielen Wolken. Und an einigen Stellen könnte gleich auch etwas Regen runterkommen. Das Ganze bei aber trotzdem angenehmen 24 bis 25 Grad. Und damit sind wir auch schon am Maximum für heute. Morgen dann wieder viele Wolken und am Nachmittag dann vielleicht auch so ein paar Schauer mit dabei. Das Ganze dann bei bis zu 26 Grad.
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3: Und das ist der Verkehrsservice für euch mit den längsten Staus auf den Autobahnen. Die A3 Köln Richtung Oberhausen zwischen Duisburg-Weder und Oberhausen-Lierich. 4 Kilometer Stau nach einem Unfall, da verliert ihr eine Dreiviertelstunde aktuell. Die A59 Duisburg Richtung Dienstlaken zwischen Duisburg-Zentrum und Duisburg-Meiderich. 2 Kilometer Stau und 10 Minuten Wartezeit. Und dann nochmal im weiteren Verlauf der A59 zwischen Dienstlaken und Hiesfeld. Dienstlaken-Hiesfeld und Dienstlaken-West, so 1 Kilometer Stau und da dauert es nochmal 13 Minuten. Länger für euch. Wenn ihr noch Staus entdeckt oder auch Blitzer, dann sagt uns gerne Bescheid.
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3: Und wir wünschen euch eine gute Fahrt.
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1: Ja, und wir, das sind Joshua Windelschmidt und Mario Alt. Tag
4: Hi.
1: Zusammen. Josh, ich glaube, es ist jetzt offiziell. Ich werde alt.
4: Ja, du wirst dieses Jahr 30, aber warum jetzt genau?
1: Ja, nee, ich weiß nicht, ob das mit 30 passiert, aber ich habe gestern zum ersten Mal meinen allerersten Hosentaschenanruf getätigt.
4: Oh nein.
1: Ja, okay, jetzt frage ich mich, was als nächstes kommt. Muss ich mir jetzt eine Klapphülle oder so zulegen?
4: Das wäre der nächste logische Schritt.
1: Ja,
4: Mario.

0: Die 80er rocken uns durch den Dienstagnachmittag. St. Elmo's Fire hier in eurem Sommerradio.
1: Ja, und jetzt würden wir gerne mal herausfinden, wer von euch die schönste Arschbombe macht.
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0: Ja, das können wir herausfinden. Am Samstag, da ist großer Arschbomben-Contest in Essen auf dem Gelände der Zeche Zollverein. Das Ganze findet im Werksschwimmbad statt. Richtig schön, mitten in der ehemaligen Industrieanlage. Freibad with a view, ne? Also toller Ausblick beim Schwimmen.
1: Ja, einen besseren Ausblick kann man, glaube ich, bei einer Arschbombe auch gar nicht haben. Mhm. Und beim Contest wird dann gemessen, wer schafft die höchste Wasserfontäne, wer macht die größte Welle. Ich habe schon gehört, die Jury, die möchte zum Beispiel so richtig nass werden. Also vielleicht auch, wer macht den härtesten Po-Platscher.
0: Ja, klingt gut. Ihr tretet auf jeden Fall gegeneinander an und die Jury entscheidet dann. Ich stelle mir das super lustig vor, ne? Einfach weil es total bekloppt ist.
1: Das ja, und es kann vor allem jeder mitmachen. Und anmelden könnt ihr euch auch ganz einfach online auf der Seite der Zeche Zollverein in Essen.
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0: Also Leute, das kann auch wirklich nur in Deutschland passieren. Eine Bäckerei in Bayern, die darf jetzt keine halben Brote mehr verkaufen, obwohl sie das seit über 60 Jahren immer ohne Probleme gemacht hat.
1: Ja, aber jetzt gab es einen Kunden, der es wohl sehr genau genommen hat. Die Verkäuferin hat so ein ganzes Brot genommen, ist in der Mitte durchgeschnitten und verkauft. Der Kunde hat dann zu Hause nachgewogen und siehe da, es fehlten 10 Gramm.
0: Ja, ist nicht wahr, oder? Wie man das als Pingel so macht, hat er das dem Eichamt gemeldet, das eingeschaltet und einen amtlichen Vorgang ausgelöst. Ende vom Lied, die Bäckerei muss 15.000 Euro zahlen, weil die Verkäuferin das Brot nicht genau in der Hälfte geteilt hat.
1: Und genau deswegen teile ich so ungern.
0: Ja.
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Radio Sauerland ist hier. 5:30 ist es, jetzt mit den Topmeldungen aus dem Sauerland mit Sören Zölter. Guten Tag. 8 Monate nach der Wiedereröffnung zieht das Lagunenerlebnisbad in Willingen eine positive Bilanz. Seit dem Start kurz vor Weihnachten kamen rund 142.000 Besucherinnen und Besucher. Anfangs hatte es noch Probleme im Rutschenpark und Unterbrechungen im Betrieb gegeben. Diese Schwierigkeiten sind laut Betreiber inzwischen aber größtenteils behoben. Auch Aquafitness- und Schwimmkurse seien in den vergangenen Monaten gut angenommen worden. Eine neue Solaranlage auf dem Dach des Erlebnisbades hat seit April schon rund 170.000 Kilowatt Strom produziert. Rund 1.500 Studierende haben ihr Studium an der Fachhochschule Südwestfalen im vergangenen Jahr erfolgreich abgeschlossen. Das sind 770 weniger als noch vor 10 Jahren. Auch am Standort Meschede geht die Zahl der Absolventinnen und Absolventen seit Jahren zurück. Im vergangenen Jahr machten hier rund 420 Studierende ihren Bachelor. Auch das ist ein deutlicher Rückgang im Vergleich zu vor 10 Jahren.

0: Jahren. Die FH in Meschede bietet Studiengänge in Wirtschaft, Management, Technik und Ingenieurwesen an. Frauen kommen im Schnitt etwas schneller zum Abschluss als Männer. Das waren die Top-Meldungen aus dem Sauerland mit Sören Sölter. 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
0: Viele Wolken, teils ist auch Regen mit dabei an diesem Dienstagnachmittag bei 21 Grad in Medebach und 23 in Hüsten. Es bleibt den Rest des Tages bedeckt, immer mal wieder ist auch ein Schauer oder auch mal ein kurzes Gewitter möglich. Ähnlich sieht's in der Nacht aus, dann bei Tiefstwerten um 15 bis 11 Grad. Morgen teils sonnig, teils wolkig, es wird recht schwül, vereinzelt mal mit Schauer oder auch mal einem Gewitter bei 18 bis 25 Grad. Am Donnerstag wird's nochmal wärmer. Der Radio Sauerland Verkehr mit drei Blitzern. Einmal in Bestwig-Ramsbeck, da wird Richtung Wasserfall geblitzt. Dann in Hallenberg am Freibad und in Neheim an der Graf-Gottfried-Straße. Und wenn ihr jetzt noch eine Störung, einen Stau oder einen Blitzer seht, dann sagt gern kostenlos Bescheid über die 0800 101 68 39 oder per WhatsApp.
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2: Wir sind Joshua Windelschmidt und Mario Alt.
3: Hallöchen.
2: Hi. Ja, der nächste Song hier im Sommerradio, der geht ganz entspannt los. Hat es aber später dann richtig in sich.
3: Ja, wahnsinnig viel Kraft, starke Stimme und seit über 40 Jahren einfach eine Radiolegende, ne? Der Song Foreigner, I Wanna Know What Love Is, das sind die 80er. Habt einen schönen Feierabend mit uns.

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0: Das ist Dua Lipa für euren Dienstagnachmittag, fast schon Abend.
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2: Ja, und für heute war es das dann auch schon wieder mit dem Sommerradio. Wir müssen uns jetzt voneinander verabschieden. Morgen ab 10 Uhr sind wir dann wieder für euch da. Zum Beispiel natürlich dann auch am Nachmittag mit dem großen Cup beim Topgolf. Und hier geht's gleich weiter mit dem Kollegen Niklas Lünebach.
0: Wir sind Mario Alt und Joshua Windelschmidt und wünschen euch einen schönen Dienstag. Ciao.

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0: Unsere Nachrichten nach nur einem Spot.
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2: Mit Malte Albrecht. Guten Abend. Die Regierung will Schwung in ihre Politik bringen und schnell die drängenden Probleme lösen. Kanzler Merz hofft, dass von der Kabinettsklausur auf Schloss Neuhardenberg, die heute begonnen hat, eine Aufbruchstimmung ausgeht. Thorsten Adolfs aus dem News-Team. Bei welchen Themen sind denn die dicksten Bretter zu bohren?
3: Also am drängendsten ist wohl die Frage, wie die Wirtschaft wieder auf Kurs gebracht werden kann. Deutschland soll attraktiver werden, indem Bürokratie abgebaut wird, Zukunftstechnologien gefördert werden und indem man die hohen Kosten bei uns in den Griff bekommt. Auch auf die extremen Wetterlagen in diesem Sommer will die Regierung reagieren, und zwar mit Anpassungen an die Folgen des Klimawandels, wie es heißt. Konkreter sind Union und SPD da bis jetzt noch nicht geworden. Außerdem plant Kanzler Merz nach dem Drohnenangriff am Flughafen Leipzig Konsequenzen. Er hat gesagt, der Vorfall zeige, wie handfest die Bedrohungslage für Deutschland mittlerweile sei. Ja, und dann steht ja auch noch die Rentenreform an. Da gibt es zwischen Union und SPD Streit über den richtigen Weg.
2: Auch die Opposition hat sich zur Klausur geäußert und die Regierung heftig kritisiert.
3: Ja, vor allem die Grünen sind sauer. Parteichef Banaschak bezweifelt, dass die Regierung das Thema Klimaanpassung ernst nimmt. Er hat der RP gesagt, im Moment würden Union und SPD dem Klimaschutz mit, Zitat, Energieabwürgegesetzen schaden. Und Linken-Fraktionschef Pellmann wirft dem Kabinett vor, zu stark Richtung Wirtschaft zu regieren. Bei dem Treffen seien wieder nur Unternehmensvertreter und keine Gewerkschaften oder Sozialverbände eingeladen, so Pellmann. Kritik kommt auch von der FDP. Generalsekretär Hagen wirft der Koalition vor, die Firmen, aber auch die Bürgerinnen und Bürger immer stärker zu belasten.
2: Dankeschön, Thorsten. Und jetzt weitere Nachrichten im Überblick. Die Bundespolizei hat mit einer Chartermaschine 23 ausreisepflichtige Afghanen in ihr Heimatland gebracht. Der Flieger startete in den frühen Morgenstunden am Flughafen Leipzig-Halle nach Kabul. Laut Bundesinnenministerium waren die meisten der abgeschobenen Männer verurteilte Straftäter. Deutschland bleibt das Land der Autofahrerinnen und Autofahrer. Mehr als 80% sind mindestens einmal die Woche mit dem Auto unterwegs, zeigt eine Umfrage des TÜV-Verbands. Zweitwichtigstes Fortbewegungsmittel ist das Zu-Fuß-Gehen. Danach folgen die öffentlichen Verkehrsmittel und das Fahrrad. Der Online-Händler Amazon baut seinen Standort in Rheinberg deutlich aus. Nach Unternehmensangaben wird bis 2029 ein dreistelliger Millionenbetrag in die Modernisierung des Logistikzentrums investiert. Die Zahl der Beschäftigten soll von rund 1.000 auf mehr als 2.000 steigen. Das Zahlen mit EC-Karte hat in den ersten 6 Monaten des Jahres einen Rekordwert erreicht. Mehr als 4 Milliarden Mal nutzten wir Verbraucher die Karte oder das Smartphone oder die Smartwatch zum Bezahlen. Das meldet Euro-Kartensysteme. Wie beliebt das bargeldlose Zahlen ist, zeigt auch diese Zahl. Im Juni wurden 92% aller Bezahlvorgänge vor Ort mit der Karte oder einem anderen Gerät kontaktlos erledigt. Im Schnitt werden pro Bezahlvorgang etwas mehr als 36 Euro ausgegeben. Und das waren die Nachrichten mit Malte Albrecht.
4: Das Wetter. Heute Abend und in der Nacht noch relativ trocken. Morgen starten wir bei um die 10, 11, 12 Grad in den Tag. Vorsicht, es kann morgens auch neblig sein. Maximalwerte tagsüber 25 Grad und relativ trocken mit Sonne und Wolken im Mix. Ab Donnerstagabend

0: da fängt es dann an mit dem Regen. Das zieht sich dann auch durchs Wochenende durch. Da ist dann auch kräftiger Wind mit dabei.
1: NRW Verkehr.
0: Auf der A1 Euskirchen-Dortmund zwischen Kreuz Köln-Nord und Kreuz Leverkusen-West bitte vorsichtig fahren, da besteht Gefahr durch eine Unfallstelle. Genauso wie auch auf der 3 Arnheim-Oberhausen zwischen Kreuz Oberhausen und Oberhausen-Holten. Vorsicht, die ist auf dem linken Fahrstreifen da. Die längsten Staus ab 20 Minuten Zeitverlust. A4 Aachen-Köln zwischen Kreuz Köln-West und Köln-Eifeltor 6 Kilometer, fast eine halbe Stunde kommt da oben drauf. Die 33 Osnabrück-Bielefeld zwischen Kreuz Osnabrück-Süd und Borglo-Kloster-Ösede 24 Minuten plus und auf der 59 Duisburg-Dienstlaken zwischen Duisburg-Zentrum und Duisburg-Meiderich 2 Kilometer Stau, braucht eine halbe Stunde durch.
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0: Niklas Lünebach ist hier für euren Dienstagabend und jetzt mit Musik. Da kann man die Lautsprecher nochmal richtig fett aufdrehen. Das sind Lost Frequencies und Bastille mit Head Down.

0: Der Jakobsweg ist ja der berühmteste Pilgerweg für alle Gläubigen und die, die sich selbst finden wollen. Und der berühmteste Pilgerweg für Gamer, der ist, nein, nicht vom Gaming-Tisch zum Kühlschrank, sondern nach Köln, in die Hauptstadt für Games aus aller Welt. Heute fällt nämlich der Startschuss für die Gamescom. In den nächsten Tagen werden da hunderttausende Besucher erwartet, Kollege Robert Janz. Eigentlich hat die ganze Nummer ja schon ein bisschen Festival-Charakter, ne?
1: Ja, auf jeden Fall. Also heute Abend geht es erst einmal mit der Opening Night los. Da werden neue Spiele, Trailer und Weltpremieren gezeigt. Morgen ist zunächst das Fachpublikum dran und so richtig los geht's dann ab Donnerstag. Dann dürfen auch Menschen wie du und ich in die Messehallen. In diesem Jahr sind übrigens mehr als 1600 Aussteller aus fast 70 Ländern.

0: Ländern am Start.
1: Ja, und mittlerweile geht es da ja längst nicht nur ums Zocken.
0: Genau, es gibt auch Cosplay, E-Sports, Shows, Brettspiele. Und Gaming ist ja auch schon lange kein Thema mehr, nur für Jugendliche. In Deutschland zocken inzwischen mehr als 41 Millionen Menschen. Das Durchschnittsalter, das liegt so bei gut 38 Jahren. Und gespielt wird längst nicht nur an der klassischen Konsole, sondern zum Beispiel auch ganz viel auf dem Smartphone.
1: Und wenn ich mir jetzt denke, ja boah geil, könnte ich eigentlich mal hin, oder? Bekomme ich denn überhaupt noch Tickets?
0: Ja, aber bei manchen Tagen wird es tatsächlich schon eng. Der Samstag ist bereits ausverkauft, genauso wie die sogenannten Wildcards für den Fachbesuchertag. Für die anderen Besuchertage werden im offiziellen Ticketshop aktuell aber noch Tickets angeboten. Wer hin will, sollte also vorher unbedingt online checken und nicht einfach auf gut Glück hinfahren.
1: Und wir sind natürlich auch für euch auf der Gamescom unterwegs, in den Messehallen, aber auch auf dem Campingplatz und checken mal so ein bisschen aus, wie die Stimmung ist, hört ihr dann die nächsten Tage hier bei uns.

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1: Morgen noch ohne Regen, dann bleibt es relativ trocken. Ein Mix aus Sonne und Wolken bei maximal 25 Grad. Donnerstag gehen die Temperaturen nochmal hoch auf so 28 Grad, also wir kratzen so an den 30. Aber das hält nicht wirklich lange, weil am Abend, da kommen dann dicke graue Wolken und die lassen auch Regen mit dabei. Freitag kühlt es dann schon ordentlich ab auf um die 20 Grad. Dann auch frischer Wind den ganzen Tag über Regenschauer. Und so geht es dann das Wochenende auch weiter.
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1: Zwei Gefahrenmeldungen haben wir. Einmal auf der A1 Euskirchen-Dortmund zwischen Kreuz Köln-Nord und Kreuz Leverkusen-West. Vorsicht, eine Unfallstelle. Auch auf der A1 Münster-Dortmund zwischen Hamberg-Hamen und Kamener Kreuz. Vorsicht, da liegen Gegenstände auch auf dem linken Fahrstreifen. Die längsten Staus ab einer Viertelstunde Zeitverlust. A33 Osnabrück-Bielefeld zwischen Kreuz Osnabrück-Süd und Borglo-Kloster-Ösede. 2 Kilometer 15 Minuten plus und die 59 Duisburg-Dienstlaken zwischen Duisburg-Zentrum und Duisburg-Meiderich 2 Kilometer. Hier sind es 14 Minuten. Allen unterwegs. Gute Fahrt.
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1: Gleich gibt es neue Musik für euch, die ist noch so, die ist gerade, also wir ziehen gerade quasi das Blech mit dem frischen Sound aus dem Backofen, lassen es gerade in der Küche nochmal 2 Minuten auskühlen und dann gibt es neue Musik von Robin Schulz, aber erstmal Roxette mit Sleeping in My Car. Niklas Lüneburg ist hier, macht euch einen schönen Abend.

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0: Bitte.
1: Wann wart ihr das letzte Mal im Kino? Also die Chance ist gar nicht mal so gering, dass das erst letztens war. Denn Kino boomt. Und ich meine jetzt nicht einfach nur die Soundboxen links und rechts, die ja ordentlich Wumms haben. Da schallert es dir ja alles durch die Knochen, wenn irgendwas explodiert oder so. Nein, Kino an sich ist richtig beliebt. Zum Beispiel der neue Spider-Man-Film. Mehr als 4 Millionen Kinogänger haben den schon geschaut. Das ist der erfolgreichste Kinofilm 2026 bisher. Aber da kommt ja auch noch einiges. Und wie gesagt, Filmexperte Jörg Albrecht, ins Kino gehen ist richtig in.
2: Absolut. Es sind die besten Zahlen seit 2019, als fast 120 Millionen Tickets verkauft wurden. Dann kam ja Corona und die Kinos, die haben sich von dieser Zwangspause nie so richtig erholt bis zu diesem Jahr. Und das ist deshalb umso erstaunlicher, weil es in diesem Sommer auch noch sau heiß gewesen ist und hierzulande die Leute dann doch lieber grillen, in den Biergarten oder aber ins Freibad gehen als ins Kino. Aber wenn das Filmangebot stimmt, und das hat es in diesem Sommer, dann sind auch klimatisierte Kinosäle eine Alternative.
1: Ja, und dann sind ja auch noch richtig geile Kinofilme jetzt gerade da, nicht nur der Spider-Man-Film.
2: Oh ja, da gibt's ja noch diese antike, fast 3000 Jahre alte Abenteuergeschichte, die Odyssee.
3: Niemand stellt sich zwischen mich und meine Heimat. Nicht einmal die Götter.
2: Auch Christopher Nolan steuert mit seinem Helden-Epos langsam aber sicher die 4 Millionen Besuchermarke an, aber auch schon im Frühjahr.

0: gab's echte Blockbuster, wie die Filmbiografie Michael und natürlich auch die Fortsetzung von Der Teufel trägt Prada. Und auch eine deutsche Produktion hat abgeräumt, die Komödie Extrawurst mit Harpe Kerkeling.
1: Um jetzt dann am Jahresende die 120 Millionen Kinotickets zu toppen, das war ja 2019 das unglaublich erfolgreiche Jahr, da müssen noch ein paar Kino-Hits her. Auf was können wir uns denn da freuen, die nächsten verbleibenden 4 Monate des Jahres?
0: Auf 2 Filme, die eine sichere Bank sind. Zum einen der 3. und finale Teil von Dune, auf den ich mich besonders freue. Und dann sind natürlich auch alle heiß auf das neue Avengers-Abenteuer Doomsday. Wieder mit Robert Downey Jr., diesmal aber nicht als Iron Man, sondern als der Böse. Ach, das erzählt uns jetzt selbst.
2: Über die Hölle herrsche ich, denn ich bin Doom.
0: Ja, und auch ein deutscher Film könnte dabei helfen, die 120 Millionen von 2019 zu knacken. Das ist Der perfekte Urlaub, die Fortsetzung von Das perfekte Geheimnis. Der Film lief auch 2019 und stolze 5 Millionen Leute wollten ihn damals im Kino sehen.
1: Also, gönnt euch gerne nochmal einen Film im Kino. Immerhin ist richtig in. Kino brummt in diesem Jahr. Danke dir, Jörg Albrecht, für die Infos.

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1: Mit Malte Albrecht. Guten Abend. Das Elektroauto wird für immer mehr Menschen in Deutschland zur echten Alternative. Eine aktuelle Mobilitätsstudie des TÜV-Verbands zeigt, dass sich die Einstellung zu E-Autos gerade massiv wandelt. Thorsten Adolfs aus dem News-Team. Steigen jetzt wirklich alle auf den Elektroantrieb um?
2: Ja, also noch sind E-Autos in den Haushalten zwar die Ausnahme, aber das ändert sich gerade spürbar. Laut der neuen TÜV-Studie gibt die Hälfte der Befragten an, dass sie sich beim nächsten Autokauf für einen Elektro- oder Hybridantrieb entscheiden würde. Damit liegt diese Antriebsart weit vor klassischen Benzinern oder Dieseln. Die Gründe für das Umdenken liegen auf der Hand. Es gibt mittlerweile eine viel größere Auswahl an Modellen. Dazu kommen staatliche Förderungen. Und außerdem denken viele wegen der hohen Spritkosten über einen Wechsel nach. Dass die E-Mobilität am Massenmarkt kurz vor dem Durchbruch steht, zeigen laut TÜV auch die aktuellen Zulassungszahlen und der wachsende Markt für gebrauchte E-Autos.
1: Es gibt aber immer noch viele, die zögern.
2: Ja, sie schrecken vor allem vor den hohen Anschaffungskosten zurück, sorgen sich um die Reichweite oder finden, dass es zu wenige Ladestationen gibt. Außerdem haben einige Autofahrer Angst, dass ein E-Auto wegen des Akkus in Brand geraten könnte. Da sagt der TÜV aber, diese Angst ist unbegründet. Von der Politik fordern die Befragten vor allem ein besseres Angebot im öffentlichen Verkehr, also den Ausbau von Bus- und Bahnstrecken. Die meisten sind sich darin einig, dass bessere Verbindungen und mehr Park-and-Ride-Plätze am Stadtrand die besten Mittel sind, um die Straßen vom Autoverkehr zu entlasten.
1: Danke, Thorsten. Jetzt weitere Nachrichten. In der schwarz-roten Bundesregierung droht neuer Streit. Diesmal geht es um die geplante Zuckersteuer. Laut Bild will das SPD-geführte Finanzministerium deutlich mehr Getränke besteuern als gedacht, zum Beispiel auch Cola Zero und Milchmix-Getränke. Widerstand kommt von CDU und CSU. Mehrere Politiker haben schon gesagt, das gehe über die Empfehlungen einer Gesundheitskommission hinaus. Das werde man so nicht mittragen. Der Zollstreit zwischen den USA und Kanada eskaliert weiter. Die Regierung in Ottawa hat Gegenzölle von bis zu 50% auf US-Importe verhängt. Das trifft vor allem Stahl, Aluminium, Haushaltsgeräte und Landmaschinen. Vorher hatten die USA nach gescheiterten Handelsgesprächen ebenfalls Zölle von bis zu 50% auf kanadische Produkte beschlossen. Camping in Deutschland wird bei deutschen Campern immer beliebter. Das zeigt eine Rangliste des ADAC. 39 deutsche Campingplätze haben es in die Top 100 der meistgefragten Plätze in Europa geschafft. Das sind 9 mehr als im letzten Jahr. Mitte August war ein großer Waldbrand im belgischen Naturschutzgebiet Hohes Venn ausgebrochen. Inzwischen ist das Feuer größtenteils gelöscht, allerdings flammen immer wieder Glutnester auf. Heute war EU-Krisenkommissarin Labib in der Region. Sie geht davon aus, dass der Brand keine natürliche Ursache hatte. Nach Gesprächen mit Experten vor Ort sagte sie, vermutlich habe unabsichtliches menschliches Verhalten das Feuer ausgelöst. Innerhalb von wenigen Tagen waren rund 3000 Hektar Fläche zerstört worden. Es war damit der größte Waldbrand in Belgien seit mehr als 100 Jahren. Und das waren die Nachrichten mit Malte Albrecht.
3: Das Wetter. Da wird's noch richtig freundlich. Erstmal die nächsten Tage relativ trocken mit Sonne und Wolken im Mix. Morgen bis zu 26 Grad. Am Donnerstag kratzen wir sogar an den 30. Aber am Donnerstagabend, da ziehen dann dicke, fette, graue Wolken auf. Die haben auch Regen mit dabei. Ab Freitag, da kühlt es dann wieder runter. Da sind wir dann wieder bei so 23, 22 Grad in der Spitze. Dazu frischer Wind, immer wieder Regenschauer. Und das zieht sich dann so durch das Wochenende auch durch.
4: NRW Verkehr.
3: Vorsicht auf der A1, Euskirchen-Köln, zwischen Gleuel und Frechen, Gefahr durch Holzteile auf der Fahrbahn. Die A33 ist aktuell blockiert, und zwar Osnabrück in Richtung Bielefeld in Höhe Haderberg. Da steht nämlich ein kaputter LKW. Eine Gefahrenmeldung noch von der A61, Venlo-Mönchengladbach, zwischen Viersen und Kreuz-Mönchengladbach. Achtung, Fahrzeugteile liegen da auf dem linken Fahrstreifen. Und einen längeren Stau haben wir noch, A2.

0: Hannover-Dortmund. Zwischen Bad Eilsen und Feldheim dauert es aktuell eine Viertelstunde länger. Kommt alle gut durch.
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0: Jetzt gibt's Musik von Welshly Arms für euch. Legendary und legendär wird ja auch unser großes Tote Hosen Exklusivkonzert. Wie ihr da an Tickets kommt, da sprechen wir gleich drüber. Ich bin Niklas Lünebach, wünsche euch einen richtig schönen Abend hier mit uns.

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1: Mit Wolken geht es durch den Abend und die Nacht. Wir starten dann in den Mittwoch mit recht frischen 12, 13 Grad ungefähr. Es kann auch neblig werden morgen früh. Ansonsten gehen die Temperaturen aber nach oben. Mittwoch tagsüber dann bis zu 26 Grad, am Donnerstag sogar bis zu 30 Grad. Morgen bleibt es noch relativ trocken bei Sonne und Wolken im Mix. Am Donnerstag wird es dann vor allem abends regnerisch.
0: NRW Verkehr.
1: Die A33 Osnabrück Richtung Bielefeld ist aktuell blockiert in Höhe Haderberg. Da steht nämlich ein kaputter LKW. Ansonsten vorsichtig fahren auf der 61 Mönchengladbach-Koblenz. Einmal zwischen Bergheim und Bergheim Süd. Da besteht Gefahr durch Reifteile auf der Fahrbahn. Und dann nochmal zwischen Weilerswist und Swisttal. Da besteht Gefahr durch Metallteile auf der Fahrbahn. Und einen längeren Stau haben wir noch. A2 Hannover-Dortmund zwischen Bad Eilsen und Feldheim 3 Kilometer. Dauert ungefähr 10 Minuten länger.
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1: Ich bin Niklas Lünebach. Die Leute, wenn die mich kennenlernen, sagen immer: Niklas, du weißt ja gar nichts. Deswegen ist jetzt hier die perfekte Ergänzung. Das ist Teddy Swims. Der weiß alles. Mr. Know-it-all. Macht euch einen richtig schönen Dienstagabend.

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3: Ja, nee, ist klar.
4: Ich stand nachmittags im nagelneuen Bahnhof in Lingen an der Ems. Ich musste weiter nach Berlin. Gerade rechtzeitig für den Intercity aus Norddeich. Eine Minute später hieß es, wegen eines Polizeieinsatzes fallen gerade alle Züge für 1,5 Stunden aus. Ich saß also verschwitzt, lethargisch an der Cola nuckeln in diesem glühenden Wartezimmer und hatte plötzlich eine Idee. Vielleicht gibt's ja hier irgendwo einen klimatisierten Raum, weil das war ja ein Neubau. Und richtig, im ersten Stock, kurz vor den Toiletten, war ein Pausenraum für die Mitarbeiter. Klimatisiert! Bäm, schön auf dem Stuhl gefläzt und trotz der Kälte mit guter Laune Instagram leer gebinged. Beziehungsweise versucht. Nach einer Viertelstunde kam nämlich so eine verhärmte Mitarbeiterin und blaffte mich schlecht gelaunt an. Hier ist nur für Mitarbeiter, raus hier! Ich sage ganz freundlich grinsend, hola, Senora Stellwerk. Ich glaube, hier liegt ein Missverständnis vor. Sie wissen wohl nicht, wer ich bin, wa? Nee, weiß ich auch nicht. Raus hier. Ich sage, ich bin der Architekt von diesem wunderschönen Bahnhof und mache heute eine zweite Abnahme. Ich schwöre euch, dass ich es wirklich so gesagt habe. Zack, alles in Ordnung. Ich durfte nicht nur bleiben, ich kriegte sogar noch eine kalte Flasche Wasser. Ja, Bahnhof Lingen. Top. Von mir 5 Sterne. Absoluter Hotspot. Lingen, das Dubai des Nordens. Ich wusste es immer.
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1: Ich bin Tine Klimach. Im Zollkonflikt mit den USA hat Kanada Vergeltungszölle von bis zu 50% auf Importe aus dem Nachbarland verhängt. Mit der Wirkung vom 8. September wird Kanada Gegenzölle auf Importe aus den Vereinigten Staaten von Amerika erheben, hieß es aus dem kanadischen Finanzministerium. Das würde vor allem Produkte aus den Bereichen Stahl und Aluminium, Haushaltsgeräte und landwirtschaftliche Ausrüstung betreffen. Die Bundesregierung will konkrete Konsequenzen aus der Hitzewelle und Dürre dieses Sommers ziehen. Bei der Kabinettsklausur in Neu-Hardenberg würden die zuständigen Minister morgen zunächst ihre Einschätzung zur aktuellen Lage abgeben, sagte Kanzler Friedrich Merz zum Auftakt der Tagung.
2: Trockenheit, Hitze, Waldbrände und Ernteausfälle führen uns vor Augen, dass konkreter Handlungsbedarf besteht. Gesundheit, Krankenhäuser, Altenheime, die Landwirtschaft. Es gibt kaum einen Lebensbereich, der nicht betroffen ist. Wir müssen den Klimawandel weiter eindämmen und zugleich unser Land besser an die Folgen des Klimawandels anpassen.
1: Man werde daraus Schlussfolgerungen ziehen für die nächsten Kabinettssitzungen mit konkreten Entscheidungen, so Kanzler Merz weiter. Die Bundespolizei hat 23 ausreisepflichtige Afghanen in ihr Herkunftsland gebracht. Die Abschiebung vom Flughafen Leipzig-Halle nach Kabul begann in den frühen Morgenstunden. Nach Angaben des Bundesinnenministeriums handelt es sich mehrheitlich um Straftäter.
3: Die Männer wurden unter anderem wegen Sexualstraftaten und Körperverletzung verurteilt. Unsere Gesellschaft habe ein eindeutiges Interesse daran, dass Straftäter unser Land verlassen müssen, sagt Innenminister Dobrindt. Er hat auch angekündigt, nicht nur Kriminelle und Gefährder abschieben zu wollen, sondern auch andere Ausreisepflichtige. Daran gibt es Kritik. Hilfsorganisationen berichten, dass nur jeder Dritte in Afghanistan aktuell einen Job hat. Es seien so viele Menschen unterernährt wie nie zuvor. Thomas Bremser, Nachrichtenredaktion.
1: Die Stimmung in der deutschen Wirtschaft hat sich im August weiter vom Einbruch infolge des Iran-Kriegs erholt. Das IFO-Geschäftsklima stieg um 2,1 Punkte auf 88,8 Punkte, wie das Münchner Forschungsinstitut mitteilte. Trotz des erneuten Energiepreisanstiegs erholt sich die deutsche Wirtschaft, sagte IFO-Präsident Clemens Fuß über das Ergebnis der monatlichen Umfrage unter 9000 Unternehmen.
4: Das Wetter. Heute Abend und in der Nacht noch relativ trocken. Morgen starten wir bei um die 10, 11, 12 Grad in den Tag. Vorsicht, es kann morgens auch neblig sein. Maximalwerte tagsüber 25 Grad und relativ trocken mit Sonne und Wolken im Mix. Ab Donnerstagabend, da fängt es dann an mit dem Regen. Das zieht sich dann auch durchs Wochenende durch. Da ist dann noch kräftiger Wind mit dabei.
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4: Auf der A2 Hannover-Dortmund zwischen Bad Eilsen und Feldheim, da blockiert ein kaputtes Auto den rechten Fahrstreifen. Aktuell davor auch schon 6 Kilometer Stau. Die A33 Osnabrück Richtung Bielefeld in Höhe Haderberg, da ist die komplette Autobahn blockiert. Der Grund, da steht ein kaputter LKW. Dann die längsten Staus noch A2 Dortmund-Oberhausen zwischen Essen, Gladbeck und Dreieck Bottrop 12 Minuten plus und die 43 Wuppertal-Recklinghausen zwischen Bochum-Riemke und Herne-Eickel. Dichter Verkehr seid ihr aber in 5 Minuten durch.
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8: Hier ist die Hörbar mit Daniel Schlagner. Heute wird es bei uns im Sauerland emotional, spannend und absolut lebensnah. Wir blicken hinter die Türen des Kreissaals. Zu Gast ist Jacqueline Groß-Blodekamp, Hebamme im Krankenhaus Brilon. Viel Spaß!

0: Prost, Jacqueline.
1: Hi.
0: Schön, dass du da bist. Wenn man deinen Beruf hört, denken die meisten sofort an süße Babys, Superheldin und pures Glück. Aber ich glaube, die Realität ist oft ein absoluter Ausnahmezustand. Jacqueline, kamst du eigentlich schon mit dem festen Wunsch auf die Welt, Hebamme zu werden, oder gab es da vorher einen ganz anderen Plan in deinem Leben? Was hast du gemacht, bevor es dich in den Kreißsaal verschlagen hat?
1: Der Berufswunsch ist in der Pubertät mal hochgekommen. Mit 17 wollte ich schon Hebamme werden, bin dann aber selber früh Mutter geworden und dann ist der Wunsch erstmal nach hinten gerückt beziehungsweise nicht praktikabel gewesen. Hab dann erstmal tatsächlich nochmal Vollzeit mein Abi mit zwei kleinen Kindern nachgeholt und hab gedacht, so ein bisschen Wirtschaftsinformatik studieren ist genau das Richtige. Man verdient gutes Geld, man hat gute Arbeitszeiten, passt gut zu Kindern. Und es war stocklangweilig. Dann kam Corona und dann war ich mit den Kindern im Homeschooling zu Hause und ich bin wieder über den Beruf gestolpert durch eine Freundin. Und dann habe ich gedacht, ach warte mal, da war doch was mit dem Berufswunsch und habe mich erkundigt. Und dann habe ich das Schicksal ein bisschen entscheiden lassen und habe gesagt, eine Bewerbung, entweder wird's was oder nicht. Es ist was geworden.
0: Nimm uns mal kurz mit, wenn du morgens oder abends deine Schicht im Krankenhaus Brilon antrittst. Weißt du da eigentlich jemals, was dich in den nächsten Stunden erwartet, oder ist jeder Tag eine komplette Wundertüte?
1: Eine komplette Wundertüte. Man weiß es überhaupt gar nicht. Manchmal schreibt man den Kollegen vorher, sag mal schnell, wie ist es gerade im Kreißsaal? Ist viel los oder kann ich mich auf was Ruhiges einstellen? Und dann kommt, ach nö, hier ist gerade ganz entspannt, hier ist nichts los. Und dann fährt man hin, geht in den Kreißsaal rein und dann sieht man, alle Kreißsaaltüren sind zu. Und dann heißt es, ja, Entschuldigung, in den letzten 30 Minuten sind drei Frauen gekommen. Also, man weiß es nie.
0: Gab es denn in den letzten Wochen so einen Moment, wo du dachtest, genau deswegen liebe ich diesen Job?
1: Ja, ach, immer wieder. Das ist eigentlich so gut wie jeden Tag. Klar gibt es Tage, wo man echt denkt, es könnte auch manchmal ein bisschen ruhiger sein. Aber nee, eigentlich total oft. Also, sobald die Geburten irgendwie laufen oder wenn man dann die Familien im Familienzimmer den nächsten Tag nach der Geburt sieht, ach, da weiß man schon, wofür man das macht.
0: Wenn du dich an deinen allerersten Tag in der Ausbildung oder im Kreißsaal erinnerst, was war das für ein Gefühl, als du das erste Mal ein neugeborenes Leben in den Händen gehalten hast? War das pure Ehrfurcht oder erstmal das Bedürfnis, bloß nichts falsch zu machen?
1: Extrem demütig. Also ich habe an diesem ersten Kreißsaaltag in der Ausbildung habe ich direkt eine Geburt gesehen, die allererste, die nicht meine eigene war, was ja dann wirklich eine andere Perspektive war. Und ich muss sagen, es war nicht so, dass ich Freudentränen hatte oder so extrem emotional dachte, wow, war das schön, sondern es war einfach so beeindruckend und so erschlagend. Das ist so faszinierend und da war ich wirklich extrem demütig, dass das wirklich so funktioniert und dass man als eine der allerersten Personen im Leben des Kindes ist, mit denen man agiert. Also es ist schon bis heute.

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0: Willkommen zurück an der Hörbar. Bei mir zu Gast ist Hebamme Jacqueline Groß-Blodekamp. Jacqueline, wir müssen dein Tempo testen. Der Kreißsaal wartet schließlich auch nicht. Ich habe hier ein paar kurze Fragen im Schnellfeuer. Kurze Antwort, kein langes Überlegen. Bereit?
1: Mhm.
0: Frühschicht oder Nachtschicht?
1: Nacht.
0: Beruhigende Musik oder absolute Stille im Kreißsaal?
1: Beruhigende Musik.
0: Kaffee oder Traubenzucker?
1: Kaffee.
0: Tränen vor Glück oder cool bleiben wie ein Profi?
1: Ah, meistens zweites.
0: Hausgeburt oder Krankenhaus?
1: Fan von beidem.
0: Der klassische Vorname oder die moderne Kreation?
1: Klassische Vornamen.
0: Schreibaby oder Tiefschläfer?
1: Hab beide Vor- und Nachteile.
0: Man hört ja immer so Sachen. Stimmt es eigentlich wirklich, dass bei Vollmond oder plötzlichem Wetterumschwung in Brilon die Kreißsäle gestürmt werden oder ist das totaler Humbug?
1: Was das Wetter angeht, gibt es tatsächlich Studien, dass es Zusammenhänge gibt aufgrund von Druckunterschieden. Bei dem Vollmond, naja, muss man ein bisschen dran glauben. Wobei bei uns es gibt einen Zeitungsartikel, der bei uns im Kinderzimmer ausgestellt ist, der in der Vitrine ist. Da steht genau drin, dass in einer Vollmondnacht hatten die 10 Geburten.
0: Kannst du eigentlich am Stand der Schwangeren oder der Form des Bauches wirklich ablesen, ob ein Junge oder ein Mädchen wird? Wie es die Oma früher auf dem Dorf immer behauptet hat? Oder schmunzelst du da nur drüber?
1: Nein, das sind alles Mythen.
0: Was ist das größte Vorurteil über Hebammen, das du gerne mal aus der Welt schaffen würdest?
1: Dass man glaubt, dass wir einfach...

auch nur ein bisschen betüddeln und dass es nur darum geht, dass wir Babys im Arm halten. Und ganz oft geht, glaube ich, unter, wie extrem medizinisch unser Wissen ist und dass wir eben sehr, sehr nah, also dass wir so nah mit den Ärzten zusammenarbeiten und dass wir eben die Fachleute für Geburt sind. Und ganz oft heißt es immer, ja, wann kommt denn der Arzt? Nee, wir sind die Fachleute für die Geburt. Der Arzt, der darf, solange alles normal verläuft, darf er das Glück haben, dass er zum Schluss bei der Geburt mit dabei ist. Ich lade die immer ein. Ich sage immer, ich lade dich ein, bei der Geburt mit dabei zu sein, aber mehr als in die Ecke stellen, der Ärzte ist es meistens ja nicht.

0: Wir quatschen hier gerade über den schönsten, aber wahrscheinlich auch stressigsten Job der Welt. Jacqueline, neben den Müttern gibt es ja noch eine zweite Hauptrolle im Kreissaal, die werdenden Väter. Und ich habe mir sagen lassen, die sind manchmal die größere Herausforderung als die Geburt selbst. Hand aufs Herz, wie oft musstest du im Kreissaal Brilon schon einen Vater vom Boden aufkratzen, weil er das Bewusstsein verloren hat?
1: Ja, das kommt hin und wieder mal vor. Also oft sieht man den Vätern es irgendwann an, wenn sie kreidebleich werden, ruhig werden, irgendwie ein Stück vom Bett wegrutschen und dann sagt man schon immer, geht's dir gut? Wenn nicht, dann geh erstmal kurz vor die Tür, trink was, setz dich hin. Aber es wird auch dabei gesagt, wir sind hauptsächlich für die Frau gerade da. Also wenn die da liegen, ja, dann lassen wir sie meistens liegen und irgendwann kommen sie auch wieder zu sich und irgendwann stehen die auch wieder. Also solange die sich jetzt nicht den Kopf angehauen haben, ist alles gut.
0: Was war die skurrilste oder lustigste Situation, die du je mit einem überforderten Papa erlebt hast?
1: Letztens gab es einen Mann, der immer wieder während der Geburt betonte, dass er wirklich sehr, sehr müde sei. Und ob es für ihn nicht eine Möglichkeit gäbe, sich irgendwo hinzulegen. Und dann habe ich gesagt, nein, es tut mir leid, es geht nicht. Und dann hat er gefragt, ja, aber das Bett meiner Frau, da steht das schon vor der Kreißsaaltür, kann ich mich nicht da reinlegen? Und dann habe ich gesagt, nein, also das brauchen wir für den Fall der Fälle, steht es hier und das gehört deiner Frau. Und dann hat er gesagt, ja, oder ich fahre nochmal nach Hause, um zu schlafen. Und dann habe ich gesagt, nee, so viel Zeit haben wir jetzt auch nicht mehr. Er war einfach so müde und K.O. Also er wollte wirklich alles tun, um sich hinzulegen und hat nochmal betont, also wie anstrengend das für ihn wäre, so lange schon wach zu sein.
0: Frauen unter der Geburt entwickeln ja manchmal ungeahnte Superkräfte und sagen Dinge, die sie danach vielleicht bereuen. Wurdest du im Eifer des Gefechts schon mal beschimpft, wo du heute drüber lachen musst?
1: Ach klar, das kommt regelmäßig vor. Ich sage den Frauen auch immer, das ist der einzige Ort, bei dem diese Frau alle Schimpfwörter loswerden darf, die sie möchte. Sie darf jeden beleidigen in diesem Raum. Nicht schlagen, aber beleidigen ist vollkommen drin und der Mann darf niedergemacht werden, wenn es denn hilft.
0: Gibt es eine Geschichte aus deiner Kreissaalzeit, die so außergewöhnlich war, dass du sie vermutlich noch deinen Enkeln erzählen wirst?
1: Ach, da gibt es immer wieder einzelne, aber jetzt so die prägnante eigentlich eher nicht, nee.
0: Eine Geburt kann ja verdammt lang dauern, manchmal über viele Stunden oder die ganze Nacht. Was war das kurioseste Catering, das sich Eltern oder Väter mitten in der Nacht in den Kreißsaal bestellt haben? Kam da in Brilon schon mal der Pizzabote bis an den Kreißsaaleingang?
1: Ach ja, na klar. Und ansonsten auch sämtliche, also je nach Kultur natürlich auch sämtliche Familien, die gekochte Dinge in ganzen Kochtöpfen tatsächlich in den Kreißsaal reinbringen. Alles umkühlt, also wirklich von Hühnersuppen über irgendwelche afrikanischen Gerichte. Es wird oft serviert ohne Ende, wie ich, die bringen ganze Kochtöpfe mit und die schaufeln sich das Essen schon im Kreißsaal rein.
0: Man plant ja immer viel, aber Kinder halten sich selten an den Terminkalender. Musstest du schon mal ein Baby auf dem Krankenhausflur, im Aufzug oder dem Parkplatz in Empfang nehmen, weil es der kleine Sauerländer plötzlich verdammt eilig hatte?
1: Noch nicht. Meine Kolleginnen hatten schon ein paar Mal das Glück. Ich hoffe ja immer drauf. Ich hoffe immer auf eine Parkplatzgeburt oder darauf, dass es heißt, komm runter zur Pforte und hier kommt jemand. Ja, manchmal liebt man Action schon.

0: Ihr hört die Hörbar mit Daniel Schlagner. Bei mir zu Gast ist Jacqueline Groß-Bodekamp, Hebamme im Krankenhaus Brilon. Jacqueline, wir haben gerade über die Väter gelacht, aber du bist ja auch live dabei, wenn das Kind seinen Namen bekommt. Und da draußen in den Standesämtern und Kreissälen, da brennt ja echt die Hütte, was Trends angeht. Erlebst du das im Krankenhaus Brilon auch, dass die alten traditionellen Namen wie Emma, Ida oder Anton wieder total im Kommen sind? Oder herrscht eher der Drang nach der absolut einzigartigen Hollywood-Kreation?
1: Absolut gemischt. Also man hat den kleinen Fritz oft im Zimmer neben dem Jaden Justin, von daher kunterbunter Mix.
0: Gab es schon mal einen Moment, wo die Eltern stolz den Namen verkündet haben und du dir im ersten Moment ein lautes Wie bitte verkneifen musstest?
1: Nein, weil es mir tatsächlich total egal ist. Die dürfen das machen, wenn ich manchmal schon das Gefühl habe, ich weiß überhaupt nicht, wie dieser Name jetzt geschrieben wird. Dann lasse ich die Väter, im besten Fall übrigens eher die Mütter, weil die Väter meistens selbst nicht wissen, wie die außergewöhnlichen Namen geschrieben werden und die Mütter nicht ganz einverstanden damit sind. Im besten Fall lässt man die Mütter diese Namen niederschreiben und dann ist es mir eigentlich egal. Oft ist es so, dass ich, wenn ich am nächsten Tag wiederkomme und über die Station laufe, ich schon gar nicht mehr weiß, wie diese Kinder eigentlich heißen.
0: Manchmal sind sich Paare ja bis zur letzten Sekunde uneinig. Kam es schon vor, dass das Kind auf der Welt war und die Eltern im Kreißsaal noch gewürfelt haben, wie der Minimensch jetzt heißen soll?
1: Ja, relativ häufig. Also was heißt häufig? Das kommt immer wieder mal vor. Entweder, weil sie mehrere Namen zur Auswahl haben und es erst entscheiden wollen, wenn das Kind da ist. Je nach Kultur gibt es aber auch die Möglichkeit, dass es so ist, dass gewisse Familienoberhäupter die Namen vergeben und da dann erst mit denen Rücksprache gehalten wird und dann halt nicht von den Eltern, sondern von Großeltern oder wem auch immer diese Namen vergeben werden. Manchmal dauert es Tage, bis dieses Kind einen Namen hat.
0: Abgesehen von den Namen, wie sehr haben sich die werdenden Mütter in den letzten Jahren verändert? Kommen die heute dank Social Media und Google alle mit einem perfekten Geburtsplan im Kopf zu dir, den du erstmal sanft in die Realität zurückholen musst?
1: Ja, das macht es tatsächlich schwieriger, weil ganz viele sehr eingefahrene Pläne haben und ganz spezielle Vorstellungen haben, gleichzeitig aber auch total verunsichert sind, weil sie eben 15 verschiedene Meinungen über alles hören und sagen, ja, jetzt weiß ich überhaupt nicht, was ich glauben soll. Die eine Hebamme hat das und das auf Instagram gesagt und die Doula sagt dies und die Birthkeeperin sagt das und die Nachbarin hat mir aber das erzählt. Und viele sind da extremst verunsichert und mein Tipp ist immer, sich so fern wie möglich in der Schwangerschaft davon zu halten.

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1: Bei mir zu Gast ist Hebamme Jacqueline Groß-Blodekamp. Jacqueline, wir gucken auf das, was deinen Beruf im Kern ausmacht, die tiefe Emotion. Jacqueline, wir kommen langsam auf die Zielgerade. Dein Beruf ist wunderschön, aber das Gesundheitssystem macht es den Hebammen aktuell nicht immer leicht. Man liest viel über Personalmangel und harte Arbeitsbedingungen. In den Medien hört man über Krankenhäuser meist nur Zahlen, Budgets und Stress. Aber wenn du nach einer harten Schicht im Auto nach Hause fährst, was muss an diesem Tag passiert sein, damit du trotz der Müdigkeit mit einem Lächeln auf dem Parkplatz stehst?
2: Ach, eigentlich gar nicht so viel, weil ich den Beruf einfach liebe und ich würde auch sagen, lebe. Mir reicht das eigentlich schon, wenn eine unsichere Schwangere mal da war und man einfach sagen konnte, das darfst du einfach nach deinem ganz persönlichen Gefühl machen und hör einfach nicht auf andere und du machst es richtig so. Und einfach dann manchmal so die Erleichterung zu sehen, so dieses, okay, dann ist es doch alles nicht so falsch, was ich hier mache. Oder einfach Zuspruch zu bekommen oder wenn eine Frau sagt, aber ich möchte eigentlich doch nicht stillen, aber alle sagen, man muss stillen und ich sage, wenn du nicht stillen willst, dann still halt nicht. Dass man einfach bei mir so einen vorurteilsfreien Raum hat und dann sind die oft so erleichtert, dass es oft das, wo ich mir denke, ja, genau dafür macht man das.
1: Es gibt ja leider auch die schweren Momente in deinem Beruf, wenn nicht alles nach Plan läuft oder Komplikationen auftreten. Wie schafft man es als Hebamme, diese emotionale Päckchen nach Feierabend an der Kliniktür abzugeben und nicht mit nach Hause ins Privatleben zu nehmen?
2: Ich glaube, dass es zum einen eine Charakterfrage ist. Entweder kann man das oder man kann das nicht. Es gibt selten hin und wieder natürlich Dinge, die einen ein paar Tage mehr beschäftigen, die man mit nach Hause nimmt. Besonders hilfreich ist dann einfach mit seinen Kollegen weiter darüber zu sprechen. Je nachdem, was es für eine Notsituation ist, sagen wir mal vor allem bei kindlichen Notfällen, wo man irgendwie reanimieren musste oder so, da dann einfach auch vielleicht nochmal zu überlegen, okay, hat es an irgendeiner Stelle gehapert, wo man vielleicht beim nächsten Mal es vielleicht noch ein bisschen besser machen könnte oder wo man ein bisschen besser eingespielt sein könnte im Team. Aber tatsächlich ist es das Reden mit den Arbeitskollegen und ansonsten tatsächlich eher die Einstellung, das ist meine Arbeit, ja. Und Einzelschicksale sind natürlich traurig,

0: Aber das kann mich jetzt im Kern nicht ganz extrem so belasten, weil sonst könnte ich diese Arbeit ja gar nicht machen. Ich möchte nicht mit Angst zum Dienst kommen.
1: Wovor hast du am meisten Respekt, wenn du in die Zukunft deines Berufes schaust? Hast du manchmal Sorge, dass die menschliche Nähe vor lauter Bürokratie und Schichtstress auf der Strecke bleibt?
0: Die größte Angst ist eher, das sind die typische Schließung der Kreissäle. In dem Fall Brilon als kleiner Kreissaal. Das kann mich jetzt im Kern nicht ganz extrem so belasten, weil sonst könnte ich diese Arbeit

Gebärende wirklich eine Katastrophe. Aber das ist, glaube ich, eher das, was mir Angst macht, ist, dass eben Geburtshilfe einfach gar kein Geld bringt und andere Fachbereiche eben diesen Fachbereich mitfinanzieren müssen. Und dass es deswegen etwas ist, wo halt immer am ehesten gespart wird. Das ist eher so das Problem.

0: Die letzte Runde hier an der Hörbar bricht an. Bevor das Baby kommt, wird ja wochenlang die Kliniktasche gepackt. Jacqueline, wir spielen eine Runde Notfallgepäck. Schwangere packen ja wochenlang ihre Kliniktasche. Ich nenne dir jetzt immer zwei Gegenstände, die Eltern oft einpacken oder von denen man redet. Du darfst nur einen davon in den Kreis erlassen, der andere fliegt raus. Was ist wirklich wichtig? Das Designer-Erstlingsoutfit oder die dicken, kuscheligen Wollsocken für die Mama?
1: Auf jeden Fall die Wollsocken.
0: Die Hightech-Geburtsplaylist mit den Lieblingstracks oder der eigene Glücksbringer von zu Hause?
1: Oh, dann nehme ich die Playlist.
0: Das dickere Schwangerschaftslehrbuch oder die Packung Schokoriegel für den Partner?
1: Bitte die Schokoriegel, lass die Bücher weg.
0: Bequeme Badelatschen für den Weg zur Dusche oder ein eigenes vertrautes Kopfkissen von zu Hause?
2: Ich würde sagen, trotzdem die Badelatschen, aber auch einfach nur, weil ich nicht möchte, dass jemand barfuß über den Krankenhausboden läuft.
0: Ein beruhigendes Lavendelduftöl für den Raum oder eine Schlafmaske zum Abschalten mitten am Tag?
2: Ganz nach Vorliebe. Ich persönlich würde dann wahrscheinlich das Lavendelöl nehmen.

0: Ein Kind auf die Welt zu bringen, ist für die Eltern der wichtigste Tag im Leben. Du bist in genau diesem intimsten Moment dabei. Macht dich dieser Job eigentlich demütiger gegenüber dem Leben an sich?
1: Ja, schon, auf jeden Fall. Man sieht relativ häufig auch durch Situationen, durch Notfallsituationen oder Geburtsverläufe schon, dass man genau weiß, dass man sehr dankbar sein muss für die schönen Verläufe und für die guten Dinge. Und auf jeden Fall, sehr viel Dankbarkeit auf jeden Fall.
0: Wenn du den werdenden Müttern und Vätern, die vielleicht gerade hochschwanger im Auto sitzen und diese Sendung hören, eine einzige Sache mit auf den Weg geben könntest, um ihnen die Angst vor dem Kreißsaal zu nehmen, was wäre das?
1: Fragen stellen und ja einfach viel in Kommunikation mit der Frau bleiben. Und das ergibt sich, ganz vieles ergibt sich. Und auch die Väter haben ganz oft Fragen und die dürfen uns Hebammen natürlich auch einfach mit Fragen löchern. Ja. Und auch ein bisschen auf sich selber achten, wenn man das Gefühl hat, oh, das ist mir gerade zu viel, dass man da sich tatsächlich mal auch kurz ausklingt.
0: Jacqueline, danke für diesen unglaublich spannenden und tiefen Einblick in deine Welt als Hebamme. Respekt für das, was du und deine Kolleginnen jeden Tag leisten. Und an euch da draußen, unterstützt unsere Hebammen. Sie machen einen großartigen Job. Ich bin Daniel Schlagner. Wir machen hier jetzt das Licht aus. Bleibt lokal, bleibt locker und vor allem bleibt hörbar. Macht's gut.
1: Tschüss.

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1: Ich bin Tine Klimach. Zum Auftakt der Kabinettsklausur hat Bundeskanzler Friedrich Merz konkrete Konsequenzen aus der Hitzewelle und Dürre dieses Sommers angekündigt. Bei der Tagung auf Schloss Neuhardenberg in Brandenburg würden die zuständigen Minister zunächst ihre Einschätzung zur aktuellen Lage geben. Merz zeigte sich außerdem zuversichtlich, dass die Schwächephase der deutschen Wirtschaft bald überwunden werden kann. Zu der auf dem Leipziger Flughafen festgesetzten Sprengstoffdrohne kündigte er in Kürze neue Erkenntnisse an. In der gesetzlichen Pflegeversicherung droht ein Milliardenloch. Nach Einschätzung von AOK-Bundesverbandschefin Carola Reimann könnte das Defizit auf rund 8 Milliarden Euro anwachsen. Das wäre mehr als ein Zehntel der jährlichen Ausgaben der Pflegeversicherung, sagte Reimann der Funke Mediengruppe.
2: Die Beiträge werden weiter steigen, wenn wir nichts tun, warnt die AOK-Chefin. Und um die Löcher zu stopfen, hat sie zwei Vorschläge. Der Bund gibt mehr Geld und sie plädiert für einen Finanzausgleich zwischen sozialer und privater Pflegeversicherung. Außerdem fordert sie, gesamtgesellschaftliche Aufgaben der Pflegeversicherung müssen aus Steuermitteln finanziert werden. Und dazu zählt sie auch die Rentenbeiträge für Menschen, die Angehörige pflegen. Claudia Wächter, Nachrichtenredaktion.
1: Im Zollkonflikt mit den USA hat Kanada Vergeltungszölle von bis zu 50% auf Importe aus dem Nachbarland verhängt. Ab dem 8. September schlägt Kanada mit saftigen Gegenzöllen auf Importe aus den USA zurück. Das verkündete der kanadische Finanzminister François-Philippe Champagne.
3: Die Nachbarn sind im vollentbrannten Zollkrieg. Kanada lässt die von Trump angedrohten Zölle nicht auf sich sitzen und holt zum Gegenschlag aus. Schon nächsten Monat sollen gestaffelte Zölle auf US-Importe im Wert von knapp 28 Milliarden kanadischen Dollar in Kraft treten. Die Kanadier wollen nicht tatenlos zusehen, wie die USA die Importabgaben hochschrauben. Der kanadische Premier Carney sagte, die Verhandlungen hätten deutlich gemacht, dass die USA kanadische Schlüsselindustrien wie Autos, Stahl und Aluminium zerstören wollten. Aus den USA, Tina Eck.
1: Die US-Country-Ikone Dolly Parton ist im Alter von 80 Jahren gestorben. Das bestätigte ihre PR-Agentur der Deutschen Presseagentur. In einem Video auf ihrer Instagram-Seite teilte die Familie mit: Die Traurigkeit ist mit uns, aber nicht mit Dolly. Sie hat ihr Leben gelebt. Über die Todesursache war zunächst nichts bekannt. Mit Hits wie Jolene oder 9 to 5 wurde Dolly Parton weltberühmt.
4: Und das waren die Nachrichten mit Tine Klimach.
5: Das Wetter. Da wird's noch richtig freundlich. Erstmal die nächsten Tage relativ trocken mit Sonne und Wolken im Mix. Morgen bis zu 26 Grad. Am Donnerstag kratzen wir sogar an den 30. Aber am Donnerstagabend, da ziehen dann dicke, fette, graue Wolken auf. Die haben auch Regen mit dabei. Ab Freitag, da kühlt es dann wieder runter. Da sind wir dann wieder bei so 23, 22 Grad in der Spitze. Dazu frischer Wind, immer wieder Regenschauer. Und das zieht sich dann so durch das Wochenende auch durch.
0: NRW Verkehr.
5: A33 Osnabrück Richtung Bielefeld ist in Höhe Haderberg weiterhin durch einen kaputten LKW blockiert. Einen Stau haben wir auch noch auf der A3 Köln-Oberhausen zwischen Mettmann und Kreuz-Breitscheid. 2 Kilometer Stau, dauert ungefähr 7 Minuten länger. Kommt gut durch.
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5: Schönen Abend wünsche ich euch. Ich bin Niklas Lünebach. Das ist Jason Derulo für euch. 1, 2, 1.

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0: Wisst ihr die Handynummer von eurem besten Freund oder eurer besten Freundin auswendig? Nein, bestimmt nicht. Aber früher, da war das ja noch ein bisschen anders. Die Festnetznummer von dem besten Kumpel von früher, klar, können wir heute noch. Aber wer telefoniert denn überhaupt noch über Festnetz? Ja, gibt es jetzt eine Umfrage. Rund 60%, die ab und zu mal telefonieren per Festnetz und dann auf jeden Fall nicht täglich. Es geht immer weiter zurück, die Festnetznutzung. Das zeigen eben diese Zahlen vom Vergleichsportal Verivox. Unser Reporter Stefan Rejek, der hat mit euch über eure Festnetzerinnerungen gesprochen.
1: Wir haben eins, wir benutzen es aber fast kaum noch.
2: Wann habt ihr das letzte Mal Festnetz telefoniert?
3: Vor 4 Jahren? 5 Jahren?
4: Ja, bei mir auch 5, 10 Jahre.
5: Ja. Gibt es so 1, 2 Leute, die uns ab und zu noch anrufen auf Festnetz. Alter, Ü60.
2: Und gibt es noch Nummern von früher, die ihr jetzt noch auswendig könnt?
1: Ja, klar, alle Nummern von früher. Meine Eltern, die meisten habe ich tatsächlich im Kopf.
4: Meine alte Nummer halt von zu Hause kenne ich noch auswendig.
2: Und woran denken Sie so als erstes beim Thema Festnetztelefon?
1: Dass ich mich nicht bewegen kann beim Telefonieren und eine Leitung nur, genau, Eltern nervten dann, hör auf zu telefonieren.
6: Mit einem kleinen Zahlendreher hat man nicht uns erreicht, sondern die Therme. Und dadurch haben auch Leute, die in der Therme sein wollten, uns angerufen. Mein Vater hat halt immer damit reagiert, dass er gesagt hat, ja, meine Frau geht jetzt gleich baden, dann würde ich in die Badewanne reingehen und danach können Sie auch gerne rein. Also er hat sich immer schon mit einem Lächeln gefreut, wenn Leute bei uns angerufen haben.
7: Ich sehe mich dann noch so im Flur stehen mit dem Kabel am Hörer dran und man konnte sich nicht setzen und war halt unbequem.
8: 20 Pfennig pro Einheit, ja. Da hat man sich das schon sehr gut überlegen müssen.
5: Immer erst ab 6 Uhr, weil da konnte man so lange telefonieren, wie man wollte für eine Einheit. Das weiß ich auch noch.
0: Und wie war es bei euch früher mit Festnetz? Woran könnt ihr euch noch erinnern? Könnt ihr jetzt mal ein bisschen in Erinnerungen schwelgen, genauso wie bei dem Song hier.

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1: Mit Wolken geht es durch den Abend und die Nacht. Wir starten dann in den Mittwoch mit recht frischen 12, 13 Grad ungefähr. Es kann auch neblig werden morgen früh. Ansonsten gehen die Temperaturen aber nach oben. Mittwoch tagsüber dann bis zu 26 Grad, am Donnerstag sogar bis zu 30 Grad. Morgen bleibt es noch relativ trocken bei Sonne und Wolken im Mix. Am Donnerstag wird es dann vor allem abends regnerisch.
0: NRW Verkehr.
1: A3 Köln-Oberhausen zwischen Mettmann und Kreuz Breitscheid. 1 Kilometer Stau, da dauert es aktuell 5 Minuten länger. Allen unterwegs, gute Fahrt.
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1: Niklas Lünebach für euren Abend hier. Ja, am Abend, da fühle ich mich wohl und der Kato auch. Turn the light.

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0: du denkst dir so, wow, sind wir rund, Alter, crazy. Ja, es ist immer sehr süß, aber na, es ist auch jetzt nicht jedes Mal ein Rembrandt.
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3: Kennt ihr diese Situation, dein Kind kommt aus dem Kindergarten nach Hause, hat dir ein Bild gemalt und sagt, guck mal hier, für dich, Mami. Dann sage ich immer, oh, schön. Nee, ich denke auch schön. Wenn ich könnte, würde ich mir auch die Milch wieder einschießen lassen. Kann ich aber nicht, ja? Und dann lobe ich den auch. Dann sage ich, oh, das hast du aber schön gemalt. Was ist das denn da? Ein Baum und der kleine Strauch daneben, das Papi. Ja. Und dann passiert immer dasselbe. Ich lege diese Bilder irgendwo ab. Mein Sohn ist abends im Bett. Ich stehe vor dem Bild und denke, was zur Hölle hat der da gemalt? Was ist es? Ist es ein Baum? Oder bin es doch ich? Und wenn ich es bin, warum habe ich 3 Augen, 2 Nasen und 5 Ohren? Was läuft denn bei dem nicht?
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Ja, das Sandmännchen ist schon längst durch. Das heißt, die Kleinen sind schon im Bett. Das heißt, wir können mal darüber reden, über Bilder, die uns unsere Kinder malen. Und ja, okay, das ist immer, es ist immer sehr süß, wenn die ankommen und sagen, oh Papa, ich habe hier ein Bild gemalt von dir und das ist die Mama.

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1: Ich bin Thomas Brock. Alles auf Neustart. Nach der Sommerpause ist das Bundeskabinett zu einer zweitägigen Klausur auf Schloss Neuhardenberg in Brandenburg zusammengekommen. Das Treffen ist der Auftakt für schwierige Wochen, in denen der Bundesregierung 3 Landtagswahlen und ein womöglich heißer Herbst der Reformen bevorstehen.
2: Deutschland könnte seine Wirtschaftsflaute weitgehend aus eigener Hand überwinden, so Merz, und wieder sogar weltweit Vorbild und Marktführer werden, auch in Zeiten von KI und weltweiten Konflikten. Um die Wirtschaft anzukurbeln, will die Regierung bei ihrer Klausur unter anderem über Preise und Innovationen reden, so Merz. Außerdem steht neue Drohnenabwehr im Zentrum und mehr Hitzeschutz. Die Schäden des Hitzesommers zeigten den Handlungsbedarf, so der Kanzler. Merz kündigte konkrete Beschlüsse für die nächsten Kabinettssitzungen an. Ronny Tochau, Nachrichtenredaktion.
1: In der Bundesregierung zeichnet sich ein Streit um die konkrete Ausgestaltung der geplanten Zuckersteuer ab. Laut Bild-Zeitung gibt es Pläne, dass die Steuer mehr Produkte betreffen könnte als gedacht. Neben Limonaden könnten unter anderem auch Säfte, Milchgetränke, Eistees, Biermischgetränke, Haferdrinks und Fertigkaffees der Zuckersteuer unterworfen werden. So sollen unter anderem Einnahmen für den Bundeshaushalt generiert werden, heißt es in dem Papier aus dem Finanzministerium. Teile der Union lehnen die Pläne ab. Ein Taxi bestellen und dann sitzt niemand am Steuer. Was bisher noch ziemlich futuristisch klingt, soll in München schon bald Realität werden. Die Google-Schwester Waymo bringt ihre selbstfahrenden Autos nach Bayern.
3: Schon in den kommenden Wochen sollen erste Waymo-Autos durch München fahren. Zunächst sitzt dabei noch geschultes Personal am Steuer. Die Fahrzeuge sollen so das Straßennetz kennenlernen und auf den Münchner Verkehr vorbereitet werden. Ende 2027 will Waymo dann in München einen regulären Fahrdienst ganz ohne Fahrer starten, als erste Stadt in der Europäischen Union. Die nötigen Genehmigungen dafür stehen allerdings noch aus. In den USA ist Waymo bereits in mehreren Großstädten unterwegs. Fabian Schaffer, Nachrichten. Redaktion.
1: Die US-Country-Ikone Dolly Parton ist tot. Sie starb im Alter von 80 Jahren. Das bestätigte ihre PR-Agentur. Über die Todesursache ist noch nichts bekannt. Mit Hits wie Jolene oder 9 to 5 erlangte Dolly Parton weltweiten Ruhm. Das waren die Nachrichten mit Thomas Brock.
4: Das Wetter. Da gehen wir noch entspannt durch die Nacht bei 10, 12 Grad. Morgen früh starten wir mit Nebel in den Mittwoch bei maximal 26 Grad tagsüber mit Sonnenschein und Wolken im Wechsel. Der Donnerstag wird ähnlich, beziehungsweise er fängt ähnlich an mit Sonnenschein und Wolken im Wechsel, dann sogar Temperaturen bis zu fast 30 Grad. Aber abends, da zieht eine dicke Wolkendecke auf und dann ist auch Regen mit dabei und der zieht sich komplett durchs Wochenende durch.
5: NRW Verkehr.
4: Da ist uns soweit nichts gemeldet. Allen unterwegs eine gute Fahrt, kommt gut durch.
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4: Es gibt nicht viele Sprüche, die man bei einer Museumsführung aufschnappen und dann in einen riesigen Welthit verwandeln kann. MC Hammer haben es aber geschafft. Sie dürfen das nicht anfassen. 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

0: In Köln, da treffen sich jetzt in den nächsten Tagen wieder hunderttausende Gamer und Nerds. Also, wenn sie dann mal von ihrem PC wegkommen und aufhören, die ganze Zeit Pizza zu fressen. Und alle, die sagen, boah, das war jetzt aber sehr verallgemeinernd. Nein, das war eine absolute Tatbeschreibung von dem, was ich diese Nacht gemacht habe, bis um 5, gezockt und Pizza gegessen. Es macht aber auch einfach Bock. Und ganz viele von meinen Kollegen, die wandern jetzt eben in den nächsten Tagen über die Gamescom. Kollege Robert Jans, da werden ja tausende Aussteller oder sind tausende Aussteller, die ganz viel vorstellen, Spiele natürlich und so weiter und so fort. Aber es geht eben nicht längst nur noch ums Zocken.
1: Genau, es gibt auch Cosplay, E-Sports, Shows, Brettspiele und Gaming ist ja auch schon lange kein Thema mehr nur für Jugendliche. In Deutschland zocken inzwischen mehr als 41 Millionen Menschen. Das Durchschnittsalter, das liegt so bei gut 38 Jahren und gespielt wird längst nicht nur an der klassischen Konsole, sondern zum Beispiel auch ganz viel auf dem Smartphone.
0: Und wenn ich mir jetzt denke, gut, okay, alles klar, dann lasse ich die Tage einfach mal Steam zu und gehe raus auf die Gamescom, raus in die Welt. Bekomme ich denn überhaupt noch Tickets?
1: Ja, aber bei manchen Tagen wird es tatsächlich schon eng. Der Samstag ist bereits ausverkauft, genauso wie die sogenannten Wildcards für den Fachbesuchertag. Für die anderen Besuchertage werden im offiziellen Ticketshop aktuell aber noch Tickets angeboten. Wer hin will, sollte also vorher unbedingt online checken und nicht einfach auf gut Glück hinfahren.
0: Und wir sind natürlich auch für euch auf der Gamescom unterwegs und fangen so ein bisschen die Stimmung ein vor Ort. Also, meine Kollegen, nicht ich. Ich muss nachher wieder zocken.

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1: Frisch geht es durch die Nacht bei um die 12 Grad. Morgen starten wir mit Nebel in den Mittwoch, maximal 26 Grad tagsüber. Sonne und Wolken im Mix. Der Donnerstag, der wird richtig warm bei fast schon 30 Grad. Am Abend ziehen aber dicke Wolken auf, die haben auch Regen mit dabei. Und Regen, den gibt es dann das ganze Wochenende lang.
0: NRW Verkehr.
1: Vorsicht A1, Köln in Richtung Dortmund in Höhe Köln-Niel. Besteht Gefahr durch Gegenstände auf der Fahrbahn. Achtung, eine gefährliche Situation ist das, weil das ist alles in der Ausfahrt. Die A1 nochmal, jetzt Köln in Richtung Euskirchen in Höhe Köln-Bocklemünd. Gefahr durch ein kaputtes Fahrzeug, das steht auf dem rechten Fahrstreifen. Und ein Stau auf der A3 Köln-Oberhausen zwischen Mettmann und Kreuz Breitscheid. 2 Kilometer, dauert aktuell 7 Minuten länger.
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2: Ach, warum sind denn diese Kaffeeflecken so, so hartnäckig? Das ist, jetzt muss ein bisschen aufräumen gerade, weil Lotte kommt gleich zu Besuch. Die hat ein neues Album draußen, heißt genauso wie sie auch Lotte. Quatschen wir gleich drüber, aber erstmal muss ich die ganzen Pfandflaschen hier weghauen. Wer lässt sie eigentlich immer hier so liegen? Moment, ich muss mal kurz mit meinen Kollegen schauen.

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0: Teddy Swims ist das für euch mit Bad Dreams. Und jetzt gibt's ganz, ganz, ganz, ganz frische Musik von Lotte. Und es freut mich sehr, dass du jetzt hier bei mir bist.
1: 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Heute bei Niklas Lünebach zu Besuch, Lotte.
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1: Ihre Songs kommen mit ehrlichen deutschen Texten direkt aus dem Herzen. Und das schon seitdem sie 13 ist. Lottes Musik lässt uns tief blicken und in Emotionen schwelgen. Mit Melancholie, Charme und ganz viel Liebe bringt sie uns heute ihr neues, selbstbetiteltes Album Lotte mit.
0: Was ich mich dabei frage, ist, wenn man das Album nach sich selbst benennt, heißt das, du findest dich da drin auch wieder?
3: Ja, hoffentlich. unbedingt. Total. Mehr als je zuvor. Und ich bin irgendwie ganz froh, dass ich noch kein anderes Album nach mir selbst so benannt habe, weil jetzt fühlt sich's tatsächlich richtig an und an der Zeit.
0: Es gibt auch bei manchen Songs, dachte ich mir so, die arme Lotte ist und der möchte ich jetzt so eine heiße Schokolade vor Brei bringen und so ein paar Brei. Zum Beispiel wie bei auch Mein Baby. Das ist ja durchaus auch sehr düster.
3: Ja. Ja, weil Musik, glaube ich, auch so immer schon war und jetzt mehr als je zuvor so eine Insel für mich ist, wo alle Gefühle erlaubt sind und eben auch die super traurigen, die, wie man sich fühlt, wenn das Baby weg ist, in dem Fall der Partner, und man einfach merkt, so krass, ich komme da drauf nicht klar. Und das Ding ist, ich bin auch so mega hochsensibel, das heißt, ich fühle alles, was ich fühle, noch viel stärker. Und davon handelt Mein Baby eben, dass man in die Nacht will und einfach alles vergessen will und sich betäuben will und mal kurz nichts fühlen.
0: Es gibt dann auch so Passagen wie, es gibt keinen, der uns vermisst, Club der Enttäuschung und hier ist nur Hoffnung gefährlich. Da habe ich mich gefragt, was soll das bedeuten, hier ist nur Hoffnung gefährlich? Soll man, also, dass man keine haben kann oder dass es nichts bringt, oder?
3: Naja, wenn man Hoffnung hat, dann macht man sein Herz ja immer wieder auf und denkt so, ach, das geht doch schon oder das wird nochmal oder jemand öffnet sich eben für jemand. Und ich kenne das, wenn ich ein gebrochenes Herz habe, dann mache ich es erstmal wirklich ganz fest zu. So, dann darf da keine Hoffnung rein, weil das wäre irgendwie, weiß ich auch nicht, wieder aufmachen macht Angst dann so wieder. Dieses neue Anlaufnehmen, dieses nochmal rausgehen, das ist einfach scary. Und dann bleibt man dann lieber

0: erstmal bei sich.
1: Ist das das, was man da noch mitnehmen sollte aus diesem Song, dass man
0: auf gar keinen Fall einfach feiern gehen?
1: Ach so, das.
0: Also ich glaube, mein Album ist keins, von dem man vielleicht so viele Weisheiten eins zu eins rausnehmen kann. Da ist auch sehr, wirklich sehr viel Verantwortungslosigkeit mit drin, was auch ein schönes Learning ist. Ich finde, das Leben ist, ich weiß auch nicht, ist doch eh schon alles ernst genug. Ich finde manchmal einfach wirklich mehr Moment sein, loslassen, Fehler machen, das mache ich gerade. Ich mache gerade so viel falsch und das ist total gut, weil das ist so kurz und ich will lieber zu viel als zu wenig erlebt haben am Ende.
1: Und dann hören wir doch mal rein in Mein Baby jetzt, wo wir mit rausnehmen, nicht, dass wir unser Herz verschließen und keinen mehr reinlassen, sondern einfach mal rausgehen und Party machen.
0: Ganz genau. Rein ins Risiko.

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1: Ich bin Thomas Brock. Zum Auftakt der Kabinettsklausur hat Bundeskanzler Merz konkrete Konsequenzen aus der Hitzewelle und Dürre dieses Sommers angekündigt. Bei der Tagung auf Schloss Neu-Hardenberg in Brandenburg würden die zuständigen Minister zunächst ihre Einschätzung zur aktuellen Lage abgeben, sagte der CDU-Chef. Merz zeigte sich zuversichtlich, dass die Schwächephase der deutschen Wirtschaft bald überwunden werden kann. Er äußerte sich am Rande der Klausur auch zum Drohnenvorfall am Leipziger Flughafen. Die Bundesregierung werde demnächst mitteilen, was sie über die möglichen Urheber der Sprengstoffdrohne weiß.
2: Anfang des Monats taucht abends eine mit Sprengstoff beladene Drohne am Flughafen auf und wird entschärft. Nach Informationen des Spiegel entdecken die Ermittler mindestens eine weitere Drohne und militärischen Sprengstoff. Für viele Experten führt die Spur nach Russland. Offiziell will sich die Regierung dazu aber noch nicht äußern. Die Bundesregierung stärkt den Schutz vor Drohnen aber etwa mit einem eigenen Drohnenzentrum. Die Urheber solcher Angriffe würden bezahlen, sagt Kanzler Merz. Thomas Bremser, Redaktion.
1: Im Zollkonflikt mit den USA hat Kanada Vergeltungszölle von bis zu 50% auf Importe aus dem Nachbarland verhängt. Ab dem 8. September schlägt Kanada mit saftigen Gegenzöllen auf Importe aus den USA zurück. Das verkündete der kanadische Finanzminister Champagne.
3: Die Nachbarn sind im vollentbrannten Zollkrieg. Kanada lässt die von Trump angedrohten Zölle nicht auf sich sitzen und holt zum Gegenschlag aus. Schon

0: Nächsten Monat sollen gestaffelte Zölle auf US-Importe im Wert von knapp 28 Milliarden kanadischen Dollar in Kraft treten. Die Kanadier wollen nicht tatenlos zusehen, wie die USA die Importabgaben hochschrauben. Der kanadische Premier Carney sagte, die Verhandlungen hätten deutlich gemacht, dass die USA kanadische Schlüsselindustrien wie Autos, Stahl und Aluminium zerstören wollten. Tina Eck, USA.
1: Die US-Country-Sängerin Dolly Parton ist tot. Sie sei friedlich im Alter von 80 Jahren in Nashville im US-Bundesstaat Tennessee gestorben. Das bestätigte ihre PR-Agentur. Über die Todesursache ist noch nichts bekannt. Mit Hits wie Jolene oder 9 to 5 erlangte Dolly Parton Weltruhm. Und das waren die Nachrichten mit Thomas Brockt.
2: Das Wetter. In der Nacht mit so ein paar Wölkchen hier und da und etwas Nebel geht es dann rein in den Mittwoch. Wir starten den bei um die 12 Grad. Die Temperaturen gehen hoch auf 26, so um den Dreh. Dazu gibt es dann noch Sonne und ein paar Wolken hier und da. Der Donnerstag etwas ungemütlicher, vor allem abends. Da zieht dann eine dicke graue Wolkendecke auf. Die hat Regen mit dabei und auch kräftiger Wind ist mit dabei. Und so zieht sich das dann durch das Wochenende durch.
3: NRW Verkehr.
2: Weiterhin vorsichtig fahren auf der 1 Köln in Richtung Dortmund in Höhe Köln-Niel. Da liegen Gegenstände in der Ausfahrt. Also bitte vorsichtig sein.
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2: Und da haben wir jetzt bei den nächsten drei Songs alles rausgeholt, was Rang und Namen hat. Da ist Robbie Williams mit dabei, da ist Taylor Swift mit The Fate of Ophelia dabei und jetzt direkt schon den Anfang machen Jennifer Lopez und David Guetta mit Save Me Tonight. Ich bin Niklas Lünebach, wünsche euch einen richtig schönen

0: Robbie Williams entertaint uns. Also möchte er zumindest. Let me entertain you. Und jetzt gibt es neue Musik von Mark Amber. Das ist er hier. Jetzt gibt es seinen neuen Song The Proof für euch. Und Mark Amber hat ja selber angefangen, Musik zu machen, weil er Liebeskummer hatte. Ganz, ganz früher, als er sich von seiner damaligen Freundin getrennt hat, hat er dann angefangen, Musik zu machen und Klavier zu spielen. Und mittlerweile ist da eine Riesenkarriere raus geworden. Sein neuer Song, der ist aber gar nicht so voll mit Herzschmerz und so.
1: Hey, this is Mark Amber and you're listening to my brand new single, The Proof. This song is a reminder that no matter how you feel right now, better days will always be ahead.
0: Er sagt nämlich, es geht darum, dass egal wie du dich fühlst, also auch wenn es gerade mal nicht so läuft, gute Tage und bessere Tage, die kommen immer. Also jetzt ein bisschen positive Stimmung mit Mark Amber für euch. The Proof. Schönen Abend.

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1: Da wird's noch richtig freundlich. Erstmal die nächsten Tage relativ trocken mit Sonne und Wolken im Mix. Morgen bis zu 26 Grad. Am Donnerstag kratzen wir sogar an den 30. Aber am Donnerstagabend, da ziehen dann dicke, fette, graue Wolken auf. Die haben auch Regen mit dabei. Ab Freitag, da kühlt es dann wieder runter. Da sind wir dann wieder bei so 23, 22 Grad in der Spitze. Dazu frischer Wind, immer wieder Regenschauer. Und das zieht sich dann so durch das Wochenende auch durch.
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1: Da ist uns soweit nichts gemeldet. Allen unterwegs eine gute Fahrt, kommt gut durch.
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1: Was ist das Schlimmste, was dir beim Nudeln kochen passieren kann? Richtig, wenn das Salz alle ist. Ava Max hat das erlebt und einen Song drüber geschrieben. Das ist mit Salt. Niklas Lüne.

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0: Also das hätte ich auch nicht gedacht, aber Enten sind ein Sicherheitsrisiko auf Kreuzfahrtschiffen. Das muss man vielleicht erklären. Genauer gesagt sind Quietsche-Enten ein Sicherheitsrisiko auf Kreuzfahrtschiffen. Okay, die Erklärung ist immer noch nicht wirklich gut genug, aber es ist tatsächlich so. Also manche Reedereien verbieten mittlerweile Quietsche-Enten mit aufs Schiff zu nehmen. Der Grund dahinter, Kollegin Natascha Wittmark, der ist eigentlich ganz süßer.
1: Ja, das ist eigentlich nur ein lustiger Social-Media-Trend gewesen, aber der ist so ein bisschen ausgeartet. Also Kreuzfahrtpassagiere verstecken diese kleinen gelben Badeenten zum Spaß auf Schiffen. Andere Passagiere können sie dann finden und mitnehmen oder wieder verstecken. Dazu wird dann so eine kleine Notiz hinterlassen und das wird dann auch auf Social Media geteilt. Es geht da einfach darum zu schauen, wie weit und wohin so eine kleine Ente reist. Gestartet ist das wohl, weil mal ein kleines Mädchen in den USA damit angefangen hat. Das haben dann andere einfach weitergemacht.
0: Und das klingt sehr nett, sehr süß, aber gut, wie alles quasi, wenn man es übertreibt, dann wird es gar nicht mehr so schön. Und mittlerweile ist dieser Punkt wohl erreicht. Es gibt zum Beispiel auch eine Facebook-Gruppe, in der sich diese Enten-Community organisiert hat. Die hat 330.000 Mitglieder und es werden immer mehr. Und deshalb gibt es jetzt auch immer mehr Enten eben auf Kreuzfahrtschiffen.
1: Richtig, zu viele und das ist ein Problem. Die Masse an Enten treibt die Crew langsam in den Wahnsinn. Ja, so schreibt es eine Reederei in einem Newsletter an ihre Passagiere. Sie kommen mit dem Entsorgen nicht mehr hinterher. Außerdem werden sie wohl auch an so absurden Orten versteckt, dass sie teilweise ein Sicherheitsrisiko sind. Deshalb dürfen keine Enten mehr aufs Schiff gebracht werden.
0: Es gibt übrigens eine Phobie, wenn man Angst davor hat, von Enten beobachtet zu werden. Die heißt Anatideophobie. Gibt es eine Quietsche-Enten-Anatideophobie? Wenn ja, dann solltet ihr auf jeden Fall kein Kreuzfahrtschiff mehr buchen.
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1: Ich bin Thomas Brott. Kanzleramtschefin Warken ist überzeugt, dass die schwarz-rote Koalition die umstrittene Rentenreform planmäßig in diesem Jahr auf den Weg bringen wird. Das gelte auch für weitere Vorhaben wie die Reform der Pflegeversicherung und die Neuregelung des Arbeitszeitgesetzes, sagte Warken in den ARD-Tagesthemen. Alle hätten den gemeinsamen Willen, die Dinge jetzt auch auf einen guten Weg zu bringen. Das Bundeskabinett berät zurzeit bei einer Klausur auf Schloss Neuhardenberg in Brandenburg über den weiteren Reformfahrplan, über die Ankurbelung der Wirtschaft sowie einen stärkeren Schutz vor Hitze und weiteren Folgen des Klimawandels. Vizekanzler Klingbeil will den Klimaschutz stärker im Grundgesetz verankern, was die Union ablehnt. Das sagte Klingbeil am Abend im ZDF-Heute-Journal.
2: Alle müssen da Hand in Hand arbeiten. Dafür haben wir die Prüfung einer Grundgesetzänderung auch in den Koalitionsvertrag reingeschrieben. Investieren tun wir. Wir haben 100 Milliarden in den nächsten Jahren, die wir zusätzlich in den Klima- und Transformationsfonds stecken. Aber ich möchte eben, dass das Geld auch vernünftig eingesetzt werden kann. Und dafür hat Carsten Schneider einen vernünftigen Vorschlag gemacht. Und da setze ich auch drauf, dass wir einen pragmatischen Weg wählen. Und die Länder wollen diesen Weg ja auch gehen.
1: Vizekanzler Klingbeil. Die Bundesregierung plant auch eine Zuckersteuer, aber wie genau soll sie aussehen? Darüber zeichnet sich Streit ab. Medienberichten zufolge gibt es Pläne, dass die geplante Steuer mehr Produkte betreffen könnte als gedacht.
3: Im Papier aus dem Finanzministerium geht es neben zuckerhaltigen Limonaden auch um Getränke mit Süßungsmitteln, etwa Cola Zero, oder auch um Säfte, Milchgetränke, Eistees, Biermischgetränke, Haferdrinks und Fertigkaffees. Sie sollen der Zuckersteuer unterworfen werden, nicht nur, wie es heißt, um die Menschen zu gesünderer Ernährung zu bewegen, sondern ausdrücklich auch, um mehr Einnahmen für den Haushalt zu generieren. Widerstand kommt von Gesundheitspolitikern der Union und aus dem CSU-geführten Agrarministerium. Die erweiterte Zuckersteuer, heißt es, entferne sich vom Ziel Gesundheit und gehe über

0: die Vereinbarungen in der Koalition hinaus. Onni Thorau, Berlin.
1: Die US-Country-Ikone Dolly Parton ist tot. Sie starb im Alter von 80 Jahren, wie ihre PR-Agentur bestätigte. Über die Todesursache ist noch nichts bekannt. Mit Hits wie Jolene oder 9 to 5 erlangte Dolly Parton weltweiten Ruhm.
2: Das Wetter.
3: Wechselnd bewölkt heute Nacht, dazu meist trocken, nur ab und an Regen, 15 bis 12 Grad nur noch. Tagsüber heute dann heiter bis wolkig, nur stellenweise Regen, meist ist es trocken heute bis 26 Grad. Gegen Nachmittag kann es dann auch mal Gewitter geben heute. Donnerstag dann erst freundlich, dann aber auch Schauer und Gewitter mit Starkregen möglich bis 29 Grad.
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4: A40 Dortmund-Essen zwischen Dortmund-Hombruch und Dortmund-Barob, 1 Kilometer Stau. Wir wünschen allen unterwegs gute Fahrt.
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3: Eine schöne Nacht wünsche ich euch. Wisst ihr eigentlich, dass gelbe Quietscheenten voll das Thema auf Kreuzfahrtschiffen sind? Und dass es bei Kreuzfahrten geheime Codes gibt? Ich wusste das alles nicht und deswegen sind wir der Sache mal auf den Grund gegangen. Hört ihr gleich mehr zu. Hier bei uns, ich wünsche euch eine schöne Nacht mit uns. Das ist Musik von Dua Lipa. Das ist Be The One.

0: So, die Sommerferien gehen so langsam zu Ende und so manch einer von euch war vielleicht auf einer Kreuzfahrt so. Sind sie euch da auch aufgefallen, die gelben Quietscheenten überall? Die sind, das ist jetzt wirklich kein Spaß, das klingt komisch, ne? Aber die sind auf einigen Schiffen tatsächlich inzwischen eine echte Plage und treiben die Mitarbeiter in den Wahnsinn. Kollegin Natascha Wittberg ist da, hallo.
1: Hallo.
0: Also das mit den Quietscheenten auf Kreuzfahrtschiffen ist so schlimm, dass eine Reederei sogar schon ein Newsletter rumschickt, in dem sie Passagiere darum bittet, keine Quietscheenten auf die Reise mitzunehmen. Was?
1: Ja, das ist eigentlich nur ein lustiger Social-Media-Trend, aber der ist so ein bisschen ausgeartet. Also Kreuzfahrtpassagiere, die verstecken diese kleinen gelben Badeenten zum Spaß auf den Schiffen. Andere Passagiere, die können die dann finden und mitnehmen oder dann weiter verstecken. Dazu wird eine kleine Notiz hinterlassen und wird dann auch auf Social Media geteilt mit einem Foto oder so. Es geht da einfach darum zu schauen, wie weit und wohin so eine kleine Ente reist. Gestartet ist das wohl, weil mein kleines Mädchen in den USA damit angefangen hat. Das haben andere dann weitergemacht.
0: Also ein Kreuzfahrer-Hobby, muss man sagen. Jetzt ist es aber so, dass dieser Trend mittlerweile echt viele Anhänger hat. So eine Facebook-Gruppe, in der sich diese Enten-Community organisiert hat, hat allein schon 330.000 Mitglieder und es werden immer mehr. Und deswegen gibt es auch immer mehr Enten auf Kreuzfahrtschiffen.
1: Richtig, zu viele und das ist ein Problem. Die Masse an Enten, die ja treibt die Crew in den Wahnsinn so langsam. Das schreibt eine Reederei in diesem Newsletter an ihre Passagiere. Sie kommen mit dem Entsorgen nicht mehr hinterher. Außerdem werden die wohl auch an so absurden Orten versteckt, dass sie teilweise ein Sicherheitsrisiko sind. Deshalb dürfen keine Enten mehr aufs Schiff gebracht werden.
0: Keine Enten mehr. So, das ist wirklich irre. Aber nicht nur Quietscheenten sind offenbar ein Thema auf Kreuzfahrtschiffen, sondern auch Ananastata. Jedenfalls haben wir beide heute erfahren, einen Ananas bedeutet nicht immer nur Ananas.
1: Eine Ananas ist tatsächlich ein Code für Swinger. Und okay. Der wird auf Kreuzfahrtschiffen auch wohl gängig genutzt. Also wenn an der Nachbarkabine ein Ananas-Sticker klebt, dann weißt du, da kannst du abends gerne mal klopfen. Die Bewohner, die freuen sich über Gesellschaft. Das gilt übrigens auch für Meerjungfrauen. Nashörner oder Einhörner, alles Erkennungszeichen für bestimmte Vorlieben.
0: So, also nicht einfach so eure Kabinentür mit Ananas schmücken, sonst könnte das missverstanden werden. Danke, Natascha.
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1: Also wenn man um diese Uhrzeit rausgeht, ist es schon frisch, ne? 15 bis 12 Grad nur, dazu vereinzelt Regen, meist ist es aber trocken jetzt in der Nacht. Tagsüber dann ein Mix aus Sonne und Wolken, gegen Nachmittag kann es aber auch mal regnen. Ansonsten gibt es 26 Grad heute und Donnerstag ähnlich, erst heiter, dann auch mal Schauer und Gewitter möglich bis 29 Grad.
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2: Hier die aktuelle Verkehrslage, A40 Dortmund-Essen zwischen Dortmund-Hombruch und Dortmund-Barob. 1 Kilometer Stau. Im weiteren Verlauf zwischen Neukirchen, Flüen und Kerken 1 Kilometer stockender Verkehr. Und zusätzlich auf der A562 Bonn-Ost-Bonn-Rheinaue zwischen Anschluss Oberkasseler Straße und Kreuz Bonn-Ost 1 Kilometer zähfließender Verkehr. Wir wünschen allen unterwegs gute Fahrt.
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Einen schönen guten Morgen wünsche ich euch. Schön, dass ihr zuhört. Kommt gut in diesen Mittwoch mit uns. Das hier ist Musik von Melanie C. First Day of My Life. Schönes Wachbleiben mit uns.

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3: Kennt ihr diese Situation? Dein Kind kommt aus dem Kindergarten nach Hause, hat dir ein Bild gemalt und sagt, guck mal hier für dich, Mami. Dann sage ich immer, oh. Schön. Nee, ich denke auch schön. Wenn ich könnte, würde ich mir auch die Milch wieder einschießen lassen. Kann ich aber nicht, ja? Und dann lobe ich den auch. Dann sage ich, oh, das hast du aber schön gemalt. Was ist das denn da? Ein Baum und der kleine Strauch daneben, das Papi. Ja. Und dann passiert immer dasselbe. Ich lege diese Bilder irgendwo ab. Mein Sohn ist abends im Bett. Ich stehe vor dem Bild und denke, was zur Hölle hat der da gemalt? Was ist es? Ist es ein Baum? Oder bin es doch ich? Und wenn ich es bin, warum habe ich 3 Augen, 2 Nasen und 5 Ohren? Was läuft denn bei dem nicht?
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1: Ich bin Thomas Brock. Alles auf Neustart. Nach der Sommerpause ist das Bundeskabinett zu einer zweitägigen Klausur auf Schloss Neuhardenberg in Brandenburg zusammengekommen. Das Treffen ist der Auftakt für schwierige Wochen, in denen der Bundesregierung 3 Landtagswahlen und ein womöglich heißer Herbst der Reformen bevorstehen.
2: Deutschland könnte seine Wirtschaftsflaute weitgehend aus eigener Hand überwinden, so Merz, und wieder sogar weltweit Vorbild und Marktführer werden, auch in Zeiten von KI und weltweiten Konflikten. Um die Wirtschaft anzukurbeln, will die Regierung bei ihrer Klausur unter anderem über Preise und Innovationen reden, so Merz. Außerdem steht neue Drohnenabwehr im Zentrum und mehr Hitzeschutz. Die Schäden des Hitzesommers zeigten den Handlungsbedarf, so der Kanzler. Merz kündigte konkrete Beschlüsse für die nächsten Kabinettssitzungen an. Ronny Tochau, Nachrichtenredaktion.
1: In der Bundesregierung zeichnet sich ein Streit um die konkrete Ausgestaltung der geplanten Zuckersteuer ab. Laut Bild-Zeitung gibt es Pläne, dass die Steuer mehr Produkte betreffen könnte als gedacht. Neben Limonaden könnten unter anderem auch Säfte, Milchgetränke, Eistees, Biermischgetränke, Haferdrinks und Fertigkaffees der Zuckersteuer unterworfen werden. So sollen unter anderem Einnahmen für den Bundeshaushalt generiert werden, heißt es in dem Papier aus dem Finanzministerium. Teile der Union lehnen die Pläne ab. Ein Taxi bestellen und dann sitzt niemand am Steuer. Was bisher noch ziemlich futuristisch klingt, soll in München schon bald Realität werden. Die Google-Schwester Waymo bringt ihre selbstfahrenden Autos nach Bayern.
3: Schon in den kommenden Wochen sollen erste Waymo-Autos durch München fahren. Zunächst sitzt dabei noch geschultes Personal am Steuer. Die Fahrzeuge sollen so das Straßennetz kennenlernen und auf den Münchner Verkehr vorbereitet werden. Ende 2027 will Waymo dann in München einen regulären Fahrdienst ganz ohne Fahrer starten, als erste Stadt in der Europäischen Union. Die nötigen Genehmigungen dafür stehen allerdings noch aus. In den USA ist Waymo bereits in mehreren Großstädten unterwegs. Fabian Schaffer, Nachrichten. Redaktion.
1: Die US-Country-Ikone Dolly Parton ist tot. Sie starb im Alter von 80 Jahren. Das bestätigte ihre PR-Agentur. Über die Todesursache ist noch nichts bekannt. Mit Hits wie Jolene oder 9 to 5 erlangte Dolly Parton weltweiten Ruhm.
4: Das Wetter. Frisch ist es gerade. 15 bis 12 Grad nur. Dazu ein Mix aus Sonne und Wolken. Vereinzelt kann es auch regnen in der Nacht. Es ist aber meistens trocken. Tagsüber auch meist trocken bis 26 Grad. Erst zum Nachmittag hin kann es dann auch mal gewittern. Ja, und morgen dann bis 29 Grad. Hier auch erst trocken und freundlich. Dann kann es auch Schauer und Gewitter geben zum Nachmittag hin am Donnerstag.
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5: A40 Essen-Dortmund. Zwischen Dortmund-Barock und Dortmund-Hombruch.

0: Kilometer Stau und in der Gegenrichtung 1 Kilometer stockender Verkehr. Wir wünschen allen unterwegs gute Fahrt.
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2: Forscher aus den USA haben Kekse aus Plastikmüll hergestellt. Und falls ihr jetzt sagt, okay, das ist ja schön, aber das esse ich sicher nicht. Moment, die haben es geschafft, Plastik in Proteine und Vitamine umzuwandeln. Wie cool ist das denn, oder? Gut, die haben das Zeug jetzt noch nicht probiert, aber jetzt mal im Ernst. Da packst du einfach Ketchup, Nutella oder Sauce Hollandaise drauf, dann schmeckt das eh, oder? Schöne Nacht mit uns.

0: bei euch das letzte Mal das Telefon geklingelt? Also jetzt nicht das Handy, ne, sondern dieses, weißt du, dieses Ding in der Wohnung, das da so steht, das du nicht mit rausnehmen kannst. Das Festnetztelefon, wer benutzt es noch? Ja, das Vergleichsportal Verivox hat jetzt die Ergebnisse einer Umfrage zu dem Thema veröffentlicht und nur noch rund 60% von uns telefonieren überhaupt per Festnetz. Unser Reporter Stefan Rejek hat mit euch über eure Festnetzerinnerungen mal gesprochen.
1: Wir haben eins, wir benutzen es aber fast kaum noch.
2: Wann habt ihr das letzte Mal Festnetz telefoniert?
3: Vor 4 Jahren? 5 Jahren?
4: Ja, bei mir auch 15 Jahre.
5: Es gibt so 1, 2 Leute, die uns ab und zu noch anrufen auf Festnetz. Alter Ü60.
2: Und gibt es noch Nummern von früher, die ihr jetzt noch auswendig könnt?
1: Ja, klar, alle Nummern von früher. Meine Eltern, die meisten habe ich tatsächlich im Kopf.
4: Meine alte Nummer halt von zu Hause kenne ich noch auswendig.
2: Und woran denken Sie so als erstes beim Thema Festnetztelefon?
1: Dass ich mich nicht bewegen kann beim Telefonieren. Und eine Leitung nur, genau, Eltern nervten dann, hör auf zu telefonieren.
6: Mit einem kleinen Zahlendreher hat man nicht uns erreicht, sondern die Therme. Und dadurch haben auch Leute, die in der Therme sein wollten, uns angerufen. Und mein Vater hat halt immer damit reagiert, dass er gesagt hat, ja, meine Frau geht jetzt gleich baden, dann würde ich in die Badewanne rennen und danach können Sie auch gerne rein. Also er hat sich immer schon mit einem Lächeln gefreut, wenn Leute bei uns angerufen haben.
7: Ich sehe mich dann noch so im Flur stehen mit dem Kabel am Hörer dran und man konnte sich nicht setzen und war halt unbequem.
8: 20 Pfennig pro Einheit, genau. Da hat man sich das schon sehr gut überlegen müssen.
5: Immer erst ab 6 Uhr, weil da konnte man so lange telefonieren, wie man wollte für eine Einheit, das weiß ich auch noch.
0: Und dann immer die Gespräche mit den Eltern, oder? Wenn die Telefonrechnung kam und 5000 Mal die Festnetznummer deiner besten Freundin drauf stand. Schade!

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1: Wechselnd bewölkt heute Nacht, dazu meist trocken, nur ab und an Regen, 15 bis 12 Grad nur noch. Tagsüber heute dann heiter bis wolkig, nur stellenweise Regen, meistens ist es trocken heute bis 26 Grad. Gegen Nachmittag kann es dann auch mal Gewitter geben heute. Donnerstag dann erst freundlich, dann aber auch Schauer und Gewitter mit Starkregen möglich bis 29 Grad.
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2: Hier die aktuelle Verkehrslage. A40 Essen-Dortmund. Zwischen Dortmund-Barob und Dortmund-Hombruch 1 Kilometer Stau. Und in der Gegenrichtung 1 Kilometer stockender Verkehr. Und zusätzlich auf der A42 Dortmund-Kamp-Lindfort. Zwischen Oberhausen-Zentrum und Oberhausen-Buschhausen 1 Kilometer zähfließender Verkehr. Wir wünschen allen unterwegs gute Fahrt.
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1: Hallo zusammen, ihr habt es vielleicht schon gehört, immer mehr Menschen zahlen ja mit Karte. Ich gehöre auch dazu, zugegeben, man kann ja auch mit Handy bezahlen, mit der Uhr, inzwischen ja sogar mit einem Ring. Und das ist auch alles total praktisch. Ich frage mich nur, ne, wenn Kleingeld irgendwann für immer verschwindet, womit spielen wir dann eigentlich Kopf oder Zahl?

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0: So, über was habt ihr euch denn das letzte Mal mit eurem Partner oder eurer Partnerin gestritten? Also es ist mir relativ unangenehm, aber ich glaube, bei mir und meinem Freund waren es die Regeln beim Hitstar-Spielen. Und ich bin mir ziemlich sicher, dass ich recht hatte. Naja, gerade war ja Küssen statt Streiten Tag, ja? Und der Comedian Hannes Höfer ist sich sicher, Küssen statt Streiten, das funktioniert.
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2: Es gibt einen Küssen- und Streitvergessen-Tag. Ja, das finde ich ja super. Statt zu streiten, einfach knutschen. Aber so richtig. Zungenfechten mit vollem Körpereinsatz. Wenn ihr nicht wisst, wie es geht, stellt euch vor, ihr habt ein Eis in der Hand, was sehr, sehr schnell schmilzt. So müsst ihr ran da. Ich sag euch, das klappt. Also so gut wie immer. Nur bei einer Auseinandersetzung mit dem Chef. Wenigstens vorher mal nachfragen. Oder wenn euer Auto gerade beim Abschlepper am Haken hängt. Klar, die Berufsbezeichnung lässt einige Interpretationen zu, aber achtet wenigstens auf eure Deckung. Trotzdem, in der Beziehung? Super. Meistens streiten wir doch eh über Kleinigkeiten. Müll rausbringen, die berühmte Zahnpastatube, der Dreier mit den Nachbarn. Ja, dann kann das helfen. Aber auch ohne Streit. Küssen können wir auch so mal mehr machen. Es macht ja auch Spaß und schmecken tut's auch. Könnt ihr euch doch mal vornehmen. Statt Fernsehen heute Abend einfach mal so eine halbe Stunde knutschen. Dran denken, zwischendurch mal einen Schluck trinken. Und wenn ihr niemanden zum Knutschen habt, dann könnt ihr immer noch Fernsehen. Ansonsten dran denken, besser schlecht geküsst als gut gestritten.
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1: Ich bin Thomas Brock. Zum Auftakt der Kabinettsklausur hat Bundeskanzler Merz konkrete Konsequenzen aus der Hitzewelle und Dürre dieses Sommers angekündigt. Bei der Tagung auf Schloss Neuhardenberg in Brandenburg würden die zuständigen Minister zunächst ihre Einschätzung zur aktuellen Lage abgeben, sagte der CDU-Chef. Merz zeigte sich zuversichtlich, dass die Schwächephase der deutschen Wirtschaft bald überwunden werden kann. Er äußerte sich am Rande der Klausur auch zum Drohnenvorfall am Leipziger Flughafen. Die Bundesregierung werde demnächst mitteilen, was sie über die möglichen Urheber der Sprengstoffdrohne weiß.
2: Anfang des Monats taucht abends eine mit Sprengstoff beladene Drohne am Flughafen auf und wird entschärft. Nach Informationen des Spiegel entdecken die Ermittler mindestens eine weitere Drohne und militärischen Sprengstoff. Für viele Experten führt die Spur nach Russland. Offiziell will sich die Regierung dazu aber noch nicht äußern. Die Bundesregierung stärkt den Schutz vor Drohnen aber etwa mit einem eigenen Drohnenzentrum. Die Urheber solcher Angriffe würden bezahlen, sagt Kanzler Merz. Thomas Bremser, Redaktion.
1: Im Zollkonflikt mit den USA hat Kanada Vergeltungszölle von bis zu 50% auf Importe aus dem Nachbarland verhängt. Ab dem 8. September schlägt Kanada mit saftigen Gegenzöllen auf Importe aus den USA zurück. Das verkündete der kanadische Finanzminister Champagne.
3: Die Nachbarn sind im vollentbrannten Zollkrieg. Kanada lässt die von Trump angedrohten Zölle nicht auf sich sitzen und holt zum Gegenschlag aus. Schon nächsten Monat sollen gestaffelte Zölle auf US-Importe im Wert von knapp 28 Milliarden kanadischen Dollar in Kraft treten. Die Kanadier wollen nicht tatenlos zusehen, wie die USA die Importabgaben hochschrauben. Der kanadische Premier Carney sagte, die Verhandlungen hätten deutlich gemacht, dass die USA kanadische Schlüsselindustrien wie Autos, Stahl und Aluminium zerstören wollten. Tina Eck, USA.
1: Die US-Country-Sängerin Dolly Parton ist tot. Sie sei friedlich im Alter von 80 Jahren in Nashville im US-Bundesstaat Tennessee gestorben. Das bestätigte ihre PR-Agentur. Über die Todesursache ist noch nichts bekannt. Mit Hits wie Jolene oder 9 to 5 erlangte Dolly Parton Weltruhm.
4: Das Wetter.
5: Also wenn man um diese Uhrzeit rausgeht, ist es schon frisch, ne? 15 bis 12 Grad nur, dazu vereinzelt Regen, meist ist es aber trocken jetzt in der Nacht. Tagsüber dann ein Mix aus Sonne und Wolken, gegen Nachmittag kann es aber auch mal regnen. Ansonsten gibt es 26 Grad heute und Donnerstag ähnlich, erst heiter, dann auch mal Schauer und Gewitter möglich bis 29 Grad.
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7: Hier die aktuelle Verkehrslage. A40 Essen-Dortmund, zwischen Dortmund-Barob und Dortmund-Hombruch 1 Kilometer Stau. Im weiteren Verlauf zwischen Essen-Zentrum und Essen-Holsterhausen, dichter Verkehr, 10 Minuten Verzögerung. Und zusätzlich auf der A42 Dortmund-Kamp-Lindfort zwischen Oberhausen-Zentrum und Oberhausen-Buschhausen 1 Kilometer zähfließender Verkehr. Wir wünschen allen unterwegs gute Fahrt.
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5: Erinnert ihr euch noch, was in eurer Schultüte so drin war? Also bei